0: Die Ukraine verstärkt offenbar ihre Angriffe auf Russland massiv. Unter anderem sind Ziele auf der besetzten Krim getroffen worden. In Sewastopol ist den ganzen Tag über der Strom ausgefallen und Benzin ist auch knapp. Auch in Russland selbst führen ausgefallene Raffinerien zu langen Schlangen an Tankstellen. Moskau bittet deswegen Kasachstan um zusätzliche Benzinlieferungen. Deutschland ist Single oder lebt zumindest ganz gerne allein in der Wohnung. Im letzten Jahr hat es laut Statistischem Bundesamt 17,3 Millionen Single-Haushalte gegeben. Das war gut jede fünfte Person. Im Vergleich zum Vorjahr hat sich nicht viel geändert. Aber wenn man sich die letzten 20 Jahre so anschaut, da ist der Anstieg der Single-Zahlen schon bemerkenswert. Claudia Wächter berichtet.
1: Daten, warum nicht? Aber zusammenleben? Nein, viele junge Leute, die leben allein, Frauen etwas häufiger als Männer. Aber top in Sachen Solo-Haushalt, das ist die Gruppe der über 65-Jährigen, da ist fast jeder dritte Single. Alleinstehende wohnen übrigens eher in Großstädten als auf dem Land. Und im EU-Vergleich, da liegen wir in Sachen Single-Haushalte über dem Durchschnitt.
0: Der Times Square in New York voll mit Deutschlandfahnen. In New York haben sich hunderte Deutschlandfans am Times Square auf das letzte WM-Gruppenspiel der DFB 11 heute Abend eingestimmt. In weißen Trikots und mit schwarz-rot-goldenen Fahnen wurde gesungen, gehüpft und natürlich gefeiert. Deutschland hat den Gruppensieg vor der Partie gegen Ecuador heute Abend ja schon sicher. Für die Südamerikaner geht es aber noch um den Einzug in die K.O.-Phase. Die werden also versuchen, ordentlich dagegen zu halten. Auch eine Gruppe Ecuador-Fans hat am Times Square mitgefeiert. 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
4: In Mülheim zeigt das Thermometer aktuell warme 24 Grad bei unbedecktem Himmel. In Breitnau sind es in der Nacht 17 Grad, ebenfalls wolkenlos. Heute Morgen wird im Markgräflerland eine Temperatur von bis zu 23 Grad erwartet. Am Tag können die Werte dann auf maximale 43 Grad steigen, bei weiterhin wolkenlosem Himmel.
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4: Aktuell liegen uns keine Verkehrsmeldungen vor. Gute Fahrt!
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4: In Ettenheim in der Freiburger Straße steht ein Blitzer. Erlaubt sind 50. Noch ein Blitzer steht in Rheinfelden. In der Friedrichstraße 30 ist hier die Höchstgeschwindigkeit. In Freiburg stehen sie gerade in der Elsässer Straße. Erlaubt sind 50.
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1: Mit Yves Simon. Im Bundestag wird heute über neue Wege zu mehr Organspenden beraten. Eine fraktionsübergreifende Gruppe wirbt für die Widerspruchsregelung, nach der alle Erwachsenen als Spender gelten, wenn sie nicht aktiv widersprechen. Im zentralen Online-Register haben bisher etwa 579.000 Menschen ihre Haltung festgehalten. Über 80% stimmen einer Organentnahme zu. Ende letzten Jahres haben etwa 8.200 Menschen in Deutschland auf ein Spenderorgan gewartet. Die Ukraine verstärkt offenbar ihre Angriffe auf Russland massiv. Unter anderem sind Ziele auf der besetzten Krim getroffen worden. In Sewastopol ist den ganzen Tag über der Strom ausgefallen und Benzin ist auch knapp. Auch in Russland selbst führen ausgefallene Raffinerien zu langen Schlangen an Tankstellen. Moskau bittet deswegen Kasachstan um zusätzliche Benzinlieferungen. Deutschland ist Single oder lebt zumindest ganz gerne allein in der Wohnung. Im letzten Jahr hat es laut Statistischem Bundesamt 17,3 Millionen Single-Haushalte gegeben. Das war gut jede fünfte Person. Im Vergleich zum Vorjahr hat sich nicht viel geändert. Aber wenn man sich die letzten 20 Jahre so anschaut, da ist der Anstieg der Single-Zahlen schon bemerkenswert. Claudia Wächter berichtet.
2: Daten, warum nicht? Aber zusammenleben? Nein, viele junge Leute, die leben allein, Frauen etwas häufiger als Männer. Aber top in Sachen Solo-Haushalt, das ist die Gruppe der über 65-Jährigen. Da ist fast jeder dritte Single. Alleinstehende wohnen übrigens eher in Großstädten als auf dem Land. Und im EU-Vergleich, da liegen wir in Sachen Single-Haushalte über dem Durchschnitt.
1: Der Times Square in New York voll mit Deutschlandfahnen. In New York haben sich hunderte Deutschlandfans am Times Square auf das letzte WM-Gruppenspiel der DFB 11 heute Abend eingestimmt. In weißen Trikots und mit schwarz-rot-goldenen Fahnen wurde gesungen, gehüpft und natürlich gefeiert. Deutschland hat den Gruppensieg vor der Partie gegen Ecuador heute Abend ja schon sicher. Für die Südamerikaner geht es aber noch um den Einzug in die K.O.-Phase. Die werden also versuchen, ordentlich dagegen zu halten. Auch eine Gruppe Ecuador-Fans hat es am Times Square mitgefeiert. 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
4: In der Nacht zeigt sich der Himmel über Schluchsee unbedeckt bei milden 17 Grad. Am Morgen können im Schwarzwald Temperaturen von bis zu 19 Grad erreicht werden. Im Verlauf des Tages steigen die Temperaturen auf bis zu 38 Grad, während der Himmel weiterhin klar bleibt.
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4: Im Moment gibt es keine bekannten Verkehrsbehinderungen. Gute Fahrt.
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4: Blitzer in Freiburg in der Elsesser Straße, hier sind 50 erlaubt. Noch ein Blitzer steht in Lörrach in der Unterdorfstraße, 30 ist hier die Höchstgeschwindigkeit. Und zuletzt haben wir noch eine Kontrolle in der Mühlenstraße in Binzen, erlaubt sind höchstens 30.
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1: Streichhölzer lassen sich ja nur an der Zündfläche an der Schachtel anzünden. Früher war das aber nicht so. Man konnte Streichhölzer an Schuhsohlen, an der Wand oder an einer Tischkante anzünden. Klingt praktisch, ist aber auch sehr gefährlich, weil die manchmal unabsichtlich Feuer gefangen haben. Heute funktioniert das Ganze anders mit den Streichhölzern. Auf dem Köpfchen sitzt ein Gemisch aus Schwefel

0: und kleinen Brennstoffen. Aber das Entscheidende, der rote Phosphor steckt nicht mehr im Streichholz, sondern auf der Schachtel. Durch das Reiben auf der Fläche entsteht dann genug Hitze und zack, das Streichholz brennt. Eure Mariella Mischial.
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3: Mit Yves Simon. 2 Wochen vor dem NATO-Gipfel in Ankara haben Deutschland, Frankreich, Großbritannien, Italien und Polen eine Stärkung des Bündnisses zugesagt. Die Staats- und Regierungschefs der sogenannten E5-Länder waren auf Einladung von Kanzler Merz nach Berlin gekommen. Sie haben sich für höhere Verteidigungsausgaben ausgesprochen. Außerdem setzen sie auf eine Partnerschaft mit den USA, trotz des angespannten Verhältnisses. Verteidigungsminister Pistorius hat das Aus für das Fregattenprojekt F-126 mit explodierenden Kosten und massiven Verzögerungen begründet. Die Ausgaben sind von ursprünglich 10 auf 18 Milliarden Euro gestiegen. Rund 2,3 Milliarden Euro sind schon geflossen. Schadensersatzforderungen gegen die beteiligte Werft hätten kaum noch Aussicht auf Erfolg. Ein hartes Ende ist besser als eine jahrelange Hängepartie, meint Pistorius. Bei der Fußball-WM trifft Deutschland am Abend im letzten Gruppenspiel auf Ecuador. Bundestrainer Nagelsmann hat gerade angekündigt, dass es 2 Veränderungen in der Startelf geben wird. Antonio Rüdiger und David Raum werden die verletzten Schlotterbeck und Brown ersetzen.
4: Deswegen werden wir die Wechsel vornehmen, die wir vornehmen müssen. Erstmal, weil Nene angeschlagen ist, wie ihr heute im Abschlusstraining gesehen habt. Und weil Schlotti sich leider schwer verletzt hat. Sonst werden wir erstmal so auch ins Spiel gehen, wie die letzten Spiele auch. Und dann im Verlauf des Spiels versuchen wieder gute Entscheidungen zu treffen, im Hinblick dann auch auf die K.O.-Runde.
3: Heißt auch, Dennis Undaff bleibt erstmal weiterhin Premium-Joker. Anstoß gegen Ecuador ist um 22 Uhr unserer Zeit. Und diese Nacht ist schon gespielt worden bei der Fußball-WM. Brasilien hat die Gruppe C gewonnen. Ein 3:0-Sieg gegen Schottland hat zum Gruppensieg gereicht. Damit ist Schottland Dritter. Marokko hat Haiti mit 4:2 besiegt und ist damit neben Brasilien ins 16. Finale eingezogen.

0: Haiti dagegen ist raus. Und jetzt um 3 Uhr starten die letzten Spiele in Gruppe A. Mexiko, Tschechien und Südafrika gegen Südkorea. 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
3: Heute Nacht bei den Baden FM Studios angenehme 22 Grad und ein unbedeckter Himmel. In St. Blasien wurden gerade 17 Grad bei wolkigem Himmel gemessen. In den Morgenstunden steigen die Temperaturen im Breisgau auf bis zu 23 Grad. Im Tagesverlauf können wir mit bis zu 42 Grad und strahlend blauem Himmel rechnen.
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3: Im Moment gibt es keine bekannten Verkehrsbehinderungen. Gute Fahrt.
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3: Blitzer auf der A5 Höhe Bad Krotzingen, hier dürft ihr 120 fahren. Zusätzlich wird in Freiburg in der Elsässer Straße kontrolliert. Letzter Blitzer für den Moment. In der Unterdorfstraße in Lörrach, hier sind höchstens 30 erlaubt.
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1: Hi, ich bin Sebastian, Tanzlehrer aus Freiburg, und solltest du das Gefühl haben, regelmäßig aus der Reihe zu tanzen, bist du bei mir genau richtig.
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2: Muss man zwangsläufig so ein richtig guter Tänzer sein, um diese Karriere zu machen?
1: Ich glaube, man sollte leidenschaftlich eher unterrichten wollen. Also natürlich ist es wichtig, dass man tanzen kann. Man sollte auch ein gutes Verständnis für Bewegung haben. Aber ich glaube, dass es wichtiger ist, eine gute Lehrperson zu sein und nicht ein brillanter Tänzer oder eine Tänzerin.
2: Ich muss dir was gestehen, ich habe in meinem ganzen Leben keinen Tanzkurs gemacht.
1: Es ist nie zu spät.
2: Und weißt du warum? Ich dachte mit 15, ich bin zu cool, um tanzen zu gehen.
1: Ja, verstehe ich.
2: Ja, und ich ärgere mich jetzt so sehr darüber, weil ich nichts schöner finde, als wenn Menschen da im Duo übers Parkett schweben. Naja, wie du sagst, es ist nie zu spät. Wir bleiben bei dir und deinem Weg. Du bist jetzt der Experte für Line Dance. Wie bist du denn dann zu dieser speziellen Tanzform gekommen? Vielleicht klär mal einfach nochmal ganz kurz vorneweg. Was ist Line Dance? Wie ist die Definition?
1: Line Dance ist im Prinzip der Gedanke, man tanzt alleine in einer Gruppe eine bestimmte Choreografie. Da gibt es ganz viele auf der ganzen Welt. Passt immer genau auf einen Song eine Choreografie. Gibt es auf unterschiedlichen Schwierigkeitslevels, von wirklich ganz einfach bis hochkomplex. Und ja, lernt das gemeinsam. Line Dance tanzt man häufig dann im Raum auch in unterschiedlichste Richtungen. Ist also auch gut fürs Thema Orientierung. Und ja, macht einfach super viel Laune.
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3: Mit Yves Simon. Zwei Wochen vor dem NATO-Gipfel in Ankara haben Deutschland, Frankreich, Großbritannien, Italien und Polen eine Stärkung des Bündnisses zugesagt. Die Staats- und Regierungschefs der sogenannten E5-Länder waren auf Einladung von Kanzler Merz nach Berlin gekommen. Sie haben sich für höhere Verteidigungsausgaben ausgesprochen. Außerdem setzen sie auf eine Partnerschaft mit den USA, trotz des angespannten Verhältnisses. Verteidigungsminister Pistorius hat das Aus für das Fregattenprojekt F-126 mit explodierenden Kosten und massiven Verzögerungen begründet. Die Ausgaben sind von ursprünglich 10 auf 18 Milliarden Euro gestiegen. Rund 2,3 Milliarden Euro sind schon geflossen. Schadensersatzforderungen gegen die beteiligte Werft hätten kaum noch Aussicht auf Erfolg. Ein hartes Ende ist besser als eine jahrelange Hängepartie, meint Pistorius. Bei der Fußball-WM trifft Deutschland am Abend im letzten Gruppenspiel auf Ecuador. Bundestrainer Nagelsmann hat gerade angekündigt, dass es zwei Veränderungen in der Startelf geben wird. Antonio Rüdiger und David Raum werden die verletzten Schlotterbeck und Brown ersetzen.
4: Deswegen werden wir die Wechsel vornehmen, die wir vornehmen müssen. Erstmal.

0: weil Nene angeschlagen ist, wie ihr heute im Abschlusstraining gesehen habt. Und weil Schlotti sich leider schwer verletzt hat. Und sonst werden wir erstmal so auch ins Spiel gehen wie die letzten Spiele auch. Und dann im Verlauf des Spiels versuchen wieder gute Entscheidungen zu treffen. Im Hinblick dann auch auf die K.O.-Runde.
1: Heißt auch,

0: gezogen. Haiti dagegen ist raus. Und jetzt um 3 Uhr starten die letzten Spiele in Gruppe A. Mexiko, Tschechien und Südafrika gegen Südkorea. 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
2: In St. Peter ist es derzeit angenehm warm mit 18 Grad und wolkenlosem Himmel. Am Morgen können im Schwarzwald Temperaturen von bis zu 20 Grad erwartet werden. Im Verlauf des Tages steigt das Thermometer auf einen Höchstwert von 38 Grad, während der Himmel nahezu wolkenlos bleibt.
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2: Aktuell liegen uns keine Verkehrsmeldungen vor. Gute Fahrt.
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2: In Freiburg in der Elsässer Straße wird geblitzt. Hier gelten 50. Außerdem wird auf der A5 bei Bad Krozingen kontrolliert. Erlaubt sind 120.
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1: Mit Yves Simon. Bei der Fußball-WM spielt Deutschland heute Abend das letzte Gruppenspiel gegen Ecuador. Dennis Undaff wird dabei weiter Edeljoker bleiben. In der Nacht hat Bundestrainer Nagelsmann angekündigt, dass er nur Antonio Rüdiger für Nico Schlotterbeck und David Raum für Nathaniel Brown ins Team bringen wird. Mehr Wechsel würden nur Unruhe bringen, meint Nagelsmann. Mit seiner Rolle ist Undaff aber zufrieden, wie er gerade gesagt hat.
2: Also wenn es nicht fein wäre, dann wäre ich nicht hier. Wir hatten Rollengespräche. Ich versuche einfach nur guten Input zu bringen, ob es von Anfang an ist oder von der Bank. Das ist das Wichtigste, dass das Team gewinnt.
1: Die deutschen Fans glauben jedenfalls fest an einen Sieg. Einige haben schon am Times Square in New York gefeiert. Anstoß gegen Ecuador ist um 22 Uhr. In Frankreich verschärft sich die Hitzewelle weiter. Für fast das ganze Land gilt inzwischen die höchste Warnstufe Rot. Teilweise werden bis zu 41 Grad gemessen. Wasser ist in einigen Supermärkten schon ausverkauft und es kommt zu Stromausfällen. Züge und Prüfungen werden abgesagt. Ab heute rechnen Meteorologen örtlich auch mit Unwettern. Ab Freitag sollen die Temperaturen in Frankreich langsam wieder zurückgehen. Im Prozess um den Tod eines Zugbegleiters in Rheinland-Pfalz hat der angeklagte Schwarzfahrer die Tat eingeräumt und sich über seine Anwältin bei den Angehörigen entschuldigen lassen. Der 26-Jährige soll den Bahnmitarbeiter bei einer Ticketkontrolle nahe Landstuhl so heftig geschlagen haben, dass dieser an einer Hirnblutung gestorben ist. Die Familie zweifelt an der Aufrichtigkeit der Entschuldigung. Ein Video der Tat ist im Gerichtssaal gezeigt worden. Daraufhin sind teilweise Tränen geflossen. Der Hopfenanbau in Deutschland ist von der UNESCO als immaterielles Kulturerbe anerkannt worden.

0: Besonders die Anbaugebiete in der Hallertau in Oberbayern, aber auch Tettnang, Spalt in Franken, Elbe-Saale und Bitburg profitieren von der Auszeichnung. In München wurden bei einem Festakt 11 neue Kulturerbetraditionen gewürdigt, darunter neben dem Hopfenanbau auch das Schmiedehandwerk und die traditionelle Trachtenpflege. 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
3: Heute Nacht zeigt sich Bad Krozingen mit angenehmen 22 Grad und einem wolkenlosen Himmel. Auch in Zell im Wiesental sind die Temperaturen ähnlich und der Himmel bleibt unbedeckt. Am Morgen erwarten die Menschen im Breisgau bis zu 23 Grad, bevor die Temperaturen im Laufe des Tages auf bis zu 37 Grad ansteigen. Ein wolkenfreier Tag steht bevor.
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3: Derzeit sind uns keine Meldungen bekannt. Kommt gut an euer Ziel.
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3: Blitzer auf der A5 Höhe Bad Krozingen, hier dürft ihr 120 fahren. Auch in Freiburg wird in der Elsässer Straße geblitzt. In Rheinfelden stehen sie gerade in der Friedrichstraße, erlaubt sind 30.
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0: Hättet ihr's gewusst?
1: Warum sagt man, dass man etwas aus dem FF kann? Aus dem FF was zu können bedeutet, dass man spontan etwas sehr gut beherrscht oder sehr genau weiß. Diese Redewendung kommt ursprünglich aus dem Druckgewerbe. Bei der traditionellen Setzerei mit Bleilettern standen die Buchstaben in Fächern eines Setzkastens. Die beiden Fächer für die häufig verwendeten kleinen Buchstaben E und F befanden sich in ergonomisch günstiger Position, sodass die Setzer sie sehr schnell und ohne hinzusehen erreichen konnten. Wenn also jemand etwas aus dem FF kann, heißt das, er kann es so routiniert und sicher, wie ein erfahrener Setzer die Buchstaben E und F greifen konnte. Eure Mariella Mischial.
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3: Mit Yves Simon. Bei der Fußball-WM spielt Deutschland heute Abend das letzte Gruppenspiel gegen Ecuador. Dennis Undaff wird dabei weiter Edeljoker bleiben. In der Nacht hat Bundestrainer Nagelsmann angekündigt, dass er nur Antonio Rüdiger für Nico Schlotterbeck und David Raum für Nathaniel Brown ins Team bringen wird. Mehr Wechsel würden nur Unruhe bringen, meint Nagelsmann. Mit seiner Rolle ist Undaff aber zufrieden, wie er gerade gesagt hat.
4: Also wenn es nicht fein wäre, dann wäre ich nicht hier. Wir hatten Rollengespräche. Ich versuche einfach nur guten Input zu bringen, ob es von Anfang an ist oder von der Bank. Das ist das Wichtigste, dass das Team gewinnt.
3: Die deutschen Fans glauben jedenfalls fest an einen Sieg. Einige haben schon am Times Square in New York gefeiert. Anstoß gegen Ecuador ist um 22.

22 Uhr. In Frankreich verschärft sich die Hitzewelle weiter. Für fast das ganze Land gilt inzwischen die höchste Warnstufe Rot. Teilweise werden bis zu 41 Grad gemessen. Wasser ist in einigen Supermärkten schon ausverkauft und es kommt zu Stromausfällen. Züge und Prüfungen werden abgesagt.

0: immaterielles Kulturerbe anerkannt worden. Besonders die Anbaugebiete in der Hallertau in Oberbayern, aber auch Tettnang, Spalt in Franken, Elbe-Saale und Bitburg profitieren von der Auszeichnung. In München wurden bei einem Festakt 11 neue Kulturerbe-Traditionen gewürdigt, darunter neben dem Hopfenanbau auch das Schmiedehandwerk und die traditionelle Trachtenpflege. 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
2: In Freiburg bleibt es heute Nacht bei angenehmen 21 Grad und wolkenlosem Himmel. Am Morgen steigen die Temperaturen im Breisgau auf bis zu 22 Grad. Im Laufe des Tages erreicht das Thermometer dann Höchstwerte von bis zu 36 Grad, während der Himmel wolkenfrei bleibt.
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2: Im Moment gibt es keine bekannten Verkehrsbehinderungen. Gute Fahrt.
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2: Geblitzt wird in Rheinfelden in der Friedrichstraße. Hier sind 30 erlaubt. Ebenfalls kontrolliert wird auf der A5 in Höhe Bad Krotzingen. Hier sind 120 erlaubt. Schließlich wird in Freiburg in der Elsässer Straße geblitzt. Erlaubt sind 50.
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1: Hallo, ich bin Martin Schwarz, promovierter Chirurg und plastischer Chirurg und war der Sektionsleiter von Interplast, eine gemeinnützige Organisation, die sich um unentgeltliche rekonstruktive Operationen in Ländern, wo es das so nicht gibt, kümmert.
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2: Herr Dr. Schwarz, jetzt haben Sie ja aber Ihr Können, auch gerade das der plastischen Chirurgie, noch an ganz anderer Stelle zum Einsatz gebracht. Sie haben kostenlos in Entwicklungsländern gearbeitet. Was haben Sie dort genau getan?
1: Da muss ich jetzt meinem Lehrmeister eine Blume überreichen, weil der hat immer gesagt, Ethik statt Monetik.
2: Das ist ja ein toller Satz, wirklich.
1: Er hat Interplast Deutschland gegründet. Es ist ein Verein aus unter anderem, die Hälfte sind plastische Chirurgen und die gehen 2 Wochen pro Jahr so im Schnitt in irgendwelche Länder, in denen rekonstruktive plastische Chirurgie so nicht möglich ist. Und ich bin 2005 Sektionsleiter in Freiburg geworden und später dann war ich im Vorstand und da war ich eigentlich jedes Jahr, ich habe vorhin nachgezählt, es sind 22 Einsätze in diesen knapp 20 Jahren gewesen, wo ich in Ländern, wo es eben solche anderen medizinischen Verhältnisse gibt, unterwegs war. 2 Wochen ist eine kurze Zeit.
2: Und ja, klar.
1: Da muss man sich überlegen, was kann ich in der kurzen Zeit mit Sicherheit, mit medizinischer Sicherheit tun? Und da gehören Dinge an der Körperoberfläche dazu, also die ganzen Verbrennungen, Verbrennungsfolgen, da gehören Lippenkiefer-Gaumenspalten dazu, da gehören, und das ist die ureigene Expertise von der plastischen Chirurgie, die Missbildungen dazu, die ja vor allem die Körperoberfläche betreffen.
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3: Mit Yves Simon. Schönen guten Morgen. Die Ministerpräsidenten und Präsidentinnen der Länder treffen sich heute in Berlin. Das wichtigste Thema der MPK, also der Ministerpräsidentenkonferenz, das Thema Finanzen. Thomas Pleskin berichtet für uns aus Berlin.
4: Die Länder und auch die Kommunen fordern vom Bund mehr finanzielle Unterstützung, wenn es darum geht, Bundesregelungen umzusetzen. Es geht etwa um Kosten für die Sozialhilfe oder für das Kindergeld. Die gesetzlichen Vorgaben kommen aus Berlin und müssen in den Ländern umgesetzt werden. Und bei der MPK heute wollen die Länderchefs an das Prinzip der Konnexität erinnern. Das bedeutet, wer bestellt, der muss auch bezahlen.
3: Der Bundestag debattiert heute über die Organspende und da steht die sogenannte Widerspruchslösung im Fokus. Das bedeutet, Erwachsene könnten bald automatisch als Spender gelten, solange sie nicht wirklich aktiv widersprechen. Im zentralen Online-Register haben bisher etwa 579.000 Menschen ihre Haltung festgehalten. Mehr als 82% stimmen einer Organentnahme zu. Rund 8.200 Menschen warten momentan in Deutschland auf ein Spenderorgan. Das Deutsche Studierendenwerk warnt vor einem möglichen Aus für Minijobs für Studis. Nach den neuen Rentenplänen der Regierung sollen Minijobs ohne Sozialabgaben bald nur noch für Schüler gelten. Studierende würden damit eine wichtige Einnahmequelle verlieren, heißt es. Auch der Bauernverband hält die Abschaffung von Minijobs für wirtschaftlichen Unsinn. Ähnlich hat sich auch die Gastrobranche geäußert. Bei der Fußball-Weltmeisterschaft hat Brasilien Schottland mit 3:0 geschlagen. Starspieler Vinicius Junior hat dabei gleich doppelt getroffen. Brasilien steht damit in der nächsten Runde. Die Schweiz

0: hat mit 2:1 gegen Kanada den Co-Gastgeber gewonnen. Beide Teams sind im 16. Finale. Bosnien-Herzegowina schickt Katar mit einem 3:1 aus dem Turnier und Marokko hat mit 4:2 gegen Haiti gewonnen, sich sehr schwer getan und ist aber auch eine Runde weiter. Haiti dagegen ist raus. 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
3: In Weil am Rhein bleibt es in der Nacht angenehm bei 22 Grad und wolkigem Himmel. Währenddessen zeigt sich der Himmel über Schluchsee wolkenfrei und die Temperaturen sinken auf 17 Grad. Am Morgen steigen die Temperaturen in der Rheinebene auf bis zu 22 Grad. Im Laufe des Tages wird es dann besonders heiß mit Höchstwerten von bis zu 37 Grad und strahlend blauem Himmel.
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3: B31 Donaueschingen Richtung Freiburg zwischen Titisee und Breitnau-Höllsteig dichter Verkehr, ungefähr 5 Minuten Zeitverlust. Gute Fahrt und kommt sicher an euer Ziel.
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3: Blitzer in Rheinfelden in der Friedrichstraße, hier sind 30 erlaubt. Zusätzlich wird in Ettenheim in der Freiburger Straße kontrolliert. Und zuletzt haben wir noch eine Kontrolle in Höhe von Bad Krozingen auf der A5, erlaubt sind 120.
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4: Mit euch, ihr super früh aufsteher an diesem Hitzedonnerstag. Guten Morgen.
5: Ja, yes, Sally.
4: Es ist zum Glück jetzt noch angenehm.
5: Ja, heute ist übrigens Tag des Seefahrers.
4: Aha.
5: Also Leute, keine Zigaretten an Kerzen anzünden, ach, sonst stirbt nämlich ein Seemann.
4: Ich habe noch nie an diesen Aberglauben geglaubt. Du?
5: Es heißt, wenn Seemänner an Land waren, haben sie Streichhölzer als Zubrot geschnitzt. Wer aber seinen Glimmstängel an einer Kerze anzündete,
4: ja.
5: Ja.
4: Ja.
5: Ja. Hat ihm das Zubrot genommen.
4: Hast du dran geglaubt?
5: Es klingt aber irgendwie logisch, oder?
4: Mhm. Komm, wir machen erstmal Käffchen.
5: Unbedingt. Käffchen mit 2 Stück Zucker und Lieblingssongs. Rockin' Bon Jovi aus den 2000ern. Und hier mit frische Siegel Taylor Swift und The Fate of Ophelia.
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8: Mit Yves Simon. Schönen guten Morgen. Die Ministerpräsidenten und Präsidentinnen der Länder treffen sich heute in Berlin. Das wichtigste Thema der MPK, also der Ministerpräsidentenkonferenz, das Thema Finanzen. Thomas Pleskin berichtet für uns aus Berlin.
9: Die Länder und auch die Kommunen fordern vom Bund mehr finanzielle Unterstützung, wenn es darum geht, Bundesregelungen umzusetzen. Es geht etwa um Kosten für die Sozialhilfe oder für das Kindergeld. Die gesetzlichen Vorgaben kommen aus Berlin und müssen in den Ländern umgesetzt werden. Und bei der MPK heute wollen die Länderchefs an das Prinzip der Konnexität erinnern. Das bedeutet, wer bestellt, der muss auch bezahlen.
8: Der Bundestag debattiert heute über die Organspende und da steht die sogenannte Widerspruchslösung im Fokus. Das bedeutet, Erwachsene könnten bald automatisch als Spender gelten, solange sie nicht wirklich aktiv widersprechen. Im zentralen Online-Register haben bisher etwa 579.000 Menschen ihre Haltung festgehalten. Mehr als 82% stimmen einer Organentnahme zu. Rund 8.200 Menschen warten momentan in Deutschland auf ein Spenderorgan. Das Deutsche Studierendenwerk warnt vor einem möglichen Aus für Minijobs für Studis. Nach den neuen Rentenplänen der Regierung sollen Minijobs ohne Sozialabgaben bald nur noch für Schüler gelten. Studierende würden damit eine wichtige Einnahmequelle verlieren, heißt es. Auch der Bauernverband hält die Abschaffung von Minijobs für wirtschaftlichen Unsinn. Ähnlich hat sich auch die Gastrobranche geäußert. Bei der Fußball-Weltmeisterschaft hat Brasilien Schottland mit 3:0 geschlagen. Starspieler Vinicius Junior hat dabei gleich doppelt getroffen. Brasilien steht damit in der nächsten Runde. Die Schweiz hat mit 2:1 gegen Kanada den Co-Gastgeber gewonnen. Beide Teams sind im 16. Finale. Bosnien-Herzegowina schickt Katar mit einem 3:1 aus dem Turnier und Marokko hat

0: mit 4:2 gegen Haiti gewonnen, sich sehr schwer getan und ist aber auch eine Runde weiter. Haiti dagegen ist raus. 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

0: Im Laufe des Tages wird es deutlich wärmer. Die Höchsttemperatur erreicht 36 Grad und der Himmel bleibt wolkenfrei. Am Freitagmorgen sind in der Ortenau bis zu 24 Grad zu erwarten. Im Tagesverlauf ziehen Wolken auf und die Temperaturen steigen auf bis zu 37 Grad.
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0: B31 Donaueschingen Richtung Freiburg. Zwischen Titisee und Breitnau-Höllsteig dichter Verkehr, ungefähr 5 Minuten Zeitverlust. Fahrt vorsichtig und passt auf euch auf.
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0: In Ettenheim in der Freiburger Straße steht ein Blitzer, erlaubt sind 50. Auch auf der B31 Höhe Kirchzarten wird derzeit kontrolliert. In Rheinfelden stehen sie gerade in der Friedrichstraße, erlaubt sind 30.

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0: 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Und auch zum Start in den Donnerstag entlässt euch der Lennart wieder mit einer Weisheit in den Tag. Tut mir leid, es ist zwar gerade echt angenehm, aber ich merke, die Hitze hängt mir in den Knochen. Ich kriege keinen geraden Gedanken mehr hier zusammen. Badens früheste Weisheit des Tages.
1: Ich würde jetzt nicht sagen, dass es heiß ist, aber auf dem Weg von der Küche zum Esstisch war das Käsebrot schon überbacken. Siehste?
0: Es ist leider so, man hat auch so Probleme einzuschlafen. Und dann jetzt gerade heute Morgen habe ich wieder gedacht, ach, jetzt ist der perfekte Moment zum Weiterschlafen, aber muss man raus. Siehste. Wir wippen das hier irgendwie heute Morgen, der Frühstücksclub mit euch zusammen durch. Und die gute Minute, die kommt auch wieder um kurz vor halb sieben für ein gutes Gefühl, trotz Hitze, zum Starten.

0: 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Jetzt euer Lieblingssong von Bruno Mars und Rosé bei Baden FM.
1: Danke, Game. Lindom.

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3: Tropische Nacht, heißer Tag und zwar extrem heiß. Aktuelle Frühwerte in der Region. In den Bergen 20, am Oberrhein 22 Grad. Bis zu 38 Grad sind heute drin. Da warnt auch der Wetterdienst. Es wird extrem heiß. Bringt genug schattige Plätze. Und haltet durch. Bis Samstag zwar nochmal an die 40 Grad, dann aber Abkühlung ab nächster Woche nicht mehr über 30.
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4: Mit Benjamin Resetz. Hallo, schönen guten Morgen. Fast 1,5 Jahre nach dem Fund eines toten Babys in Steiden bei Lörrach hat die Staatsanwaltschaft Anklage gegen eine Jugendliche erhoben. Sie soll das Kind im Februar 2025 heimlich zur Welt gebracht und dann getötet haben. Danach vergrub sie die Leiche. Spaziergänger fanden das tote Baby später in der Nähe des Wasserturms. Die Polizei suchte mit Flugblättern nach den Eltern. Ein paar Wochen später meldete die Angeklagte sich von sich aus bei der Polizei. Was genau passierte und warum sie das Kind getötet haben soll, ist unklar. Weil die junge Frau zur Tatzeit noch minderjährig war, machte die Polizei keine weiteren Angaben. Auch wann der Prozess startet, steht noch nicht fest. Der jungen Frau droht womöglich Gefängnis. Bei den Sparda-Banken in Baden-Württemberg wird heute gestreikt. Die Gewerkschaft Verdi hat die rund 700 Beschäftigten in allen 35 Geschäftsstellen dazu aufgerufen. Im Tarifstreit haben die Arbeitgeber zuletzt etwas weniger als 3% Lohnsteigerung angeboten. Verdi kritisiert das als zu niedrig. Die Gewerkschaft will 6% mehr Gehalt, mindestens aber 300 Euro zusätzlich im Monat. Die Tarifverhandlungen sollen am Montag in Frankfurt weitergehen, vorausgesetzt die Arbeitgeber legen ein neues Angebot vor. Und auch bei Kaufland in Baden-Württemberg wird heute gestreikt. Hier sieht es aber etwas anders aus, denn geöffnet bleiben die Läden trotzdem. Ruth Strädling aus der Baden-FM-Nachrichtenredaktion. Worum geht's da und welche Filialen sind betroffen?
5: Wo genau überall bei Kaufland gestreikt wird, wurde vorab nicht bekannt. Es soll aber etwa jede 8. Filiale treffen. Damit dürfte auch im einen oder anderen Kaufland hier in Baden gestreikt werden. Größere Auswirkungen für die Kunden gibt's dadurch vermutlich nicht. Man sollte aber beim Einkaufen etwas mehr Zeit einplanen. Hintergrund des Streiks ist der Tarifkonflikt im Groß- und Außenhandel. Verdi will den Druck noch mal weiter erhöhen, bevor morgen wieder verhandelt wird. Die Gewerkschaft fordert für die Mitarbeiter 7% mehr Lohn. Die Arbeitgeber boten zuletzt 3,5% bis August 2027. Das ist der Gewerkschaft zu wenig.
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3: Stockender Verkehr im Schwarzwald auf der B31 wegen der Baustelle Richtung Freiburg zwischen Titisee und Breitnerhöllsteig aktuell 5 Minuten plus.
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3: Der Anhängerblitzer auch heute auf der A5 Richtung Karlsruhe, Höhe Bad Krozingen, da gilt 120. Wenn ihr mehr seht, sagt uns Bescheid, wir sagen es weiter. 0800 50 60 106. Dankeschön, kommt gut und sicher an.
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3: Am nächsten Hitze Donnerstag. Schönen guten Morgen.
6: Schwitz, Schwitz und Sally.
3: Und auch heute gehen die Temperaturen aber massiv nach oben.
6: Ja, und deshalb genießen wir die lauen Morgenstunden. Und Peter,
3: Lennart,
6: weißt du, was ich als Kind sehr genossen habe?
3: Boah, sag mal.
6: Blumen auf den Streuwiesen zu pflücken, wow, und der Mama schenken. Ja, und die beliebtesten, beziehungsweise die liebste Blume ist für mich immer noch die gelbe Butterblume.
3: Oh, schön. Und in 7 Minuten im nächsten Aha-Moment geht's genau um die. Was für ein Zufall, Lennart.
6: Volltreffer!
3: Oh Gott. Bis dahin, Käffchen.
6: Käffchen.

0: 10 nach 6. Guten Morgen am Donnerstag. Hier ist Baden FM, der Frühstücksclub mit Peter und Lennart und mit euch. Wie schön.
1: Sally, kleinen Moment noch, dann gibt's Sommerfrische von Bob Marley auf die Ohren. Bitte. Alle deine Lieblingssongs mit Could You Be Loved. Warum heißt die Butterblume Butterblume? Als Kind habe ich mal eine gegessen, aber nach Butter hat er nichts geschmeckt.
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3: Die Butterblume trägt ihren Namen nicht zufällig, der kommt direkt aus dem Alltag. Ihr leuchtend gelbes Blütenblatt erinnerte die Menschen schon immer an frisch geschlagene Butter. Und genau deshalb bekam sie diesen einfachen, aber sehr treffenden Namen Butterblume. Spannend ist, dass diese Idee nicht nur bei uns in Deutschland existiert, auch andere Sprachen orientieren sich an Farbe und Wirkung. Im Englischen heißt die Butterblume Buttercup, ebenfalls eine klare Anspielung auf Butter. Und auf Französisch sagt man Bouton d'or, also Goldknopf, was auch sehr gut zur Form und Farbe der Blume passt. Es gibt also fast überall denselben Gedanken bei der Blume. Es ist eine Pflanze, deren Farbe so stark ist, dass sie sofort an Butter oder gelbes Gold erinnert. Eure Mariella Mesquial.
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0: Guten Morgen. Warten FM, der Frühstücksclub mit Peter und Lennart.
1: Schwitz, schwitz, Sally.
0: Also, Lennart, ich merke so ein bisschen, die Hitze macht was mit uns. Mhm. Ja, also neulich habe ich gehört,

0: Hat irgendwo im Supermarkt im nördlichen Teil Deutschlands haben sich zwei Männer mit der Salatgurke verprügelt.
1: Was?
0: Ja. ich merke auch, meine Freundlichkeit lässt so ein bisschen nach. Mein Humor verändert sich.
1: Ja, inwiefern?
0: Ich habe hier was Lustiges gelesen. Mhm. Jahrelang haben wir unseren Kindern beigebracht, alles aufzuessen, damit das Wetter schön wird. Ne? Mhm. Du ja auch als Papa.
1: Ja, klar.
0: So, was haben wir heute? Hm? Guck dir die Hitze an und dicke Kinder.
1: Du bist ja fies. Ich merke, dein Humor hat sich tatsächlich in eine bestimmte Richtung verändert. Na, na, na, na, na.
0: Und das wird jetzt jeden Tag noch schlimmer. Wobei, jetzt gerade geht's ja. Ne? Hannelore hat gerade angerufen aus dem Schwarzwald. 17 Grad aktuell. Das ist natürlich angenehm. Genießt das. Es wird wieder heißer. Heute bis zu 38 Grad. Das ist noch nicht das Ende. Diese Woche kriegen wir noch bis zu 40. Nächste Woche dann ein bisschen kühler. Yay. Schauen wir auf die Straßen, auf der B31 Richtung Freiburg. Stop and Go zwischen TTC und Breitner-Holzsteig wegen der Baustelle. 5 Minuten plus. Der erste Blitzer des Tages entdeckt von Baden-FM-Hörer Martin.
2: B31 Freiburg Richtung Donaueschingen, Höhe Neustadt im 70er-Bereich bei der Sprungschanze.
0: Der Klassiker.
2: Genau.
0: Danke Martin, 0800 50 60 106, die Nummer für mehr. Sagt Bescheid, wenn ihr was seht, wir sagen es weiter. Das ist nämlich gemeinsame Stärke. Jeden Morgen hier bei Baden-FM. Viertel nach sechs. Guten Start in den Tag. 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

0: Wunderschönen guten Morgen am Donnerstag, heute der 25. Juni.
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2: In der Bibel spielt Gastfreundschaft eine große Rolle. Häufig erscheinen die Besucher in biblischen Erzählungen allerdings überraschend, werden aber meist freundlich aufgenommen. Von großer Vorbereitung oder Hausputz ist da nicht die Rede. Gastfreundschaft heißt hier, miteinander zu teilen, was es gerade gibt. Fisch, Fladenbrot, Obst, Wasser oder Wein. Jesus ist gerne und oft Gast bei Freunden. Dabei sind Gespräche über die Betrachtung des Lebens und Gottes Spuren darin von Bedeutung. Im Orient hat die Gastfreundschaft einen hohen Stellenwert. Diese Haltung fand auch Eingang in das Christentum. In einem offenen Haus sollen sich Freunde und auch Fremde wohlfühlen und Gehör finden. Der katholische Priester und Religionsphilosoph Romano Guardini führt dazu weiter aus. Das ist aller Gastfreundschaft tiefster Sinn, dass der eine dem anderen Rast gebe auf dem Weg nach dem ewigen Zuhause. Eva Maria Bilhölzlin von der katholischen Kirche.
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2: 20 Grad aktuell in Rheinfelden, Freiburg schon bei 22, am Titisee noch 18 Grad. Das ist sehr angenehm. Sehr angenehm. Wollte nur morgen gar nicht aufstehen, als das Lüftchen durch die Wohnung ging. Es wird heute wieder extrem heiß. 38 Grad in der Spitze und das wird dann jetzt bis Sonntag auch noch jeden Tag ein bisschen wärmer. 40 Grad schaffen wir in Baden noch in dieser Hitzewelle. Ab nächster Woche besser.
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3: Mit Benjamin Reset. Hallo, schönen guten Morgen. Die Schwimmbäder in Baden-Württemberg wollen Kamerabrillen in Zukunft verbieten. Um heimliche Fotos und Videos zu verhindern, sollen die Geräte ausdrücklich in der Badeordnung verboten werden, teilt die Arbeitsgemeinschaft Öffentliche Bäder Baden-Württemberg mit. So will man Badegäste schützen, besonders Kinder und Jugendliche. Grundsätzlich sind Aufnahmen im Schwimmbad nicht erlaubt. Die Brillen sind für das Badepersonal allerdings schwierig zu erkennen, heißt es weiter. Die Mitarbeiter werden geschult und werden Badegäste im Zweifelsfall ansprechen und überprüfen. Jetzt muss wegen der Hitze auch das Scheffelfest in Bad Säckingen abgesagt werden. Wie schon einige andere Veranstaltungen in der Region wird auch das Stadtfest zu Ehren des Dichters und Komponisten Viktor von Scheffel verschoben werden müssen. Einen Ersatztermin soll es auf jeden Fall geben, erklären die Organisatoren, voraussichtlich im Herbst. Bei Temperaturen von fast 40 Grad ein Stadtfest zu feiern, wäre aber zu riskant für die Gesundheit der Besucher, heißt es. Schon mehrere Veranstaltungen am Wochenende sind wegen der heißen Temperaturen kurzfristig abgesagt worden. DFB-Pokal gegen Düsseldorf. Der erste Pflichtspieltermin des SC Freiburg in der neuen Saison steht fest. Am Sonntag, den 23. August, geht es um 18 Uhr in der Merkur-Spielarena gegen den Absteiger aus der zweiten Liga. Schon letzte Saison trafen der SC und Fortuna Düsseldorf im Pokal aufeinander. Da konnte der Sportclub 3:1 gewinnen. Schon um 15.30 Uhr spielt der Zweitligist 1. FC Magdeburg beim Balinger SC, der gerade aus der Regional- in die Oberliga abgestiegen ist. Die Partie findet im Kaiserstuhlstadion statt. Es geht natürlich noch eine Stufe größer beim Fußball im Moment. Bei der WM hat Brasilien Schottland mit 3:0 geschlagen. Brasilien steht damit sicher in der nächsten Runde. Die Schweiz hat mit 2:1 gegen Kanada gewonnen. Beide Teams sind damit auch im 16. Finale. Bosnien-Herzegowina schickt Katar mit 3:1 aus dem Turnier. Marokko hat mit 4:2 gegen Haiti gewonnen und ist auch weiter. 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
2: Um gleich 6:35, guten Morgen auf die Straßen. Info für alle Grenzgänger. Stau heute Morgen vorm Grenzübergang Weil am Rhein Basel Richtung Innerschweiz auf der A5 schon 10 Minuten und dann nochmal 22 Minuten obendrauf bis zum Badischen Bahnhof aktuell.
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2: Von euch gemeldet, Dankeschön. Der neueste auf der B3 17, Ortsdurchfahrt Mambach, beidseitig im 50er. Außerdem heute Morgen auf der B31 Richtung Donaueschingen, Höhe Titisee Neustadt. Klassiker bei der Skisprungschanze im 70er. Und der Anhängerblitzer auch heute Morgen auf der A5 Richtung Karlsruhe, Höhe Bad Krozingen im 120er. Kommt gut und vor allem sicher an.
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4: Gut zu wissen. Ich dachte bislang, es geht in erster Linie um die Füße, weil es doch Fußball heißt und es ja auch mit den Füßen gespielt wird und nur ganz selten mit dem Kopf. Aber hey, ich lasse mich gerne eines Besseren belehren. Und eigentlich ist das ja auch eine richtig gute Nachricht. Schließlich denken wir ja mit dem Kopf und nicht mit den Füßen. Und wir alle wissen ja um die Kraft der guten Gedanken. Wenn sich also die deutsche Elf in ihren Spielen entsprechend mental vorbereitet und sich nur oft genug sagt, dass sie gewinnt, dann dürfte das doch klappen, oder? Ach so, die Gegner machen genau das Gleiche? Ach, und die bewahren auch einen kühlen Kopf? Okay, dann wird's schon wieder spannend und mit den Füßen entschieden, weil die ja die Tore schießen. Es sei denn, es gibt einen Kopfball.
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0: Schönen guten Morgen, bon dia, Baden FM, der Frühstücksclub mit Peter und Lennart.
1: Bon dia, Sally. Heute Abend, 22 Uhr, geht's wieder los. Das letzte Gruppenspiel Deutschland gegen Ecuador in New York. Und da sehe ich sie schon wieder. Ich sehe sie. Alle 83 Millionen Bundes-

0: Hier ist Baden FM, der Frühstücksclub mit Peter und Lennart. Wunderschönen guten Morgen am Donnerstag.
1: Ja, Sally.
0: Schneller Uhrenvergleich, knappe halbe Stunde, dann geht das nächste Grillpaket raus. 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
2: Jetzt ist es 7:15, schnelles Setter-Verkehrsupdate zum Start in diesen extrem heißen Donnerstag. Genießt das aktuell. Ist es noch angenehm am Nachmittag, aber bis zu 38 Grad und Sonnenschein. Es gibt eine extrem Hitzewarnung des Wetterdienstes. Also passt auf euch auf, meidet die Sonne, macht eine Siesta am Nachmittag. Das muss doch drin sein. Wir schauen mal auf die Straßen. Hier aktuell dicker Stau auf der A5. Das ist der Rückstau von der A2, A3 in Basel. Ab dem Badischen Bahnhof bis zum Grenzübergang Stau. 33 Minuten braucht ihr hier aktuell länger. Und der Rückstau auf der A5, der geht fast bis zum Dreieck Weil am Rhein. Aktuell da 16 Minuten plus. Neuester Blitzer kommt von Baden-FM-Hörer Wolfgang.
3: B31 Richtung Freiburg. An der blauen Säule zwischen, was ist, Kirchzarten und Himmelreich oder Himmelreich. Und
2: ach, heute auch schon wieder.
3: Ja.
2: Danke fürs Melden, Wolfgang. Kommt gut und sicher an.
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0: 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Salli.
1: Morgen.
0: Sein Leben war tragisch. Sein Vater stirbt, als er 9 ist. Seine Mutter später auch. Und deshalb handeln viele seiner Songs direkt von Familie und Verlust. Alle deine Lieblingssongs mit Alex Warren und Fever Dream nach 7 hier bei Baden FM.
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5: 22 Grad schon in Emmendingen und Lörrach. In Titisee-Neustadt aktuell 20. Das wird jetzt aber deutlich schnell wieder ganz schön zulegen. Heute Extremhitze in Baden, 38 Grad. Wird jetzt jeden Tag auch noch mal ein bisschen heißer. Bis Sonntag kriegen wir die 40 Grad in Baden. Dann kommen Hitzegewitter und nächste Woche wird's kühl.
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6: Mit Benjamin Resetz. Hallo, schönen guten Morgen. Mehr Energie für Breisach. Damit wirbt die Badenova für ihren neuen Energiepark auf einer Wiese südlich des badischen Winzerkellers. Die Stadt will die Brachfläche verpachten, damit der Stromanbieter dort eine PV-Anlage mit einem zusätzlichen

0: Batteriespeicher bauen kann. Außerdem könnte dort auch ein Rechenzentrum entstehen. Viel weiter gediehen sind die Pläne dafür aber noch nicht. Gestern wurden die ersten Pläne im Breisacher Gemeinderat vorgestellt. Die Solarmodule sollen in Reihen auf Ständern stehen, damit die Fläche weiter landwirtschaftlich genutzt werden kann und Maschinen unten durchfahren können. Bis 2029 könnte der Energiepark ans Netz gehen. Die Cocktailbar Brasil in Freiburg-Stühlinger ist geschlossen und keiner weiß warum. Auf Instagram hat die beliebte Kneipe an der Haltestelle Escholtstraße über die Schließung informiert, Gründe gaben die Betreiber aber keine an. Das Brasil ist eine Freiburger Institution und hat schon mehrere Pächterwechsel hinter sich. Gut möglich, dass es in Zukunft also unter neuer Leitung weitergeht. Heute steht für Deutschland das nächste Spiel bei der Fußball-WM in den USA an. Die Nationalmannschaft trifft am Abend auf Ecuador. Die Stadt Laa erinnert deshalb die Bürger jetzt an wichtige Verhaltensregeln. Ruth Strädling aus der Baden-FM-Nachrichtenredaktion, worum geht's dabei?
1: Vor allem um Autokorsos. Nach den Siegen der deutschen Nationalmannschaft fahren viele Fans in Laa nämlich gerne im Autokorso durch die Stadt, um das zu feiern. Bei dieser WM jetzt finden die Spiele allerdings oft sehr spät am Abend oder in der Nacht statt, wegen der Zeit Verschiebung nach Amerika. Und da kann aus fröhlichem Feiern schnell Ruhestörung werden. Die Polizei und der Ordnungsdienst in Laa sind deshalb bei den Deutschlandspielen verstärkt im Einsatz und wollen auch bei Autokorsos kontrollieren. Einmal natürlich, dass es nicht zu laut wird, aber auch, dass alle sicher im Auto sitzen und angeschnallt sind. Gurtpflicht gilt nämlich immer, egal wie hoch Deutschland gewonnen hat.
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3: Um 7:02, guten Morgen auf die Straßen. Achtung, Pannenauto auf der A5 Richtung Karlsruhe. Wenn ihr zwischen Laa und Offenburg unterwegs seid, da steht das, gut aufpassen. Und dann heute Morgen Rückstau vom Baustellenstau in Basel. Der löst sich aber langsam auf, war schon deutlich länger. Aktuell auf der A2, A3 noch 15 Minuten plus bis mittlerweile St. Jakob, bis sich das hier aufgelöst hat natürlich. Rückstau auf der A5 ab dem Dreieck Weil am Rhein, Viertelstunde plus bis zum Grenzübergang.
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3: Auf der B31 Richtung Freiburg heute wieder zwischen Himmelreich und Kirchzarten bei der Blauen Säule im 100er. Auf der B317 Ortsdurchfahrt Mambach beidseitig im 50er. Dann nochmal B31 Richtung Donaueschingenhöhe, Titisee-Neustadt bei der Skisprungschanze, da gilt 70. Und der Blitzer-Anhänger auch heute auf der A5 Richtung Karlsruhe, Höhe Bad Krotzingen im 120er. 0800 50 60 106. Die Nummer für mehr, sagt uns Bescheid, gerne auch per WhatsApp, wenn ihr was seht. Wir sagen es dann allen. Kommt gut und sicher.
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3: Wunderschönen guten Morgen am Donnerstag.
5: Sally, und die Sonne glüht am Firmament und mancher Grill am Wochenende.
3: Oh, schön, unser Poet, der Lennart, ja. Die Hitze macht aber auch möglich, dass wir abends nett beisammen sitzen können und grillen. Und da kommen wir ins Spiel, nämlich mit Fleisch for Free. 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
3: In 7 Minuten geht's wieder ans Eingemachte. Wir sind gespannt, wer den nächsten Grillbonus absahnt.
5: Und bis dahin grillen wir 2 Lieblingssongs aus den beliebten 2000ern. Lost Frequencies und frisch auf dem Grill Alex Warren und Fever Dream.
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1: 8:07. Wunderschönen guten Morgen am Donnerstag.
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1: Linda.
3: Linda. Ja.
1: Aus Friesenheim in der wunderschönen Ortenau. Ganz kurze Frage vorneweg.
4: Ja.
1: Linda, wie geht's denn so ganz kurz, bevor die drei für immer verschwindet am Anfang?
3: Fiese Frage.
4: Ich sag, alles entspannt.
1: Ja, ne? Alles ich sag immer, die Alternative ist sterben und das wollen wir nicht. Also ist das doch schön, gepflegt, älter zu werden.
4: Nein, das habe ich jetzt erstmal nicht vor, nee.
1: Voilà. Und 40 ist das neue 30. Die besten Jahre liegen vor dir.
4: Aber hallo, oder?
3: Und Elinda, das muss doch gefeiert werden.
4: Das muss gefeiert werden.
3: Tust du das?
4: Ja, das stimmt.
1: Mit einem Grillfest?
4: Ja, wenn ich das gewinne, dann tue ich mit einem Grillfest feiern, genau.
3: Mit wie vielen Gästen rechnest du?
4: Also, ich rechne so zwischen 30 und 40 Leuten jetzt immer.
3: Falls du gewinnen solltest, würde sich DJ Matze bei dir melden. Er würde dich mit Huckepack nehmen und ihr würdet die Reichenbach 24 Shops aufsuchen und da könntest du nach Herzenslust einkaufen, was der Grill begehrt, was deine Leute haben wollen.
4: Okay, hört sich sehr gut an, ja.
1: Das hört sich gut an, weil herzlichen Glückwunsch noch, bevor du Geburtstag hast, gibt's von uns das Geschenk.
3: Jawohl!
1: Der Grillbonus!
4: Ja, toll, geil, danke.

0: schön, freue ich mich ja mega. Cool.
1: Wir sagen es nicht zu laut, aber der 40. wird groß gefeiert bei dir.
0: Ja.
1: Aufs gepflegte Älterwerden. Haut rein, lasst es euch gut gehen und viel Spaß beim Fleisch- und Würstchen-Shoppen. Rechnung geht auf uns.
0: Ja, super.
2: Wenn wir dürfen, kommen wir zu und stoßen mit dir auf deinen 40er an.
0: Ja, sehr gerne, auf jeden Fall. Das machen wir.
2: Super.
0: Mega, wirklich vielen lieben Dank. Da freuen wir uns riesig drüber. Und euch kennenzulernen natürlich. Das wird, glaube ich, auch nochmal ganz spannend.
2: Ganz unsererseits.
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1: Jetzt sollte hier, ich wollte sagen, super, bitte, danke.

0: Schönen guten Morgen, Leute, die Hitze. Oh,
1: Sally.
0: Baden FM, der Frühstücksclub mit Peter. Ich bin nicht ganz auf der Höhe, muss ich sagen. Langsam steigt mir die auch und ich krieg sie noch nicht mehr raus.
1: Naja, also ich würde jetzt nicht sagen, dass es sehr, sehr, sehr, sehr, sehr heiß ist, aber auf dem Weg von der Küche zum Esstisch heute Morgen war das Käsebrot schon überbacken.
0: Das wundert mich nicht. Zu Hause unterm Dach über 30 Grad. Leute, durchhalten bis Sonntag. Dann kommt die Abkühlung, davor aber nochmal Extremhitze. Heute bis zu 38 Grad, Sonne den ganzen Tag. Wir schauen auf die Straßen. Vorsichtig fahren auf der A5 Richtung Karlsruhe. Zwischen Lahr und Offenburg steht ein kaputtes Auto. Und Blitzer heute Morgen unter anderem auf der B317 in Mambach. Ortsdurchfahrt beidseitig im 50er. Coole Hits gegen die Hits hier bei Baden FM. Gleich 7:15.

0: nach sieben. Guten Morgen am Donnerstag. Hier ist Baden FM, der Frühstücksclub mit Peter und Lennart und das an diesem extrem Hitze-Donnerstag. Heute bis zu 38, 39 Grad in der Region. Wow, jetzt ist es noch angenehm. Wir bringen euch coole Hits gegen die Hits im Frühstücksclub und da haben wir unseren Mann für Musik und zwar DJ Matze. Guten Morgen.
1: Guten Morgen, hallihallo.
0: So, erzähl mal ganz kurz, du legst gerade auf den Beachpartys im Heuboden zum Beispiel. Was sind da die Sommersongs, die absolut vorgehen, wo die Leute sagen, okay, egal wie heiß es ist, da müssen wir tanzen?
1: Also ganz egal. Despacito, Ketchup-Song und der absolute Favorite, was immer geht bei den Temperaturen, ist natürlich der eine Showtanz, Macarena.
0: Macarena.
1: Ah, das ist doch, oder ein Sommersong, also besser kann es ja nicht sein.
0: Habt ihr Lust auf Macarena jetzt im Frühstücksclub? 0800 50 60 106 oder ich halte dagegen mit einem Macarena, ist ja Anfang der 90er, ne?
1: Ja.
0: Anfang der 2000er. Da gab es auch so einen 90er-Hero, der hat dann nochmal gesagt, hier, da ist ein toller Sommersong, den lege ich neu auf. Ist eine Überraschung, wenn ihr sagt, oh, Team Peter, Überraschung. Jetzt ein Sommersong, anrufen, jetzt im Frühstücksclub. Ihr entscheidet, der erste Song, der drei Stimmen hat, ist dabei Überraschung aus den 2000ern oder aus den 90ern Macarena. 0800 50 60 106. Gerne anrufen oder hier eine WhatsApp von Andi. Guten Morgen, gerne Macarena. Okay, die Stimme nehmen wir schon mal mit rein. Nächste.
1: Also ich bin für Macarena. 0800 50 60 106. Ganz schön anrufen.
0: Der zweite.
1: Wer
0: Macarena
1: braucht Macarena? Wer braucht Macarena?
0: Macarena hat schon zwei. Ich glaube, die Nummer ist durch.
1: Ja, ich glaube glaub auch. Das geht mal hin.
0: Leute, ich hätte Captain Jack mit Volare gespielt. Das hab ich aber gut. Macarena. Danke fürs Mitmachen. Kommt gut durch die Hitze. 7:22 Uhr.

0: 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Sally.
1: Morgen.
0: Im Schulchor entdeckt ihr Musiklehrer, dass sie eine Coloratura-Sopranstimme hat. Das heißt, ihre Stimme ist sehr beweglich und kann verdammt hohe Töne singen. Alle deine Lieblingssongs mit Bibi, Rexa und New Religion. Nach halb acht

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3: Wir sind aktuell um kurz nach 7:30 im Ü20 U30 Club. Das ist Sommer, wie er uns Spaß macht. Bleibt aber nicht lange, heute dann wieder Extremhitze. Am Nachmittag bis zu 38 Grad in der Region. Sonne satt den ganzen Tag. Die kommenden Tage wird es noch heißer. Bis Sonntag ab nächster Woche dann deutlich kühler.
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4: Mit Benjamin Resetz. Hallo, schönen guten Morgen. Kamerabrillen können mehr oder weniger unbemerkt Film- oder Videoaufnahmen machen und sollen deshalb in Zukunft in Schwimmbädern verboten werden. Die Regel soll verbindlich in die Badeordnung aller Bäder in Baden-Württemberg aufgenommen werden, teilt die Arbeitsgemeinschaft öffentliche Bäder im Land mit. So will man Badegäste schützen, besonders Kinder und Jugendliche. Aufnahmen im Schwimmbad sind ganz grundsätzlich verboten. Mitarbeiter werden jetzt geschult, um die Modelle besser erkennen zu können. Auf den ersten Blick sind teure Kamerabrillen praktisch nicht von normalen zu unterscheiden. Mensch und Tier brüten im Moment bei fast 40 Grad in Baden. Uns allen machen die heißen Temperaturen ordentlich zu schaffen. Der Landwirt Andreas Lorenz aus Oberried sorgt darum für Kühlung im Kuhstall. Er hat eine Sprühnebelanlage aufgestellt, die für Abkühlung sorgt. Andere Bauern machen es inzwischen genauso. Auch die Menschen halten sich in der Nachmittagshitze dann ganz gerne im Kuhstall auf, heißt es weiter. Die Technik hat auch ganz praktischen Nutzen für die Landwirte. Kühen geht es bei Hitze nicht gut, was sich auch auf die Qualität und die Menge der Milch auswirkt. Im Moment sind die Tiere auch nicht tagsüber auf der Weide und nachts im Stall, wie sonst, erklärt Lorenz, sondern umgekehrt. Die Landesärztekammer in Baden-Württemberg warnt in einem offenen Brief vor dem Reform- und Sparplänen bei der gesetzlichen Krankenversicherung. Ruth Strätling aus der Baden-FM-Nachrichtenredaktion. Worum geht's?
5: Die Ärzteverbände hier im Land befürchten, dass sich dadurch die Lage für Patienten und Ärzte verschlechtern wird. Krankenhäuser könnten durch die Sparmaßnahmen etwa finanzielle Probleme bekommen. Das könnte das Kliniksterben verschärfen. Außerdem bedeutet die Reform viel Bürokratie und kaum mehr Geld für die niedergelassenen Ärzte. Viele könnten deshalb ihre Praxen aufgeben. Die Landesärztekammer ruft Bundesgesundheitsministerin Wacken deshalb jetzt auf, ihre Reform zu überarbeiten. Statt reiner Sparmaßnahmen fordert sie jetzt echte Strukturreformen und Entlastungen vom Bund, zum Beispiel für Kliniken und Krankenkassen.
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3: Um 7:35 guten Morgen auf die Straßen. Achtung auf der A5 Richtung Basel. Zwischen dem Dreieck Neuenburg und Efringenkirchen steht ein kaputtes Auto. Dann die B31 Richtung Donaueschingen zwischen Breitnau-Höllsteig und Titisee wegen der Baustelle Stop and Go 10 Minuten plus. Und auch für alle Grenzgänger die Info: Nach dem Grenzübergang Weil am Rhein Basel von der A5 kommt auf der A2, A3 in Basel Richtung Luzern-Zürich, braucht ihr gerade auch 12 Minuten.
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3: Von euch gemeldet, vielen Dank. A5 Richtung Karlsruhe, Höhe Bad Krozingen, heute Morgen wieder am 120er. B31 einmal Richtung Donaueschingen, Höhe Titisee Neustadt bei der Skisprungschanze im 70er und Richtung Freiburg zwischen Himmelreich und Kirchzarten. Wie gestern, Blaue Säule, da gilt 100. B3 Ortsausgang Hügelheim Richtung Mülheim im 30er und B317 Ortsdurchfahrt Mambach beidseitig im 50er. Wenn ihr noch mehr seht, sagt uns Bescheid, wir geben es weiter. Kostenlos über die 0800 50 60 106 gerne auch eine WhatsApp-Sprachnachricht schicken. Kommt gut und sicher an.
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0: 20 vor 8 gerade durch. 7.41 Uhr. Kommt gut rein in diesen extrem heißen Donnerstag heute.
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2: Ob jetzt daheim im Wäschekeller, wo es vielleicht schön kühl ist, oder im Büro an der Kaffeemaschine, jeder kann wieder mitraten. Und im Frühstücksclub zockt jetzt Sascha aus Ihringen gegen unseren Peter und ganz nebenbei um einen knallroten Frühstückskaffeepott. Salli, Sascha.
3: Servus.
0: Hi, guten Morgen, Sascha.
3: Guten Morgen euch zwei.
2: Was geht bei der Hitz?
3: Ich sitze im Büro ohne Arbeit.
0: Viele fangen gerade Frühjahr an, um dann, wenn es richtig heiß wird, am Nachmittag früher zu gehen. Du auch?
3: Nee, meistens von morgens bis abends durch. Ich bin selbstständig.
0: Ah, selbstständig.
2: Ventilator oder Klimaanlage?
3: Ventilator.
0: Na dann, gucken wir mal, ob du einen kühlen Kopf hast.
3: Alles klar.
2: Denn, lieber Sascha, jetzt heißt es nicht lang schnacken, Peter knacken. Hier die Spielregeln. Wir suchen einen Begriff, zu dem gebe ich Tipps und die werden immer genauer. Und wer meint, lösen zu können, ruft rein, aber bitte vorsichtig. Ist die Antwort falsch, gewinnt automatisch der andere. Sascha, trotz Hitze, alles angekommen?
3: Alles da.
2: Dann ab in den Ring. Hier kommt der erste Tipp. Für mich sind ruhige Hände nötig.
0: Mhm.
2: Tipp Nummer 2. Ich werde oft auf dem Tisch oder auf dem Boden gespielt. Sascha, bist du noch da?
3: Ja, ich lausche.
2: Dann hier, lausche dem dritten Tipp. Ich bestehe aus Stäbchen.
0: Mikado.
3: Oh, eigentlich bin ich zu schnell, verdammt.
2: Warst du auch so weit?
3: Gerade ist es mir durch den Kopf geschossen.
2: Oh, aber einen Augenblick zu spät. Gesucht war natürlich Mikado. Und ich habe mir gedacht, bei dieser Hitze bewegen wir uns gerne. Wie dieses Mikado nämlich gar nicht.
3: Vielleicht ein anderes Mal dann wieder.
0: Wunderbar. Sehr gerne. Einfach wieder anmelden. Wir freuen uns auf dich, Sascha.
3: Super, bis dann. Schönen Tag euch allen.
0: Grüße nach Ehringen. Schönen Tag dir auch. Tschüss.
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0: Schönen guten Morgen. Baden FM, der Frühstücksclub mit Peter und Lennart.
1: Schwitz, schwitz, Sally.
0: Also Lennart, ich merke so ein bisschen, die Hitze macht was mit uns. Mhm. Ja, also neulich habe ich gehört, irgendwo im Supermarkt im nördlichen Teil Deutschlands haben sich zwei Männer mit der Salatgurke verprügelt.
1: Was?
0: Ja. ich merke auch, meine Freundlichkeit lässt so ein bisschen nach. Mein Humor verändert sich.
1: Ja, inwiefern?
0: Ich habe hier was Lustiges gelesen. Mhm. Jahrelang haben wir unseren Kindern beigebracht, alles aufzuessen, damit das Wetter schön wird. Mhm. Du ja auch als Papa.
1: Ja, klar.
0: So, was haben wir heute? Mhm. Guck dir die Hitze an und dicke Kinder.
1: Du bist ja fies. Ich merke, dein Humor hat sich tatsächlich in eine bestimmte Richtung verändert. Na, na, na, na, na.
0: Und das geht ja noch weiter. Heute nur 38 Grad in der Spitze, bis Sonntag 40 bei uns in Baden. Dann aber die Abkühlung ab nächster Woche. 7.47 Uhr, Achtung auf der A5 Richtung Karlsruhe. Wenn ihr zwischen Lahn-Offenburg unterwegs seid, hier ist ein Pannenauto. In der Gegenrichtung nach Basel auf der A5 zwischen dem Dreieck Neuenburg und Efrinkirchen ebenfalls Behinderung durch ein Pannenauto. Aktuellster Blitzer gemeldet von Baden-FM-Hörer Andi.
2: In Freiburg in der Hermann-Mitt-Straße, kurz nach dem Möbelbraun Richtung Messehof, aus dem silbernen Bus.
0: Im 50er?
2: Im 50er, ja.
0: Danke Andi, 0800 50 60 106. Sagt Bescheid, wenn ihr was seht. Wir sagen es weiter. Kommt gut und sicher an.
3: 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Jetzt euer Lieblingssong von Miles Smith und Shabusi bei Baden-FM.
4: Wir

0: FM Frühstücksclub mit Peter und Lennart. Sally, ja, ihre Fangemeinde, die ist so riesig, dass sie fast schon ein eigenes Popkultur-Universum bildet. Ja. Sie nennen sich Swifties. Yes. Alle deine Lieblingssongs mit Taylor Swift und Opelite nach 8 bei Baden FM.
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16: Bad Bellingen, Spitzenreiter aktuell in der Region mit 25 Grad. Denzlingen ist bei 24, auch Tottenau schon über 20, bei 23 Grad aktuell. Maximale Sonnendauer heute wieder 16 Stunden und heiß, extrem heiß. 38 Grad in der Spitze und da legen wir morgen und die kommenden Tage sogar noch eins drauf. 39, 40 Grad dann in der Spitze durchhalten. Ab nächster Woche wird das deutlich entspannter.

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1: Mit Benjamin Resetz. Hallo, schönen guten Morgen.
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1: Fast eineinhalb Jahre nach dem Fund eines toten Babys in Steiden bei Lörrach hat die Staatsanwaltschaft Anklage gegen eine Jugendliche erhoben. Sie soll das Kind im Februar 2025 heimlich zur Welt gebracht und dann getötet haben. Danach vergrub sie die Leiche. Spaziergänger fanden das tote Baby später in der Nähe des Wasserturms. Die Polizei suchte mit Flugblättern nach den Eltern. Ein paar Wochen später meldete die Angeklagte sich von sich aus bei der Polizei. Was genau passierte und warum sie das Kind getötet haben soll, ist unklar. Weil die junge Frau zur Tatzeit noch minderjährig war, machte die Polizei keine weiteren Angaben. Auch wann der Prozess startet, steht noch nicht fest. Der jungen Frau droht womöglich Gefängnis. Bei den Sparda-Banken in Baden-Württemberg wird heute gestreikt. Die Gewerkschaft Verdi hat die rund 700 Beschäftigten in allen 35 Geschäftsstellen dazu aufgerufen. Im Tarifstreit haben die Arbeitgeber zuletzt etwas weniger als 3% Lohnsteigerung angeboten. Verdi kritisiert das als zu niedrig. Die Gewerkschaft will 6% mehr Gehalt, mindestens aber 300 Euro zusätzlich im Monat. Die Tarifverhandlungen sollen am Montag in Frankfurt weitergehen, vorausgesetzt die Arbeitgeber legen ein neues Angebot vor. Und auch bei Kaufland in Baden-Württemberg wird heute gestreikt. Hier sieht es aber etwas anders aus, denn geöffnet bleiben die Läden trotzdem. Ruth Strädling aus der Baden-FM-Nachrichtenredaktion. Worum geht's da und welche Filialen sind betroffen?
3: Wo genau überall bei Kaufland gestreikt wird, wurde vorab nicht bekannt. Es soll aber etwa jede 8. Filiale treffen. Damit dürfte auch im einen oder anderen Kaufland hier in Baden gestreikt werden. Größere Auswirkungen für die Kunden gibt's dadurch vermutlich nicht. Man sollte aber beim Einkaufen etwas mehr Zeit einplanen. Hintergrund des Streiks ist der Tarifkonflikt im Groß- und Außenhandel. Verdi will den Druck noch mal weiter erhöhen, bevor morgen wieder verhandelt wird. Die Gewerkschaft fordert für die Mitarbeiter 7% mehr Lohn. Die Arbeitgeber boten zuletzt 3,5% bis August 2027. Das ist der Gewerkschaft zu wenig.
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4: Um aktuell 3:08. Schönen guten Morgen auf die Straßen. Wir haben zwei Gefahrenstellen. Einmal auf der A5 Richtung Karlsruhe. Zwischen Lahr und Offenburg steht ein kaputtes Auto. Und in der Gegenrichtung nach Basel zwischen dem Dreieck Neuenburg und Efringkirchen ebenfalls ein Pannenauto. Stop-and-Go-Verkehr heute Morgen auf der B317 Richtung Tottenau zwischen Feldberg-Bärental und Tottenau-Fahl. 10 Minuten plus und auf der B34 Schwörstadt-Bad Säckingen vor der Baustelle brennt mindestens 15 Minuten plus.
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4: Danke euch fürs Melden. Der neueste kommt aus Rheinfelden an der Kirche, hier beidseitig im 30er. Außerdem Freiburg, Hermann-Mitt-Straße, kurz nach Möbelbraun Richtung Messefahren im 50er. Es wird geblitzt auf der B317 in Mambach. Ortsdurchfahrt beidseitig im 50er. Auf der B31 Höhe Titisee-Neustadt Richtung Donaueschingen bei der Sprungschanze im 70er. Und B31 auch heute Richtung Freiburg zwischen Himmelreich und Kirchzarten im 100er. Wenn ihr was seht, sagt Bescheid. Wir sagen es weiter. Kostenlos für euch die 0800 50 60 106. Kommt gut und sicher an.
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1: Und mit euch, wie schön, guten Morgen am Donnerstag.
5: Sally und willkommen in unserem glühenden Baden. Und von Baden nach New York.
1: Ja, heute Abend, 22 Uhr, das letzte Gruppenspiel unserer Nagelsmänner gegen Ecuador.
5: Und wo es bei uns glüht, haben es die Spiele angenehm. New York erwartet 27 Grad bei leichter Bewölkung.
1: Das geht, meine Güte, das geht voll und ganz. Das ist gutes Sommerwetter. Wir haben hier 37 Grad und dann sogar noch mehr. Es wird langsam. Also die Hitze drückt, da drücken wir gegen mit den Daumen. Für die K.O.-Runde sind wir ja schon mal qualifiziert.
5: Und trotzdem werden wieder hochintellektuelle Expertengespräche geführt.
1: Na hör mal, bei diesen 80 Millionen Wunder.

0: Bundestrainern in Deutschland, natürlich. Die besten Rasenphrasen hier.
1: Nach zwei Lieblingssongs? Rauchiger 2000er von Nickelback und hier Taylor Swift mit Hoppelight.
0: Das ist auch so ein Bundestrainer, Lennart, wenn man mit dem das war cool. Außer einer.
1: Trinkpause.
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0: 12 nach 8. Schönen guten Morgen, buon dia, Baden FM, der Frühstücksclub mit Peter und Lennart.
1: Buon dia, Sally. Heute Abend, 22 Uhr, geht's wieder los. Das letzte Gruppenspiel Deutschland gegen Ecuador in New York. Und da sehe ich sie schon wieder. Ich sehe sie. Alle 83 Millionen Bundestrainer und ihre Kommentare.
0: Und ich höre sie schon wieder.
2: New York City. 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
3: Fußball ist Kopfsache.
4: Gut zu wissen. Ich dachte bislang, es geht in erster Linie um die Füße, weil es doch Fußball heißt und das ja auch mit den Füßen gespielt wird und nur ganz selten mit dem Kopf. Aber hey, ich lasse mich gerne eines Besseren belehren. Und eigentlich ist das ja auch eine richtig gute Nachricht. Schließlich denken wir ja mit dem Kopf und nicht mit den Füßen. Und wir alle wissen ja um die Kraft der guten Gedanken. Wenn sich also die deutsche Elf in ihren Spielen entsprechend mental vorbereitet und sich nur oft genug sagt, dass sie gewinnt, dann dürfte das doch klappen, oder? Ach so, die Gegner machen genau das Gleiche? Ach, und die bewahren auch einen kühlen Kopf? Okay, dann wird's schon wieder spannend und mit den Füßen entschieden, weil die ja die Tore schießen. Es sei denn, es gibt einen Kopfball.
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0: absoluter Lieblingssong von Cock Robin, The Promise You Made. Guten Morgen, Basel FM, der Frühstück mit Peter und Lennart. Es ist 8.18 Uhr, schnelles Wetter, ein Verkehrsupdate. Heute Extremhitze, warnt auch der Deutsche Wetterdienst vor. 38 Grad, 39 Grad, bis Sonntag 40 Grad in Baden. Haltet durch, ab nächster Woche wird's besser. Achtung auf der A5 Richtung Karlsruhe zwischen Lahr und Offenburg. Ein kaputtes Auto und neuester Blitzer von euch gemeldet. Anna, danke dir. Ortseingang Steinen aus Weitenau kommt im 30er. Coole Hits gegen die Hits bei Baden FM. Baden FM Musikexperte Andi in Freiburg. Morgen.
1: Sally.
0: Bollade. Im absoluten Klassiker Gypsy Kings. Wunderschön.
2: Ja, auf jeden Fall.
0: Gitarre.
2: Ja, auf jeden Fall.
0: Aber pass 8. 2003 hat Captain Jack die Nummer gecovert und hat das Ganze ein bisschen aufgetuned. Volare in der Captain Jack Cover-Version. Welche Abkühlung hättest du jetzt gerne im Radio?
2: Dann nehme ich doch das Neuere.
0: Nimmst du Captain
2: Jack? Ich weiß nicht, ob ich das Neuere tatsächlich wirklich kenne. Also alle kenne ich auf jeden Fall, klar.
0: Ist wunderschön,
2: aber
0: nichts gegen die Gypsy Kings. Aber dann nehmen wir Captain Jack.
2: Ja, auf jeden Fall.
0: Also dann.
2: Schönen Tag.
0: Wünsche ich dir auch.
2: Ruhige Schwitze.
0: Ja, das wünschen wir dir auch. Ey, gutes Durchhalten. Ja. Hier ist Baden FM. Schönen guten Morgen.

0: schon wieder 8:55. Jetzt aber schnell. Guten Morgen, Baden-FM, der Frühstücksclub hier mit Peter und Lennart.
1: Ja, Sally. Und ich denke, schön ist es jetzt im Norden zu sein, vielleicht an der Nordsee, an der Ostsee, mal eine Abkühlung zu nehmen und aus dem Norden.

0: Minuten kommt er her. Jawohl, ja, der Michael Schulte mit seiner aktuellen 5 AM. Hören wir ihn nach 9 hier bei Baden FM.
1: Wobei jetzt aktuell ist es ja richtig angenehm. Ne? Jetzt ist richtig schönes Sommerwetter. Sonne und warm und nicht so heiß. Oh, genieß das mal.
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1: 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Ich kann aber auch Mittelstürmer. Oder Innenverteidiger? Zehner mache ich auch. Oder falsche Neun? Ich wasche auch die Trikots. Die Hütchen kann ich auch aufstellen?
2: Nee.
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6: Extrem Hitze heute bei uns in der Region. Topwert 38 Grad. Das wird noch heißer. Morgen 39, am Wochenende bis zu 40 Grad. Ab nächster Woche wird's frischer.
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7: Mit Benjamin Reset. Hallo, schönen guten Morgen. Die Schwimmbäder in Baden-Württemberg wollen Kamerabrillen in Zukunft verbieten. Um heimliche Fotos und Videos zu verhindern, sollen die Geräte ausdrücklich in der Badeordnung verboten werden, teilt die Arbeitsgemeinschaft Öffentliche Bäder Baden-Württemberg mit. So will man Badegäste schützen, besonders Kinder und Jugendliche. Grundsätzlich sind Aufnahmen im Schwimmbad nicht erlaubt. Die Brillen sind für das Badepersonal allerdings schwierig zu erkennen, heißt es weiter. Die Mitarbeiter werden geschult und werden Badegäste im Zweifelsfall ansprechen und überprüfen. Jetzt muss wegen der Hitze auch das Scheffelfest in Bad Säckingen abgesagt werden. Wie schon einige andere Veranstaltungen in der Region wird auch das Stadtfest zu Ehren des Dichters und Komponisten Viktor von Scheffel verschoben werden müssen. Einen Ersatztermin soll es auf jeden Fall geben, erklären die Organisatoren, voraussichtlich im Herbst. Bei Temperaturen von fast 40 Grad ein Stadtfest zu feiern, wäre aber zu riskant für die Gesundheit der Besucher, heißt es. Schon mehrere Veranstaltungen am Wochenende sind wegen der heißen Temperaturen kurzfristig abgesagt worden. DFB-Pokal gegen Düsseldorf. Der erste Pflichtspieltermin des SC Freiburg in der neuen Saison steht fest. Am Sonntag, den 23. August, geht es um 18 Uhr in der Merkur-Spielarena gegen den Absteiger aus der zweiten Liga. Schon letzte Saison trafen der SC und Fortuna Düsseldorf im Pokal aufeinander. Da konnte der Sportclub 3:1 gewinnen. Schon um 15.30 Uhr spielt der Zweitligist 1. FC Magdeburg beim Balinger SC, der gerade aus der Regional- in die Oberliga abgestiegen ist. Die Partie findet im Kaiserstuhlstadion statt. Es geht natürlich noch eine Stufe größer beim Fußball im Moment. Bei der WM spielt Deutschland heute Abend gegen Ecuador. 22 Uhr ist der Anstoß. In der vergangenen Nacht hat Brasilien Schottland mit 3:0 geschlagen und steht damit in der nächsten Runde. Die Schweiz hat mit 2:1 gegen Kanada gewonnen. Beide Teams sind damit im 16. Finale. Bosnien-Herzegowina schickt Katar mit einem 3:1 aus dem Turnier. Marokko hat mit 4:2 gegen Haiti gewonnen und ist auch weiter. 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
6: Um 8:55. Guten Morgen auf die Straßen. Auf der A5 Richtung Karlsruhe nach wie vor aufpassen. Zwischen Lahr und Offenburg steht ein kaputtes Auto. Stau auf der A98 Richtung Beil am Rhein. Zwischen Lörrach Ost und Kandern. 2 Kilometer ist er lang. 15 Minuten braucht ihr durch. B3 Freiburger Straße zwischen Offenburg Mitte Autobahnzubringer und im Bahnhof. Hier Stop and Go 15 Minuten plus. Und die B31 Richtung Freiburg zwischen Titisee und Hinterzarten. Stop and Go, da braucht ihr aktuell 6 Minuten länger.
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6: Ortseingang Steinen heute Morgen aus Weitenau kommen.

im 30er. Neuenburg am Bahnhof in der Baustelle im 30er. Rheinfelden an der Kirche beidseitig, auch da gilt 30. Freiburg, Hermann-Mitt-Straße, kurz nach dem Möbel-Braun-Center Richtung Messe im 50er. B3, Ortsausgang Hügelheim Richtung Müllheim im 30er. Und auf der B31 zwischen Himmelreichenkirch-Zarten an der Blauen Säule Standardplatz, da gilt 100. Wenn was fehlt, 0800 50 60 106. Sagt Bescheid.

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0: Als meine Nichte angefangen hat zu reden, jetzt kann sie ja richtig gut reden, wird bald 4, aber als sie angefangen hat zu reden, als sie noch ein kleines Baby war und dann die ersten Worte, habe ich immer an Lady Gaga denken müssen und Pokerface. Guten Morgen, Baden-FM, der Frühstücksclub hier mit Peter und Lennart, 8.43 Uhr.
1: Sally, kleinen Moment noch, dann gibt es Sommerfrische aus den 90ern. Alle deine Lieblingssongs mit Neck und Laura Nonce. Warum heißt die Butterblume eigentlich Butterblume? Also als Kind habe ich da mal eine gegessen, aber nach Butter hat da nichts geschmeckt.
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3: Die Butterblume trägt ihren Namen nicht zufällig, der kommt direkt aus dem Alltag. Ihr leuchtend gelbes Blütenblatt erinnerte die Menschen schon immer an frisch geschlagene Butter. Und genau deshalb bekam sie diesen einfachen, aber sehr treffenden Namen Butterblume. Spannend ist, dass diese Idee nicht nur bei uns in Deutschland existiert, auch andere Sprachen orientieren sich an Farbe und Wirkung. Im Englischen heißt die Butterblume Buttercup, ebenfalls eine klare Anspielung auf Butter. Und auf Französisch sagt man Bouton d'or, also Goldknopf, was auch sehr gut zur Form und Farbe der Blume passt. Es gibt also fast überall denselben Gedanken bei der Blume. Es ist eine Pflanze, deren Farbe so stark ist, dass sie sofort an Butter oder gelbes Gold erinnert. Eure Mariella Mesquial.
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0: Wenn es nicht schon so warm wäre, würde ich sagen, komm, darauf ein Espresso. Immer wenn ich Neck höre, Laura Nonce. Aber wir können auch ein Affogato, ne? Dieses leckere Vanilleeis und dann ein Espresso drüber.
1: Ich glaube, das wäre noch wertvoller, ja.
0: Wunderschönen guten Morgen, Baden FM, der Frühstücksclub am nächsten Hitzetag. Boah, 38 Grad heute in der Spitze, Sonne satt. Maximale Sonnendauer 16 Stunden heute wieder in Baden. Morgen 39, 40 Grad. Ab nächster Woche wird es dann deutlich besser. Sonntag, Hitze, Gewitter. So einfach nur, um uns da wirklich zu motivieren, Arschbacken zusammenzukneifen und hier durch diese Hitze, also wirklich, wirklich unerträglich stellenweise. So, 8.48 Uhr, schnelles Verkehrsupdate. Wir gucken mal ganz kurz auf die Straßen. Da aktuell eine Gefahrenstelle auf der A5, immer noch Richtung Karlsruhe, zwischen Lahn und Offenburg, kaputtes Auto und Stau, Baustellenstau auf der B34, Schwörstadt, Bad Säckingen. Halbe Stunde braucht ihr da gerade länger. Blitzer, danke euch fürs Melden. Heute Morgen unter anderem auf der A5 wieder Richtung Karlsruhe, Höhe Bad Krozingen, der Blitzeranhänger um 120er und B3 Hügelheim raus Richtung Mülheim, da gilt 30. Kommt gut an.
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2: Es ist auch heute wieder maximal heiß. Der Deutsche Wetterdienst warnt sogar vor extremer Hitze. 38 Grad, stellenweise 39 Grad. Und das geht dann jetzt auch erstmal so weiter, morgen und übermorgen. Dazu Sonnenschein, wir knacken die 40 Grad diese Tage noch bei uns. Aber das ist das Finale der Hitzewelle. Ab nächster Woche wird es deutlich angenehmer.
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3: Mit Benjamin Resetz. Hallo, schönen guten Morgen. Mehr Energie für Breisach. Damit wirbt die Badenova für ihren neuen Energiepark auf einer Wiese südlich des badischen Winzerkellers. Die Stadt will die Brachfläche verpachten, damit der Stromanbieter dort eine PV-Anlage mit einem zusätzlichen Batteriespeicher bauen kann. Außerdem könnte dort auch ein Rechenzentrum entstehen. Viel weiter gediehen sind die Pläne dafür aber noch nicht. Gestern wurden die ersten Pläne im Breisacher Gemeinderat vorgestellt. Die Solarmodule sollen in Reihen auf Ständern stehen, damit die Fläche weiter landwirtschaftlich genutzt werden kann und Maschinen unten durchfahren können. Bis 2029 könnte der Energiepark

0: ans Netz gehen. Die Cocktailbar Brasil in Freiburg-Stühlinger ist geschlossen und keiner weiß warum. Auf Instagram hat die beliebte Kneipe an der Haltestelle Escholtstraße über die Schließung informiert, Gründe gaben die Betreiber aber keine an. Das Brasil ist eine Freiburger Institution und hat schon mehrere Pächterwechsel hinter sich. Gut möglich, dass es in Zukunft also unter neuer Leitung weitergeht. Heute steht für Deutschland das nächste Spiel bei der Fußball-WM in den USA an. Die Nationalmannschaft trifft am Abend auf Ecuador. Die Stadt Laa erinnert deshalb die Bürger jetzt an wichtige Verhaltensregeln. Ruth Strädling aus der Baden-FM-Nachrichtenredaktion, worum geht's dabei?
1: Vor allem um Autokorsos. Nach den Siegen der deutschen Nationalmannschaft fahren viele Fans in Laa nämlich gerne im Autokorso durch die Stadt, um das zu feiern. Bei dieser WM jetzt finden die Spiele allerdings oft sehr spät am Abend oder in der Nacht statt, wegen der Zeit Verschiebung nach Amerika. Und da kann aus fröhlichem Feiern schnell Ruhestörung werden. Die Polizei und der Ordnungsdienst in Laa sind deshalb bei den Deutschlandspielen verstärkt im Einsatz und wollen auch bei Autokorsos kontrollieren. Einmal natürlich, dass es nicht zu laut wird, aber auch, dass alle sicher im Auto sitzen und angeschnallt sind. Gurtpflicht gilt nämlich immer, egal wie hoch Deutschland gewonnen hat.
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2: So, jetzt kommt eigentlich der Verkehr.
3: Was heute? Die erste.
2: Gott. Ja, das ist hier trotz Klimaanlage auch der Technik gerade alles ein bisschen zu heiß. Dann machen wir das einfach mal kurz ohne den ganzen Musik-Kladderadatsch im Hintergrund. Gucken, ob wir da durchkommen. Also um 8:53 der Baden-FM Verkehrsservice. Da haben wir aktuell einen Unfall, und zwar A98 Auf- und Ausfahrt Rheinfelden-Minzeln. Achtung, da melden die Baden-FM-Hörer, gab es einen Unfall. Ansonsten noch 5 Minuten plus auf der B31 Richtung Freiburg zwischen Titisee und Breitnau-Höllsteig wegen der Baustelle und der Autobahnzubringer Mitte Freiburg raus wegen der Baustelle Höhe Lehen. Aktuell auch nochmal 5 Minuten plus. Ich kann schon sehen, die Blitzer haben wir das gleiche Problem. Dann machen wir einfach weiter. Blitzer, bleiben wir in Rheinfelden an der Kirche, beidseitig im 30er. Neuenburg am Bahnhof in der Baustelle, da gilt 30. Steinen raus, aus Weitenau kommend, beziehungsweise rein, Ortseingang, Ausgang, aus einem Garten raus stehen sie da, im Privatgarten im 30er. Dann die B317, Ortsdurchfahrt Mambach, beidseitig im 50er. Und auf der B31 Richtung Donaueschingen, Höhe Titisee Neustadt bei der Skisprungschanze, da gilt 70. Staus und Blitzer bitte immer kostenlos melden. Kostenlos 0800 50 60 106. So, Lennart, sollen wir versuchen, ob jetzt der ganze andere Kram funktioniert?
4: Auf geht's!
2: Auf geht's. Daumen drücken. Yay!
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2: Und wir schwitzen uns schon wieder durch diesen Donnerstagmorgen. Schön, dass ihr dabei seid.
4: Ja, Sally.
2: Guten Morgen. Heute ging schon wieder der nächste Baden FM Grillbonus raus.
4: Das Upgrade für eure Sommerparty.
2: Grillfleisch ohne Ende ging an Elinda aus Friesenheim. Herzlichen Glückwunsch.
4: So, und zu ihrem 40. Geburtstag schmeißt sie eine Riesenparty und in die Vorbereitung schnuppern wir in 10 Minuten nochmal rein.
2: Vorher Eiskäffchen.
4: Oh, unbedingt Eiskäffchen. Oh. Mit 2 Vanilleeiskugeln und Lieblingssongs. Eisgekühlter 2000er von Fun und Kamrad umarmt sich jetzt selbst bei den schweißtreibenden Temperaturen. Sicher keine schlechte Idee. Hug yourself.
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2: ja,
0: die Kids ein bisschen Spaß haben.
2: Bier kühlen, auch ganz wichtig für die Grillparty.
0: Genau, das mache ich ja lieber gerne im Eisfach oder im Kühlschrank als in diesen Pool-Dingern. 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
2: Und das hat auch die Linda aus Friesenheim getan.
0: Jawohl, heute Morgen, 10 nach 7, ging das nächste Fleischpaket raus.
3: Ja, toll, geil, danke schön, freue ich mich ja mega. Cool.
0: Wir sagen es nicht zu laut, aber der 40. wird groß gefeiert bei dir.
3: Ja,
0: aufs gepflegte Älterwerden. Haut rein, lasst es euch gut gehen und viel Spaß beim Fleisch- und Würstchen-Shoppen. Rechnung geht auf uns.
3: Ja, super.
2: Wenn wir dürfen, kommen wir zu und stoßen mit dir auf deinen 40er an.
3: Ja, sehr gerne. Auf jeden Fall. Das machen wir.
2: Super.
3: Mega. Wirklich. Vielen lieben Dank. Da freuen wir uns riesig drüber. Und euch kennenzulernen natürlich. Das wird, glaube ich, auch nochmal ganz spannend.
2: Ganz unsererseits.
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12: Diese Hitze. Naja, es ist Sommer. Also, man muss es ja so nicht übertreiben. Heute bis zu 38 Grad. Jetzt gerade noch richtig angenehm. Also, wenn ihr könnt, irgendwie gerade mit dem Hund raus. Gerade geht's noch unter 30 Grad, aber nicht mehr lange. Dann bis zu 38 am Nachmittag. Sonne satt den ganzen Tag. Morgen, übermorgen knacken wir dann sogar die 40 Grad Marke.
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13: Mit Benjamin Resetz. Hallo, schönen guten Morgen. Kamerabrillen können mehr oder weniger unbemerkt Film- oder Videoaufnahmen machen und sollen deshalb in Zukunft in Schwimmbädern verboten werden. Die Regel soll verbindlich in die Badeordnung aller Bäder in Baden-Württemberg aufgenommen werden, teilt die Arbeitsgemeinschaft öffentliche Bäder im Land mit. So will man Badegäste schützen, besonders Kinder und Jugendliche. Aufnahmen im Schwimmbad sind ganz grundsätzlich verboten. Mitarbeiter werden jetzt geschult, um die Modelle besser erkennen zu können. Auf den ersten Blick sind teure Kamerabrillen praktisch nicht von normalen zu unterscheiden. Mensch und Tier brüten im Moment bei fast 40 Grad in Baden. Uns allen machen die heißen Temperaturen ordentlich zu schaffen. Der Landwirt Andreas Lorenz aus Oberried sorgt darum für Kühlung im Kuhstall. Er hat eine Sprühnebelanlage aufgestellt, die für Abkühlung sorgt. Andere Bauern machen es inzwischen genauso. Auch die Menschen halten sich in der Nachmittagshitze dann ganz gerne im Kuhstall auf, heißt es weiter. Die Technik hat auch ganz praktischen Nutzen für die Landwirte. Kühen geht es bei Hitze nicht gut, was sich auch auf die Qualität und die Menge der Milch auswirkt. Im Moment sind die Tiere auch nicht tagsüber auf der Weide und nachts im Stall, wie sonst, erklärt Lorenz, sondern umgekehrt. Die Landesärztekammer in Baden-Württemberg warnt in einem offenen Brief vor dem Reform- und Sparplänen bei der gesetzlichen Krankenversicherung. Ruth Strädling aus der Baden-FM-Nachrichtenredaktion. Worum geht's?
14: Die Ärzteverbände hier im Land befürchten, dass sich dadurch die Lage für Patienten und Ärzte verschlechtern wird. Krankenhäuser könnten durch die Sparmaßnahmen etwa finanzielle Probleme bekommen. Das könnte das Kliniksterben verschärfen. Außerdem bedeutet die Reform viel Bürokratie und kaum mehr Geld für die niedergelassenen Ärzte. Viele könnten deshalb ihre Praxen aufgeben. Die Landesärztekammer ruft Bundesgesundheitsministerin Wagen deshalb jetzt auf, ihre Reform zu überarbeiten. Statt reiner Sparmaßnahmen fordert sie jetzt echte Strukturreformen und Entlastungen vom Bund, zum Beispiel für Kliniken und Krankenkassen.
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12: Um 9:30 Uhr, guten Morgen auf die Straßen. A5 Richtung Karlsruhe zwischen Aachen und Bühl. Achtung, kaputtes Auto. In der Gegenrichtung zwischen Aachen und Appenweier ebenfalls ein kaputtes Auto. Stau auf der A5 Richtung Karlsruhe zwischen Efringenkirchen und dem Dreieck Neuenburg. 1 Kilometer Länge, 6 Minuten nochmal obendrauf. Und 5 Minuten Stop and Go noch auf der B31 Richtung Freiburg zwischen TTC und Breitnau-Hüllsteig wegen der Baustelle.
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12: Von euch gemeldet, Dankeschön. Heute Morgen auf der A5, wieder Höhe Bad Krozingen, wenn ihr Richtung Karlsruhe fahrt, im 120er. B317, Ortsrichard-Mannbach, beidseitig im 50er. Außerdem B31 Richtung Donaueschingen, Höhe Titisee Neustadt bei der Skisprungschanze im 70er. In der Gegenrichtung nach Freiburg zwischen Himmelreich und Kirchzarten an der Blauen Säule im 100er. In Freiburg Hermann-Mitt-Straße, nach dem Möbelbraun im 50er. Rheinfelden an der Kirche beidseitig im 30er. Und Neuenburg am Bahnhof in der Baustelle auch da gilt 30. Kommt gut und sicher an.
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1: Ob jetzt daheim im Wäschekeller, wo es vielleicht schön kühl ist, oder im Büro an der Kaffeemaschine, jeder kann wieder mitraten. Und im Frühstücksclub zockt jetzt Sascha aus Ihringen gegen unseren Peter und ganz nebenbei um einen knallroten Frühstückskaffeepott. Salli, Sascha!
2: Servus!
3: Hi, guten Morgen, Sascha!
2: Guten Morgen euch zwei!
3: Was geht bei der Hitz?
2: Ich sitze im Büro ohne Arbeit.
3: Viele fangen gerade Frühjahr an, um dann, wenn es richtig heiß wird, am Nachmittag früher zu gehen. Du auch?
2: Nee, meistens von morgens bis abends durch. Ich bin selbstständig.
3: Ah, selbstständig.
1: Ventilator oder Klimaanlage?
2: Ventilator.
3: Na dann, gucken wir mal, ob du einen kühlen Kopf hast.
2: Alles klar.
1: Denn, lieber Sascha, jetzt heißt es nicht lang schnacken, Peter knacken. Hier die Spielregeln. Wir suchen einen Begriff, zu dem gebe ich Tipps und die werden immer genauer. Und wer meint, lösen zu können, ruft rein, aber bitte vorsichtig. Ist die Antwort falsch, gewinnt automatisch der andere. Sascha, trotz Hitze, alles angekommen?
2: Alles da.
1: Dann ab in den Ring. Hier kommt der erste Tipp. Für mich sind ruhige Hände nötig.
3: Mhm.
1: Tipp Nummer 2. Ich werde oft auf dem Tisch oder auf dem Boden gespielt. Sascha, bist du noch da?
2: Ja, ich lausche.
1: Dann hier, lausche dem dritten Tipp. Ich bestehe aus Stäbchen.
3: Mikado.
2: Oh, eigentlich bin ich zu schnell, verdammt.
1: Warst du auch so weit?
2: Gerade ist es mir durch den Kopf geschossen.
1: Oh, aber einen Augenblick zu spät. Gesucht war natürlich Mikado. Und ich habe mir gedacht, bei dieser Hitze bewegen wir uns gerne. Wie dieses Mikado nämlich gar nicht.
2: Vielleicht ein anderes Mal dann wieder.
3: Wunderbar. Sehr gerne. Einfach wieder anmelden. Wir freuen uns auf dich, Sascha.
2: Super, bis dann. Schönen Tag euch allen.
3: Grüße nach Ehringen. Schönen Tag dir auch. Tschüss.
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7: Es ist wieder richtig heiß heute bei uns in Baden. Wir haben schon örtlich fast die 30 Grad Marke geknackt. In Waldshut-Tiengen sind es 29, in Wutöschingen auch 29, in Freiburg 28. Im Moment, dabei haben wir es gerade erst 10 Uhr. Und die nächsten Tage wird es noch heißer.
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7: Mit Benjamin Resetz. Hallo, schönen guten Tag. Eine Minderjährige bringt heimlich ein Kind zur Welt. Sie bekommt Panik, tötet es und vergräbt es anschließend. So lautet der Vorwurf der Staatsanwaltschaft gegen eine junge Frau, die nach dem Fund eines toten Babys in Steinen als Tatverdächtige ermittelt wurde. Fast 1,5 Jahre nach dem schockierenden Fund wurde jetzt Anklage gegen die Jugendliche erhoben. Spaziergänger hatten das Baby damals nahe des Wasserturms gefunden. Die Polizei suchte auch damals mit Flugblättern nach den Eltern. Einige Wochen später meldete sich die Jugendliche selbst. Da sie zur Tatzeit minderjährig war, gibt es kaum weitere Informationen. Ein Prozesstermin steht noch nicht. Mit vereinten Kräften haben drei Mädchen, eine Besucherin und ein Bademeister im Wehrer Freibad eine Katastrophe verhindert. Wie die Polizei jetzt bekannt gab, war am Montag ein 10-jähriger Junge nach dem Rutschen von einem Gleichaltrigen, der nach ihm die Rutsche benutzte, am Kopf getroffen worden. Der Junge trieb daraufhin bewusstlos im Wasser. Die drei Mädchen im Alter von 11 bis 13 Jahren bemerkten den Notfall und hielten den Kopf des Verunglückten über Wasser, während sie die Erwachsene und den Bademeister durch Rufe verständigten. Gemeinsam holten sie den Jugendlichen aus dem Wasser und schafften es, ihn noch vor Ort zu reanimieren. Er kam in eine Klinik, aus der der Bub laut Polizei noch diese Woche wieder entlassen werden soll. Das gibt es auch nicht alle Tage. Die Polizei musste gestern zum Burgerwaldsee in Offenburg ausrücken, weil dort ein Paar Sex im Wasser hatte und andere Besucher dadurch störte. Das Paar war laut Polizei nicht besonders einsichtig. Die Beamten wiesen die Verliebten aber darauf hin, dass Sex in der Öffentlichkeit eine Ordnungswidrigkeit ist und mit einem Bußgeld von bis zu 1.000 Euro geahndet werden kann. In diesem Fall beließen es die Polizisten aber bei einem Platzverweis und einer Verwarnung. Teile von Neuenburg waren heute Morgen ohne Strom. In knapp 1000 Haushalten gab es ab 7 Uhr keine Elektrizität mehr. Die Badenova sucht nach der Ursache und versucht, die Stromversorgung so schnell wie möglich wiederherzustellen, erklärt das Unternehmen. 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
7: Auf der A5 Richtung Karlsruhe zwischen Freiburg-Nord und Riegel haben wir 6 Kilometer Stau, da geht's eine halbe Stunde fast länger. 10 Minuten sind's auf der A5 Richtung Karlsruhe zwischen Efringenkirchen und dem Dreieck Neuenburg. Da staut sich's auf 1 Kilometer. Ansonsten kommt ihr überall gut durch.
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1: Ich muss gestehen, so viele Blitze aufs Mal habe ich schon eine Weile nicht mehr gesehen. Also es wird sehr, sehr viel geblitzt, dementsprechend überall aufpassen. Besonders auf der A5 Richtung Basel zwischen Freiburg Süd und Bad Krozingen stehen sie wieder im 120er. Ortseingang Steinen aus Weitenau kommend, aus einem Garten raus nach der alten Sporthalle im 30er stehen sie. In Neuenburg am Bahnhof in der Baustelle im 30er. In Rheinfelden an der Kirche beidseitig im 30er. In Freiburg in der Hermann-Mitt-Straße kurz nach dem Möbelbrauen Richtung Messe. Da darf man 50 fahren. Oder die B3 Ortsausgang Hügelheim Richtung Müllheim im 30er. Und das war es noch lange, lange, lange nicht. Schaut gerne mal auf unserer Homepage oder in der Baden FM App vorbei. Allen unterwegs eine gute Fahrt.
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3: Hallo, ich wünsche euch einen tollen Donnerstag. Warm ist es? Na, hat noch gar niemand festgestellt in den letzten Tagen, dass es ganz schön warm ist. Ach was sag ich? Heiß. Ich hoffe, ihr kommt gut durch diesen Vormittag. Ich begleite euch gerne dabei und habe natürlich Musik im Gepäck. Dermot Kennedy, Power Over Me. Das ist ein toller Song. Den finde ich wirklich richtig stark. Und Halle Humberstone, To Love Somebody, die gibt's jetzt.
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2: Welches ist dein Instrument, Till?
1: Das Cello.
2: Und wie lange spielst du schon Cello? Mein Sohn ist 5. Habe ich es schon vergeigt? Beziehungsweise er vergeigt es schön in dem Zusammenhang.
1: Das stimmt, ja.
2: Ist es schon zu spät oder wann hast
1: Nein.
2: du angefangen?
1: Es ist auf jeden Fall nicht zu spät. 5 ist ein wunderbares Alter. Ich habe tatsächlich noch eine Spur früher angefangen.
2: Ja.
1: Ich habe ein paar Monate vor meinem 4. Geburtstag angefangen.
2: Oh, das ist aber schon echt früh. Ein paar Monate vor deinem 4. Geburtstag. Jetzt lass mich raten, du kommst aus einer Musikerfamilie.
1: Ja, genau. Meine Eltern sind Musiklehrer am Gymnasium und haben auch beide ihre Instrumente studiert und so. Also genau, das liegt auf jeden Fall in der Familie.
2: Und seid ihr alles Streicher?
1: Nein, mein Vater ist Trompeter, meine Mutter Pianistin.
2: Wow.
1: Vorleiterin und meine große Schwester war dann die erste, die hat Geige angefangen Hammer. Vor mir und mein kleiner Bruder ist jetzt aber auch wieder beim Klavier gelandet.
2: Und deine beiden Geschwister, machen die das auch professionell? Also seid ihr jetzt wirklich dann alle Berufsmusiker?
1: Nein, beziehungsweise noch nicht. Also meine große Schwester ist inzwischen hat sich auch auf Chorleitung spezialisiert und hat da mehrere Chöre im Stuttgarter Raum. Und mein Bruder hat jetzt gerade Abitur gemacht und hat aber vor, Klavier zu studieren. Er nimmt sich jetzt noch ein Jahr
2: Hammer.
1: Ganz fleißig zu üben und dann soll es aber auch weitergehen in die Richtung.
2: Feiert ihr Weihnachten?
1: Ja.
2: Und da spielt sicherlich Hausmusik dann eine große Rolle, oder? In eurer Familie, das stelle ich mir wunderschön vor.
1: Ja, alles kann, nichts muss, ist glaube ich nur das Motto. Manchmal hat man auch irgendwie keine Lust, weil es natürlich auch manchmal irgendwie eher mit Arbeit verbunden ist, aber wenn man sich da irgendwie trifft und da alle gerade Lust drauf haben, es wird vor allem viel gesungen.
2: Toll.
1: Ehrlicherweise und genau, aber sonst natürlich auch mal gespielt, wenn da die Lust zu da ist.
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15: 10.32 Uhr in Freiburg haben wir schon mal die 30-Grad-Marke geknackt. Gegen 15 Uhr haben wir dann die Spitzentemperatur erreicht. Das Wert

0: 37 Grad heute. Sogar in Todtnauberg oben kriegen wir 32 Grad heute als Spitzenwerte und da sind wir jetzt schon bei 28 angekommen. In den kommenden Tagen wird es nicht viel kühler, eigentlich gar nicht kühler. Eigentlich die exakte Kopie von heute, erst frühestens Abkühlung zum Anfang der kommenden Woche. Bis dahin weiterhin viel trinken, sich nicht während der Mittags-Nachmittagszeit zu sehr in der prallen Sonne aufhalten und anstrengen und das übliche bewahrt im kühlen Kopf.
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0: Dann gucken wir noch, was auf den Straßen los ist gerade. Da haben wir die A5 Richtung Karlsruhe zwischen Freiburg-Nord und Riegel. Inzwischen 9 Kilometer Stau, geht gut eine halbe Stunde länger dort. 10 Minuten Verzögerung habt ihr auf der A5 Richtung Basel zwischen dem Dreieck Weil am Rhein und Weil am Rhein-Hüningen. Da staut sich's auf 1 Kilometer. Gibt es noch einen kurzen Stau bei der Richtung Karlsruhe bei der Baustelle zwischen Efringenkirchen und dem Dreieck Neuenburg. Geht aber sehr schnell und auch überall sonst, wo es ein bisschen stockt. Dauert nicht länger als 5 Minuten.
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0: Und Blitzer haben wir jede Menge. Auf der A5 Richtung Karlsruhe, Höhe Bad Krozingen im 120er stehen sie. Und Richtung Basel zwischen Freiburg Süd und Bad Krozingen auch im 120er. Am Ortseingang Steinen aus Weitenau kommend aus einem Garten raus nach der alten Sporthalle im 30er haben wir einen gemeldet bekommen. B31 Richtung Freiburg zwischen Himmelreich und Kirchzarten bei der Blauen Säule. Dort gelten 100. B3 Ortsausgang Hügelheim Richtung Müllheim im 30er und so weiter. Für eine Komplettübersicht schaut mal gerne auf unserer Homepage oder in der Baden FM App vorbei. Allen unterwegs wünschen wir eine gute Fahrt.
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0: Baden-FM ist hier, das ist der Donnerstag und er ist heiß. Daran sind wir schon fast gewöhnt. Wir stecken in einer Hitzewelle. Im Hintergrund die Melodie eines Songs aus dem Jahr 1975, in dem man sich gefragt hat, wann wird's mal wieder richtig Sommer? Ja, also gute 50 Jahre später wird's mal wieder richtig Sommer, 2026. Andi Neumeier, unser Wetterexperte. Wann ist das überstanden mit dieser Mega-Hitze?
1: Ja, von es war die große Hitze dieses Sommers kann man überhaupt noch nicht reden, denn wir stecken noch mittendrin und es wird noch mal heißer zum Wochenende hin. Temperaturen von 38, 39 Grad. Vielleicht knacken wir sogar irgendwo am Rhein entlang die 40. Am Sonntag teilweise heftige Hitzegewitter möglich. Aber alles in allem ist diese Hitzewelle noch längst nicht gegessen.
0: Okay, das heißt, müssen wir uns auf so einen richtig krassen Sommer einstellen? Also bleibt es jetzt so?
1: Naja, wir kommen ja jetzt auch in diese Siebenschläferzeit. Daran darf man nicht diesen einzelnen Tag festmachen, das wäre der Samstag, sondern man muss so ein bisschen den Zeitraum von jetzt bis Anfang Juli betrachten, wie sich das Wetter da entwickelt. Und wenn man da große Hochs hat, dann haben die Tendenz, sich über den Sommer zu erhalten. Und so sieht es auch leider aus, denn es wird auch kommende Woche zwar eine kleine Abkühlung geben, wir bleiben aber bei 25 bis 30 Grad und gegen Ende der Woche wahrscheinlich auch schon wieder über die 30. Das Wetter hat eine Erhaltungsneigung und am Ende könnte das schon sein, dass wir einen ganz, ganz großen Sommer erlebt haben.
0: Vielen Dank an unseren Wetterexperten, Meteorologe Andi Neumeier. Also ihr habt's gehört. Es bleibt heiß, passt auf euch auf, trinkt genug, haltet euch im Schatten auf, macht langsam, achtet vielleicht auch ein bisschen auf die Leute, die um euch rum sind, gerade auch vielleicht auf die Älteren, dass die auch genug trinken und gut durch diesen Wahnsinns-Sommer kommen. 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
8: In Freiburg haben wir schon die 30 Grad, in Staufen beinahe, da sind wir bei 29, in Ortenberg bei Offenburg bei 27 Grad im Moment. Die Sonne scheint, kaum eine Wolke am Himmel, Hitzegewitter gibt's auch erstmal nicht. Das Einzige, was wirklich hitzig ist, ist eben die Hitze. Und da muss man viel trinken, da muss man gucken, dass man sich nicht zu sehr anstrengt, gerade nicht in der prallen Sonne und gerade nicht am Nachmittag, sondern das eher in die frühen Morgen- oder späten Abendstunden verlegen. Behaltet einen kühlen Kopf, trinkt genug, wir schaffen das.
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8: Mit Benjamin Resetz. Hallo, schönen guten Tag. Auch der Ortenaukreis reagiert auf die steigende Waldbrandgefahr in der Region. Wegen der anhaltenden Hitze und ausbleibender Niederschläge warnt das Landratsamt, vor allem am Wochenende. Schon eine weggeworfene Zigarette, Funken oder ein schlecht gelöschtes Feuer können aktuell einen Waldbrand auslösen. Im Wald gilt deshalb weiter ein grundsätzliches Rauchverbot. Autos sollen nur auf ausgewiesenen Parkplätzen abgestellt werden, weil heiße Auspuffe trockenes Gras entzünden können. Wer Rauch oder Feuer im Wald bemerkt, soll sofort den Notruf 112 wählen. Im Laarer Stadtwald sind ab sofort auch alle öffentlichen Grillstellen gesperrt. Das gilt bis auf Weiteres und wird vor Ort ausgeschildert. Die Stadt informiert dann, sobald die Grillplätze wieder genutzt werden dürfen. In Kehl sitzt ein 54-Jähriger in Untersuchungshaft, nachdem er mehrere Schüsse aus einer Pistole abgefeuert hat. Der Mann soll zunächst in einer Gaststätte nach einem Streit die Waffe gezogen und in eine Wand geschossen haben. Einer der 5 Anwesenden erlitt dabei ein Knalltrauma. Rund 2 Stunden später soll der Tatverdächtige erneut aufgetaucht sein und im Freien in die Luft sowie auf ein geparktes Auto geschossen haben. Bundespolizisten nahmen den mit rund 1,5 Promille alkoholisierten Mann am Bahnhof fest. Die Ermittler stellten die Waffe samt Munition sicher. Gegen den 54-jährigen türkischen Staatsangehörigen, der in Frankreich lebt, wurde Haftbefehl wegen Bedrohung, Körperverletzung und Verstößen gegen das Waffenrecht erlassen. Mit vereinten Kräften haben 3 Mädchen eine Besuch

0: Besucherin und ein Bademeister im Wehrer Freibad eine Katastrophe verhindert. Wie die Polizei jetzt bekannt gab, war am Montag ein 10-jähriger Junge nach dem Rutschen von einem Gleichaltrigen, der nach ihm die Rutsche benutzte, am Kopf getroffen worden. Der Junge trieb daraufhin bewusstlos im Wasser. Die drei Mädchen im Alter von 11 bis 13 Jahren bemerkten den Notfall und hielten den Kopf des Verunglückten über Wasser, während sie die Erwachsene und den Bademeister durch Rufe verständigten. Gemeinsam holten sie den Jungen aus dem Wasser und schafften es, ihn noch vor Ort zu reanimieren. Er kam in eine Klinik, aus der der Bub laut Polizei noch diese Woche wieder entlassen werden kann. 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
2: Die B3 von Appenweier Richtung Offenburg ist gesperrt einseitig im Moment bis Bolsbach ungefähr. Da hat es wohl gekracht. Da ist wohl ein LKW beteiligt gewesen. Da ist eine Umfahrung eingerichtet. Dann haben wir auf der A5 Richtung Karlsruhe zwischen Freiburg Nord und Rust auf 15 Kilometer Stop and Go. Da dauert es eine halbe Stunde länger. Richtung Basel auf der A5 zwischen Offenburg und Laa 1 Kilometer Stau. Da ist es auch eine Viertelstunde. Richtung Basel auch zwischen Freiburg Mitte und Bad Krozingen 3 Kilometer Stau, eine Viertelstunde länger. Richtung Karlsruhe zwischen Evrigenkirchen und Dreieck Neuenburg 1 Kilometer, 10 Minuten Verzögerung. Und Richtung Basel nochmal zwischen Dreieck Weil am Rhein und Grenzübergang auch 1 Kilometer Stau. Da sind es auch 10 Minuten, genauso wie auf der B317 Richtung Tottenau zwischen Lörrach-Hauingen und Steinen-Höllstein wegen dichtem Verkehr.
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2: Und auch Blitzer haben wir nicht zu knapp. Da stehen sie zum Beispiel an der B3, Ortsausgang Hügelheim Richtung Müllheim im 30er. In Freiburg in der Hermann-Mitt-Straße im 50er haben wir einen gemeldet bekommen. In Neuenburg stehen sie am Bahnhof in der Baustelle im 30er. In Rheinfelden an der Kirche beidseitig im 30er. Oder am Ortseingang Steinen aus Weitenau kommend aus einem Garten raus nach der alten Sporthalle. Auch dort gelten 30. Und es gibt noch mehr. Schaut da gerne auch mal auf unserer Homepage oder in der Baden FM App für eine Komplettübersicht vorbei. Allen unterwegs eine gute Fahrt.
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3: Einen wunderschönen Donnerstag wünsche ich. Schön, dass ihr dabei seid. Hi zusammen. Es gibt ja Leute, die erkennen einen Song direkt beim ersten Takt. Und dann gibt's Lennart aus dem Baden FM Frühstücksclub. Der erkennt einen Song schon, wenn der Schlagzeuger einmal tief einatmet. Ja, weiß ja sofort, ja klar, das ist der und der. Und das Tolle ist, unser Musikenthusiast, der teilt sein Wissen mit uns und seine Stories zu seinen liebsten Songs. Das sind Lennarts Lieblingssongs und in 10 Minuten gibt es den nächsten davon. Außerdem Leonie, die ist ja beim Stimmenfestival in diesem Jahr am 27. Das ist übermorgen und Somewhere in Between gibt's schon jetzt bei uns. Außerdem Golden vom Demon Hunters Cast. Viel Spaß damit.
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2: Welcher deutsche Musikstar wohnt eigentlich in Buxtehude? Buxtehude, nördlich von Hamburg, ist bekannt für das Märchen vom Hasen, der ständig ein Wettrennen gegen einen Igel verliert, und für den Spruch, wo die Hunde mit dem Schwanz bellen. Wie kommt's? Angeblich arbeiten dort im 13. Jahrhundert Holländer an der Buxtehuder Kirche. Damals werden die Kirchenglocken noch mit einem großen Hammerschlag zum Läuten gebracht. Die Holländer befestigen am Hammer zur Glocke ein langes Seil, das sie Hunte nennen. Zieht man jetzt an der Hunte, bellt, was auf Niederländisch Glocke bedeutet, die Glocke. Verständigungsprobleme zwischen Holländern und Buxtehudern führten dazu, dass seitdem die Hunde in Buxtehude mit dem Schwanz bellen. Wer es nochmal genauer wissen will, ruft mich einfach an. Ja, und wer wohnt jetzt in Buxtehude? Michael Schulte. Toller Mensch, toller Hit, Back to the Start.
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24: Brutal heute, bis zu 37 Grad wieder. Viel trinken ist da angesagt und gerade am Nachmittag nicht in der prallen Sonne rumrennen. In Endingen haben wir im Moment 28 Grad, in Freiburg 30, in Schwörstadt 9.

0: 21 Grad. Richtig heiß also bei uns.
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0: Fast eine halbe Stunde länger dauert's noch auf der A5 Richtung Basel zwischen Appenweier und Lahr. 2 Kilometer Stau haben wir dort. Dann eine Viertelstunde, nein, stimmt nicht, über 20 Minuten sogar auf der A5 Richtung Karlsruhe zwischen Freiburg Nord und Rust. Da auf 13 Kilometern Stop and Go. 10 Minuten länger geht's auf der A5 Richtung Karlsruhe zwischen Efringenkirchen und dem Dreieck Neuenburg vor der Baustelle. Und dann sind's auf der B317 Richtung Tottnau zwischen Lörrach Mitte und Lörrach Hauing etwa 10 Minuten Verzögerung wegen dichten Verkehr.
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0: Wegen dichten Verkehrs natürlich. Genitiv. Freiburg, Engesser Straße auf der Höhe vom Serdia aus einem silbernen Caddy raus. Im 30er machen sie teure Fotos. A5 Richtung Basel zwischen Freiburg Süd und Bad Krozingen. Im 120er stehen sie. Am Ortseingang von Steinen aus Weitenau kommend. Aus einem Garten heraus nach der alten Sporthalle sind sie auch im 30er. Und es gibt noch viele, viele mehr. Schaut für eine Komplettübersicht mal gern auf unsere Homepage oder auch in die Baden FM App. Und wenn ihr noch was gesehen habt, gerne melden unter der 0800 50 60 106. Allen unterwegs eine gute Fahrt.
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1: Ihr feiert und wir kommen dazu und bringen das komplette Grillgut mit. Klingt nach einem guten Plan, oder? Genau so wird's gemacht. Und heute Morgen im Baden-FM Frühstücksclub ist der Grillbonus an Elinda aus Friesenheim gegangen.
2: Ja, toll, geil. Dankeschön. Freue ich mich ja mega. Cool.
3: Wir sagen es nicht zu laut, aber der 40. wird groß gefeiert bei dir.
2: Ja,
3: aufs gepflegte Älterwerden. Haut rein, lasst es euch gut gehen und viel Spaß beim Fleisch und Würstchen shoppen. Rechnung geht auf uns.
2: Ja, super.
4: Wenn wir dürfen, kommen wir zu und stoßen mit dir auf deinen 40er.
2: Ja, sehr gerne, auf jeden Fall. Das machen wir.
4: Super.
2: Mega, wirklich vielen lieben Dank. Da freuen wir uns riesig drüber. Und euch kennenzulernen natürlich. Das wird, glaube ich, auch nochmal ganz spannend.
4: Ganz unsererseits.
1: Wir freuen uns. Elinda feiert ihren 40. Geburtstag nach mit allen ihren Lieben und wir kommen dazu und spendieren Würstchen und Steaks. 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
7: Mittagszeit, das bedeutet geschmeidige 33 Grad in Freiburg. Gucken wir nochmal, Endingen haben wir 31 Grad oder Winden im Elztal 30 Grad. Da knacken wir überall schon die 30 Grad Marke und es wird noch wärmer, bis zu 37 bekommen wir heute. Und in den kommenden Tagen, da sind dann nochmal bis zu 38 drin. Wir sind auf Temperaturrekordjagd. Guckt immer, dass ihr genug zu trinken dabei habt, das ist ganz, ganz wichtig. Und in der Mittagshitze, Nachmittagshitze und vor allem in der prallen Sonne nicht zu sehr anstrengen, wenn sie es irgendwie vermeiden lässt, ne?
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7: Mit Benjamin Resetz. Hallo, schönen guten Tag. Nach dem schweren Erdbeben in Venezuela bereitet die Caritas International aus Freiburg Soforthilfen für die Betroffenen vor, zunächst über 100.000 Euro. Das Beben hat nach Behördenangaben zahlreiche Todesopfer gefordert, hunderte Menschen wurden verletzt, viele Familien haben ihr Zuhause verloren. Die Katastrophe trifft ein Land, in dem schon vor dem Erdbeben fast 8 Millionen Menschen auf humanitäre Hilfe angewiesen waren. Die Caritas International hat ein Spendenkonto eingerichtet. Das gibt es auch nicht alle Tage. Die Polizei musste gestern zum Burgerwaldsee in Offenburg ausrücken, weil dort ein Paar Sex im Wasser hatte und andere Besucher dadurch störte. Das Paar war laut Polizei nicht besonders einsichtig. Die Beamten wiesen die Verliebten aber darauf hin, dass Sex in der Öffentlichkeit eine Ordnungswidrigkeit ist und mit einem Bußgeld von bis zu 1.000 Euro geahndet werden kann. In diesem Fall beließen es die Polizisten aber bei einem Platzverweis und einer Verwarnung. Teile von Neuenburg sind seit heute Morgen ohne Strom. In knapp 1000 Haushalten gab es ab 7 Uhr keine Elektrizität mehr. Die Badenova sucht nach der Ursache und versucht, die Stromversorgung so schnell wie möglich wiederherzustellen, erklärt das Unternehmen. Wegen der angekündigten Hitze verschiebt der Südbadische Fußballverband alle Relegationsspiele der Amateure am Wochenende, die zwischen 12 und 18 Uhr angesetzt waren. Die Partien beginnen stattdessen frühestens um 18 Uhr. Alternativ können sich die Vereine auch auf einen späteren Termin oder einen Anpfiff um 10 Uhr einigen. Außerdem empfiehlt der Verband, Freundschaftsspiele und Turniere möglichst in die Abendstunden zu verlegen oder ganz zu verschieben. Die Gesundheit der Spieler muss demnach oberste Priorität haben. Vereine sollen ausreichend Getränke bereitstellen, Trinkpausen einrichten, Plan, Schatten schaffen und besonders auf Kinder, ältere Menschen und gesundheitlich vorbelastete Menschen achten. 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

0: 12.03 Uhr A5 Richtung Basel zwischen Appenweier und Lahr. 3 Kilometer Stau, 20 Minuten dauert es da länger. 10 Kilometer Stop and Go auf der A5 Richtung Karlsruhe zwischen Freiburg Nord und Rust. Auch dort sind es 20 Minuten, die es länger dauert. Dann haben wir 22 Minuten Verzögerung auf der B317 Richtung Tottnau zwischen Lörrach-Hauingen und Steinen-Höllstein. Wobei gesagt wurde, dass das wohl eine Stunde etwa gehen soll. Da haben wir etwas zweigleisige Aussagen inzwischen von mehreren Hörern. Aber auf jeden Fall dauert es da ein bisschen länger. Und wenn ihr könnt, dann umfahrt ihr das am besten.
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0: Wo wir aber ganz sicher sind, das ist bei den Blitzern und von denen haben wir mächtig viele. Zum Beispiel in Rheinfelden an der Kirche. Beidseitig stehen sie da im 30er. In Neuenburg am Bahnhof in der Baustelle im 30er stehen sie noch. In Neuenburg, da haben wir ja auch einen großflächigen Stromausfall. Ortseingang Steinen aus Weitenau kommt, aus einem Garten heraus nach der alten Sporthalle im 30er oder die A5 Richtung Basel zwischen Freiburg Süd und Bad Krozingen, da gelten 120. Es gibt noch ein paar mehr, schaut für eine Komplettübersicht mal gerne auf unserer Homepage oder in der Baden FM App vorbei und unter der 0800 50 60 106 könnt ihr uns jederzeit was melden. Allen unterwegs eine gute Fahrt.
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2: Es ist der Donnerstag, an dem unsere DFB-Elf gegen Ecuador spielen wird in der Fußball-WM 2026. Und das Gute an der Hitze ist, wir können ja eh nicht pennen. Anpfiff ist um 22 Uhr, das passt optimal. Also heute Abend alle vor die Glotze und sicherlich werden da wieder Sätze fallen, die immer während eines Fußballspiels fallen. Und die habe ich mir mal ein bisschen genauer angeschaut. Das sind unsere Rasenphrasen. In 10 Minuten gibt es die nächste. Bis dahin Musik von Nena. Gemeinsam mit Kim Wyatt. Beide Ikonen der 80er Jahre. Any Place, Anywhere, Anytime. Und Taylor Swift, The Fate of Ophelia. Die gibt's jetzt.
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0: Toto und Afrika. Baden FM ist hier. Einen wunderschönen Donnerstag wünsche ich. Ein Donnerstag, an dem wieder Fußball gespielt wird. Für die deutsche Nationalmannschaft endet heute die Gruppenphase der WM. In East Rutherford trifft das Team von Bundestrainer Julian Nagelsmann auf Ecuador. Und nach 2 Siegen steht Deutschland ja bereits als Gruppensieger fest und spielt am Montag dann im 16. Finale in Boston. Kann also nichts schief gehen. Das bedeutet aber nicht, dass da nicht wieder sehr viel gefachsimpelt wird während so eines Spiels. Ihr kennt es doch, oder? Überall wird immer gefachsimpelt, wenn Fußball gemeinsam geschaut wird. Und sicherlich ist euch dieser Satz hier auch schon mal begegnet.
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2: Fußball ist Kopfsache.
0: Gut zu wissen. Ich dachte bislang, es geht in erster Linie um die Füße, weil es doch Fußball heißt und das ja auch mit den Füßen gespielt wird und nur ganz selten mit dem Kopf. Aber hey, ich lasse mich gerne eines Besseren belehren. Und eigentlich ist das ja auch eine richtig gute Nachricht. Schließlich denken wir ja mit dem Kopf und nicht mit den Füßen. Und wir alle wissen ja um die Kraft der guten Gedanken. Wenn sich also die deutsche Elf in ihren Spielen entsprechend mental vorbereitet und sich nur oft genug sagt, dass sie gewinnt, dann dürfte das doch klappen, oder? Ach so, die Gegner machen genau das Gleiche? Ach, und die bewahren auch einen kühlen Kopf? Okay, dann wird's schon wieder spannend und mit den Füßen entschieden, weil die ja die Tore schießen. Es sei denn, es gibt einen Kopfball.
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9: Ja, was soll ich euch übers Wetter erzählen? Es ist heiß, es ist wahnsinnig heiß. Bis zu 37 Grad bekommen wir heute hier in Freiburg. Sind wir schon bei 33 angekommen und das um 12:30 am Mittag. Die kommenden Tage, die bleiben so wie heute. Erst zum Ende der Woche bzw. am Montag kann es mal ein bisschen abkühlen wieder.
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9: Wir gucken auf die Straßen. Auf der A5 Richtung Basel zwischen Herbolzheim und Riegel steht ein kaputtes Fahrzeug. Zwischen Freiburg Nord und Freiburg Mitte noch eines. Und zwischen Bad Krozingen und Hartheim-Heitersheim noch eines. Dann haben wir 25 Minuten Zeitverlust auf der A5 Richtung Basel zwischen Appenweier und Lahr. Auf der A5 Richtung Karlsruhe haben wir 8 Kilometer Stop and Go, das dauert aber nur 10 Minuten Richtung Karlsruhe, auch zwischen Efringenkirchen und dem Dreieck Neuenburg. 10 Minuten, die es länger dauert. Jetzt gucken wir nochmal.

0: B317 Richtung Lörrach. Das scheint sich zwischen Schopfheim West und Stein in Höllstein ein bisschen zu beruhigen. Da dauert es noch 10 Minuten länger. 10 Minuten länger auch auf der B33 Richtung Donaueschingen zwischen Gutach und Gutach-Steingrün und auf der B3 Richtung Lahr zwischen Hugsweier und Dinglingen. Außerdem noch auf der B31 Richtung Freiburg zwischen Titisee und Breitnau-Höllsteig.
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0: Dann haben wir noch gefühlt ein paar hunderttausend Blitzer. Zum Beispiel in Freiburg in der Engesser Straße auf Höhe vom Zerdia in einem silbernen Caddy im 30er haben sie sich auf die Lauer gelegt. Oder am Ortseingang von Steinen, wenn ihr aus Weitenau kommt, aus einem Garten heraus nach der alten Sporthalle, auch im 30er. Oder an der A5 stehen sie Richtung Basel zwischen Freiburg Süd und Bad Krozingen im 120er und Richtung Karlsruhe auch ungefähr auf Höhe Bad Krozingen im 120er. Habt ihr noch was gesehen? Sagt gerne Bescheid unter der 0800 50 60 106. Allen unterwegs eine gute Fahrt.
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0: So, Leute, Hefte raus. Wir lernen wieder eine Kleinigkeit. Das Tolle ist, wir haben ja so Wissenshappen für euch, ne? Also nichts, was umständlich erlernt werden muss, sondern einfach mal so Wissen im Vorbeigehen. Herrlich ist das.
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2: Die Butterblume trägt ihren Namen nicht zufällig, der kommt direkt aus dem Alltag. Ihr leuchtend gelbes Blütenblatt erinnerte die Menschen schon immer an frisch geschlagene Butter. Und genau deshalb bekam sie diesen einfachen, aber sehr treffenden Namen Butterblume. Spannend ist, dass diese Idee nicht nur bei uns in Deutschland existiert, auch andere Sprachen orientieren sich an Farbe und Wirkung. Im Englischen heißt die Butterblume Buttercup, ebenfalls eine klare Anspielung auf Butter. Und auf Französisch sagt man Bouton d'or, also Goldknopf, was auch sehr gut zur Form und Farbe der Blume passt. Es gibt also fast überall denselben Gedanken bei der Blume. Es ist eine Pflanze, deren Farbe so stark ist, dass sie sofort an Butter oder gelbes Gold erinnert. Eure Mariella Mesquial.
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Jetzt euer Lieblingssong von Miles Smith bei Baden FM.

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2: 31 Grad messen wir derzeit in Dachsberg im Südschwarzwald. Da scheint die Sonne. In Hoberg klarer Himmel und Sonnenschein bei 35 Grad. Und in Heitersheim klarer Himmel bei 32 Grad. So geht's heute auch weiter. Heiß und sonnig, später ein paar leichte Wolken. Das Ganze bei Topwerten bis 37 Grad heute. Und morgen bleibt's ganz ähnlich. Sonne, leichte Wolken und sogar noch ein bisschen heißer. Die Topwerte morgen 33 bis 38 Grad.
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2: Mit Ruth Streitling, hallo. Zwei starke Erdbeben haben Venezuela erschüttert. Mindestens 32 Menschen starben, rund 700 wurden verletzt. Und die endgültigen Zahlen könnten sogar noch höher liegen. Fiona Reinhardt aus der Baden FM Nachrichtenredaktion weiß mehr.

0: Ja.
1: Die US-Erdbebenwarte geht davon aus, dass mehr als 1000 Menschen bei den schweren Erdbeben gestorben sind. Rettungskräfte suchen in den Trümmern der eingestürzten Gebäude aktuell intensiv nach Verschütteten. Der Zugverkehr in Venezuela wurde eingestellt, der Flughafen in der Hauptstadt geschlossen und auch die Schulen bleiben heute zu. Erdbeben in diesem Ausmaß habe es bisher noch nie gegeben, heißt es von der Regierung.
0: Inzwischen bereitet Caritas International aus Freiburg erste Soforthilfen für die Betroffenen des Erdbebens vor. Zunächst über 100.000 Euro. Außerdem hat Caritas International auch ein Spendenkonto eingerichtet. Aus für die Freie Waldorfschule Dachsberg im Kreis Waldshut. Das Regierungspräsidium Freiburg hat der Schule ihre Genehmigung entzogen. Damit muss sie jetzt zum Ende des Schuljahres schließen. Grund für das Aus war laut Regierungspräsidium, dass der Träger der Schule unzuverlässig war und sich nicht an die Vorschriften hielt. Seit dem Frühling gab es deshalb schon zahlreiche Beschwerden. Unter anderem sollen die Abschlussprüfungen nicht korrekt durchgeführt worden sein. Und die Schule hielt sich auch nicht an Aufsichtspflichten, Hygiene, Brand- oder Arbeitsschutzregeln. Trotz mehrerer Ermahnungen wurden die Probleme laut Regierungspräsidium nicht behoben. Deshalb ist jetzt Schluss. Die bisherigen Schülerinnen und Schüler der Waldorfschule werden nach den Ferien auf andere Schulen in der Region verteilt. Laut Regierungspräsidium gibt es dafür ausreichend freie Plätze. Es bot den Familien außerdem an, sie zu beraten und beim Übergang an die neuen Schulen zu begleiten. Ein Glückspilz hier aus Baden hat jetzt über 2,3 Millionen Euro im Lotto gewonnen. Das gab Lotto Baden-Württemberg bekannt. Dem glücklichen Spieler fehlte nur noch die Superzahl zum 50 Millionen Euro Jackpot. Wer genau der Gewinner ist, wurde natürlich nicht bekannt gegeben. Er soll aber aus dem Kreis Breisgau-Hochschwarzwald kommen. Dort wurde dann auch der Lottoschein abgegeben. 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
0: Wir schauen auf die Straßen um gleich 1:02. Da habe ich eine Meldung von der A5 Karlsruhe Richtung Basel. Bitte aufpassen zwischen Freiburg Nord und Freiburg Mitte, da steht ein defektes Fahrzeug. Außerdem stockt's auf der A5 Karlsruhe Richtung Basel zwischen Appenweier und La. 4 Kilometer Stau haben wir da derzeit. Über eine halbe Stunde braucht ihr länger. Wer kann, sollte das am besten meiden, das Gebiet. Dann haben wir außerdem noch eine Verzögerung auf der A5 Basel Richtung Karlsruhe, auch zwischen Thieningen und Herbolzheim. Da haben wir 10 Kilometer Stop and Go. Mindestens 11 Minuten müsst ihr hier mehr einplanen. Und eine Tagesbaustelle ist natürlich auch noch dabei. A98 Schaffhausen Richtung Weil am Rhein. Zwischen Lörrach Ost und Lörrach Mitte wird gebaut. Da sind auch Baustellenfahrzeuge unterwegs. Und auch auf der B33 müsst ihr mehr Zeit einplanen. Donau-Eschingen Richtung Offenburg. Zwischen Hornberg Nord und Gutach-Schwarzwaldbahn. Da ist dichter Verkehr. Knapp 20 Minuten braucht ihr derzeit länger.
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0: Die Blitzer stehen mal wieder in Bernau im Schwarzwald in der Altenronstraße im 50er. Dann sehe ich hier einen auf der A5 Fahrtrichtung Basel zwischen Freiburg Süd und Bad Krozingen im 120er. Und in Freiburg haben wir noch einen Engesser Straße auf Höhe der Zedia. Da steht ein silberner Caddy, aus dem sie im 30er blitzen. Das hat uns Simone gemeldet. Vielen Dank dafür. Falls ihr auch noch was seht, Staus oder Blitzer, ruft gern durch und sagt uns Bescheid. 0800 50 60 106. Ich wünsche allen eine gute Fahrt.
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3: Es sind die Tage, an denen man sich von Wassermelone ernährt. Ne? Ich weiß gar nicht, was machen denn die Menschen, die keine Wassermelone mögen? Das ist hart. Ich habe seit Tagen nichts anderes gegessen, außer vielleicht ein Eis oder 2 oder 7. Kommt gut durch den weiteren Hitzetag bei uns in Baden. Wir begleiten euch mit Musik. Raymond ist gleich dabei. Tonight und Ray Dalton. Blood Running. Den gibt's jetzt. Hallo.
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1: 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Klingt nach einem guten Plan, oder? Genau so wird's gemacht. Und heute Morgen im Bahn-FM Frühstücksclub ist der Grillbonus an Elinda aus Friesenheim gegangen.
2: Ja, toll, geil. Dankeschön. Freue ich mich ja mega. Cool.
3: Wir sagen es nicht zu laut, aber der 40. wird groß gefeiert bei dir.
2: Ja,
3: aufs gepflegte Älterwerden. Haut rein, lasst es euch gut gehen und viel Spaß beim Fleisch und Würstchen shoppen. Rechnung geht auf uns.
2: Ja, super.
4: Wenn wir dürfen, kommen wir zu und stoßen mit dir auf deinen 40er.
2: Ja, sehr gerne, auf jeden Fall. Das machen wir.
4: Super.
2: Mega, wirklich vielen lieben Dank. Da freuen wir uns riesig drüber. Und euch kennenzulernen natürlich. Das wird, glaube ich, auch nochmal ganz spannend.
4: Ganz unsererseits.
1: Wir freuen uns. Elinda feiert ihren 40. Geburtstag nach mit allen ihren Lieben. Und wir kommen dazu und spendieren Würstchen und Steaks. 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
14: 34 Grad messen wir derzeit in Denzlingen. Da scheint die Sonne bei klarem Himmel. Auch in Bolschweil klar und sonnig bei 31 Grad. Und in Wolfach klarer Himmel bei 35 Grad. So soll es heute auch weitergehen. Es bleibt heiß und sonnig. Später ein paar leichte Wolken. Das Ganze heute bei Topwerten von 34 bis 37 Grad. Und morgen geht es auch ganz ähnlich weiter. Sonne, leichte Wolken und heiß. Die Topwerte morgen 33 bis 38 Grad.
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14: Aktuell müsst ihr mehr Zeit einplanen. So rum. Auf der A5 Karlsruhe Richtung Basel zwischen Appenweier und Lahr haben wir nämlich 5 Kilometer Stau. 37 Minuten braucht ihr laut unserer Messung derzeit länger. Außerdem haben wir eine Tagesbaustelle. A98 Schaffhausen Richtung Weil am Rhein zwischen Lörrach Ost und Lörrach Mitte wird heute gebaut. Da sind Baustellenfahrzeuge unterwegs. Und es gibt auch Verzögerungen auf den Bundesstraßen. Einmal B31A in Freiburg, der Autobahnzubringer Mitte. Wegen der Baustelle staut sich da mal wieder zwischen Freiburg-Weingarten und der Anschlussstelle Freiburg-Lehn-Mundenhof. Da braucht ihr etwa 10 Minuten länger. Und auch auf der B33 haben wir eine Verzögerung Donau-Eschingen Richtung Offenburg. Zwischen Hornbach-Nord und Gutach-Schwarzwald-Bahn ist auch dichter Verkehr. Auch hier müsst ihr 10 Minuten mehr einplanen.
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14: Die Blitzer stehen Freiburg in der Engesser Straße auf Höhe der Zerdia. Da blitzen sie aus einem silbernen Caddy im 30er. Das hat uns Simone gemeldet. Dann haben wir einen auf der A5 Fahrt Richtung Basel zwischen Freiburg Süd und Bad Krozingen im 120er. Bernau im Schwarzwald stehen sie in der Altenronstraße im 50er. Und in Ettenheim wird auch geblitzt. Freiburger Straße, da stehen sie im 50er. Falls ihr jetzt noch was seht, Staus oder Blitzer, ruft gern durch und sagt Bescheid. 0800

0: 50 60 106. Ich wünsche allen eine gute Fahrt.
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1: Ich bin die Ulrike aus Titisee und ich singe gerne.
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1: Ich singe im Kirchenchor Titisee mit.
2: Oh cool, wie bist du dazu gekommen?
1: Ja. Da ist auch eine Freundin von mir und die hat gesagt, komm einfach, probier's doch einfach mal oder so. Und dann habe ich gesagt, nee, das ist nichts für mich, das hat nichts. Und dann, jetzt bin ich aber trotzdem noch dabei, ja.
2: Ja, so passiert's manchmal.
1: Ja, klar.
2: Und es macht dir Spaß, oder wie?
1: Ja, doch, auf jeden Fall, ja. Mhm.
2: Und was hast du da für eine Tonlage? Was gibt's denn bei Frauen? Alt, Sopran?
1: Sopran, ja, gibt's noch.
2: Ich also das
1: Sopran,
2: ganz hohe.
1: Ja, aber ich komme nicht so ganz hoch, wie ich es mir vorgestellt habe, ja.
2: Aber es reicht für den Kirchenchor.
1: Ja, für das reicht gerade noch, ja.
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Jetzt euer Lieblingssong von Ed Sheeran bei Baden FM. Ja.

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3: 34 Grad messen wir derzeit in Ettenheim bei klarem Himmel und Sonnenschein. Auch in Ortenberg scheint die Sonne bei 34 Grad und in Binzen Sonnenschein bei 33 Grad. So geht's heute auch weiter heiß und sonnig. Später noch ein paar leichte Wolken. Das Ganze bei Topwerten heute bis 37 Grad. Und morgen ist es ganz ähnlich. Sonne, leichte Wolken und es bleibt heiß. Sogar noch ein bisschen heißer. Die Topwerte morgen 33 bis 38 Grad.
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3: Mit Ruth Strätling, hallo. Nach dem schweren Erdbeben in Venezuela bereitet Caritas International aus Freiburg Soforthilfen für die Betroffenen vor. Zunächst über 100.000 Euro. Das Beben hat nach Behördenangaben zahlreiche Todesopfer gefordert. Hunderte Menschen wurden verletzt, viele Familien haben ihr Zuhause verloren. Die Katastrophe trifft noch dazu ein Land, in dem schon vor dem Erdbeben fast 8 Millionen Menschen auf humanitäre Hilfe angewiesen waren. Die Caritas International hat jetzt ein Spendenkonto eingerichtet. Teile von Neuenburg sind seit heute Morgen ohne Strom. In knapp 1000 Haushalten gab es ab 7 Uhr morgens keine Elektrizität mehr. Der Versorger Badenova sucht aktuell nach der Ursache dafür. Er versucht, die Stromversorgung so schnell wie möglich wieder herzustellen, so das Unternehmen. Die anhaltende Hitze hat jetzt langsam überall hier in Baden Auswirkungen. Das Scheffelfest in Bad Säckingen musste etwa abgesagt werden, genau wie viele andere Veranstaltungen in der Region. Bei Temperaturen von fast 40 Grad ein Stadtfest zu feiern, wäre einfach zu riskant für die Gesundheit, heißt es. Auch der südbadische Fußballverband reagiert auf das Wetter. Wegen der Hitzewelle hat er alle Relegationsspiele am Wochenende, die zwischen 12 und 18 Uhr angesetzt waren, verschoben. Gespielt wird nur noch morgens oder nach 18 Uhr. Außerdem sollen auch mehr Trinkpausen eingeplant werden. Und viele Orte in Baden bereiten sich jetzt auch auf mehr Waldbrände wegen der Trockenheit vor. Der Ortenaukreis hat deshalb Grillen und Feuer im Wald bereits eingeschränkt. In Lahr wurden wegen der Brandgefahr sogar alle öffentlichen Grillstellen im Stadtwald gesperrt. Wer es zu den Olympischen Spielen schafft, der bekommt bald mehr Geld. Das Internationale Olympische Komitee zahlt künftig allen Teilnehmerinnen und Teilnehmern 10.000 Dollar. Das hat die IOC-Vollversammlung beschlossen. Das Geld wird den Athleten über die Sportverbände in ihrem Heimatland ausgezahlt und es wird auch nicht mit anderen Prämien verrechnet. 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
3: 2:04, wir schauen auf die Straßen. Da habe ich eine Meldung von der A5 Karlsruhe Richtung Basel. Bitte aufpassen zwischen dem Dreieck Neuenburg und Efringenkirchen. Da haben wir ein defektes Fahrzeug. Außerdem müsst ihr mehr Zeit einplanen auf der A5 Karlsruhe Richtung Basel. Zwischen Appenweier und Lahr, da staut sich's immer noch auf 6 Kilometer. Über eine Dreiviertelstunde braucht ihr hier länger. Wer kann, sollte das also am besten umfahren. Und dann haben wir auch noch Behinderungen auf der B33 Donaueschingen Richtung Offenburg. Zwischen Hornberg Nord und Gutach-Schwarzwaldbahn ist dichter Verkehr. Da müsst ihr 10 Minuten mehr einplanen. Und auch auf der B3 ist es momentan ein bisschen dichter. Lahr. Zwischen Lahr-Hugsweier und Lahr-Dinglingen müsst ihr auch 9 Minuten mehr einplanen. Und natürlich haben wir auch wieder meine Lieblingsstelle dabei, die B31A, den Autobahnzubringer Mitte in Freiburg. Wegen der Baustelle staut sich's dann mal wieder zwischen Weingarten-Messe und der Anschlussstelle Freiburg-Lehn-Mundenhof. Hier müsst ihr auch knapp 10 Minuten mehr rechnen.
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3: Die Blitzer stehen auf der B31 bei Breitnau im 80er, in Rheinfelden in der Friedrichstraße im 30er, auf

0: Der B294 bei Waldkirch im 80er und in Freiburg haben wir auch noch einen Engesser Straße. Da blitzen sie aus einem silbernen Caddy im 30er. Das hat uns Simone gemeldet. Vielen Dank dafür. Falls ihr noch was seht, Staus oder Blitzer, ruft gern durch und sagt uns auch Bescheid. 0800 50 60 106. Ich wünsche euch eine gute Fahrt.
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2: Ich habe jetzt so ein Moskitonetzzelt bestellt. Ab heute Nacht wird draußen gepennt. Ich hoffe, dass das heute geliefert wird. Das ist ja alles nicht mehr zum Aushalten. Und dann stelle ich mir das ganz schön vor, wenn es langsam so ein bisschen kühler wird und man in den Sternenhimmel blickt. Und dann habe ich auch schon den passenden Song dazu. So wie Kollege Lennart aus dem BahnFM Frühstücksclub, der redet nämlich über genau dieses Lied in 10 Minuten in Lennarts Lieblingssongs. Und bis dahin Mark Amber, Belong Together, außerdem Baby Rexha und Faithless. Da kommen alle Erinnerungen an die 90er Jahre wieder hoch. Die Älteren erinnern sich. Oh Gott, Can't Get No Sleep passt auch gut zu diesen Hitzetagen. New Religion heißt dieser Song. Aber Faithless ist gut hörbar.
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2: Songs, die uns berühren, verbinden mit berührenden Ereignissen. 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

0: mir mit Sky Full of Stars von Coldplay. Das Lied entsteht 2014, erinnert mich aber an ein Erlebnis, das lange vorher war. Sky Full of Stars, der Himmel voller Sterne. Es ist kurz nach dem Abi, als ich beschließe, eine Tour durch Europa zu machen. Mein Rucksack ist gepackt und ich organisiere eine Mitfahrgelegenheit, die mich ins griechische Thessaloniki bringt. Unterwegs gabeln wir einen jungen Österreicher auf, der nach der Matura auch reiselustig mit Rucksack unterwegs ist. In Thessaloniki angekommen, trampen wir beide weiter. Es ist schon später Abend, als ein mit Wassermelonen beladener Pickup anhält. Der Fahrer sagt, er nimmt uns mit, allerdings sollen wir uns zwischen die Melonen setzen. Und da waren sie dann, die Sterne am Himmel, leuchtend klar und zum Anfassen nah. Ich war überwältigt von diesem Anblick. Und wenn ich Coldplay mit Sky Full of Stars höre, muss ich immer an diesen Moment denken.
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2: 34 Grad messen wir derzeit in Herbolzheim bei klarem Himmel und Sonnenschein. Auch in Merzhausen scheint die Sonne bei 32 Grad und in Marburg klarer Himmel und Sonne bei 33 Grad. So soll es heute auch weitergehen im Verlauf des Abends. Noch ein paar leichte Wolken, das Ganze bei Topwerten heute von 34 bis 37 Grad. Und auch morgen bleibt sommerlich und heiß. Sonne, leichte Wolken und das Ganze morgen bei Topwerten von 33 bis 38 Grad.
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2: Uiuiui, jetzt ist aber was los auf den Straßen. 14:31, wir schauen mal drauf. Ich habe eine Meldung von der A5 Basel Richtung Karlsruhe. Zwischen Ettenheim und Lahr ist Gefahr durch ein defektes Fahrzeug. Hier bitte vorsichtig fahren. Dann haben wir nochmal die A5 Karlsruhe Richtung Basel. Auch zwischen Achern und Appenweier steht ein kaputtes Fahrzeug. Auch hier bitte besondere Vorsicht. Und A5 Karlsruhe Richtung Basel. Auch im Bereich der Anschlussstelle Offenburg defektes Fahrzeug auf der Fahrbahn. Bitte besonders aufpassen. Ansonsten müsst ihr noch mehr Zeit einplanen auf der A5 Karlsruhe Richtung Basel. Zwischen Appenweier und Lahr, da staut sich's immer noch auf 6 Kilometer, fast 50 Minuten, glaube ich, steht hier. Ja, fast 50 Minuten braucht ihr laut unserer Messung länger. Wer kann, sollte das also unbedingt umfahren. Außerdem kleinere Verzögerung auf der A5 Basel Richtung Karlsruhe. Zwischen Efringkirchen und dem Dreieck Neuenburg haben wir 3 Kilometer Stau. Da müsst ihr 10 Minuten mehr einplanen. Und natürlich haben wir auch noch eine Tagesbaustelle auf der A5 Basel Richtung Karlsruhe zwischen Lahr und Offenburg. Da sind Baustellenfahrzeuge unterwegs. Und eine Verzögerung gibt es noch auf der B33 Donau-Eschingen Richtung Offenburg. Zwischen Hornberg Nord und Gutach-Schwarzwaldbahn ist immer noch dichter Verkehr. 11 Minuten braucht ihr hier länger.
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2: Die Blitzer stehen passenderweise an der B3 Freiburg Richtung Emmendingen vor der Abfahrt Gundelfingen. Nicht wie sonst unter der Brücke, sondern ein bisschen weiter vorn im 100er. Das hat Johannes gemeldet. Dann haben wir noch einen Freiburg-Engesser Straße auf Höhe der Zerdia. Das ist ein silberner Caddy im 30er. Das hat Simone gemeldet. Und ich sehe hier noch einen in Ettenheim in der Freiburger Straße. Wird auch noch geblitzt im 50er. Falls ihr jetzt noch was seht, Staus oder Blitzer, ruft gern durch und sagt Bescheid. 0800 50 60 106. Ich wünsche euch eine gute Fahrt.

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2: Gut zu wissen. Ich dachte bislang, es geht in erster Linie um die Füße, weil es doch Fußball heißt und es ja auch mit den Füßen gespielt wird und nur ganz selten mit dem Kopf. Aber hey, ich lasse mich gerne eines Besseren belehren. Und eigentlich ist das ja auch eine richtig gute Nachricht. Schließlich denken wir ja mit dem Kopf und nicht mit den Füßen. Und wir alle wissen ja um die Kraft der guten Gedanken. Wenn sich also die deutsche Elf in ihren Spielen entsprechend mental vorbereitet und sich nur oft genug sagt, dass sie gewinnt,

0: dürfte das doch klappen, oder? Ach so, die Gegner machen genau das Gleiche? Ach, und die bewahren auch einen kühlen Kopf? Okay, dann wird's schon wieder spannend und mit den Füßen entschieden, weil die ja die Tore schießen. Es sei denn, es gibt einen Kopfball.
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Jetzt euer Lieblingssong von Benson Boone bei Baden FM. 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
5: 32 Grad derzeit in Efringenkirchen bei Sonnenschein. In Emmendingen scheint auch die Sonne bei 34 Grad und in Biederbach sind wir schon bei 33 Grad. Wir nähern uns jetzt den Höchstwerten heute. Es bleibt heiß und sonnig. Später ein paar Wolken. Das Ganze heute bei Topwerten bis 37 Grad. Und morgen geht's ähnlich weiter. Sonne, leichte Wolken und wieder heiß. Die Topwerte morgen 33 bis 38 Grad.
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5: Mit Ruth Streitling, hallo. Die Schulen hier bei uns in Baden müssen besser auf Hitzeperioden wie jetzt vorbereitet werden. Das fordert die Freiburger Grünen-Abgeordnete Nadine Senkast. Langfristig braucht es laut ihr in den Schulen eine klare Strategie, wie man mit Hitze umgehen kann, ohne dass dadurch zu viel Unterricht ausfällt. Senkast spricht sich hier zum Beispiel für mehr Klimaanlagen in Schulen aus. Bis die eingebaut sind, wird's aber natürlich noch dauern. Deshalb braucht es kurzfristig auch bessere Hitzefreiregeln, so Senkast. Sie lobte, dass das Land genau das gerade in Angriff nimmt und jetzt Pläne für verbindlichere Regeln vorgelegt hat. Besonders gut findet Senkast dabei, dass in Zukunft die Temperatur im Klassenzimmer entscheidet, ob der Unterricht abgesagt wird. Bisher war dafür die Temperatur draußen im Schatten entscheidend. Heute steht für Deutschland das nächste Spiel bei der Fußball-WM in den USA an. Ab 22 Uhr unserer Zeit geht es gegen Ecuador. Die Stadt Lahr erinnert jetzt ihre Bürger an die wichtigsten Verhaltensregeln. Amelie Graf aus der Baden-FM-Nachrichtenredaktion, welche denn?
6: Dabei geht es vor allem um Autokorsos. Nach Siegen der deutschen Mannschaft fahren viele Fans in Lahr nämlich gerne im Autokorso durch die Stadt, um zu feiern. Bei dieser WM finden die Spiele allerdings oft so spät am Abend oder in der Nacht statt, dass daraus schnell eine nächtliche Ruhestörung werden kann. Das liegt an der Zeitverschiebung nach Amerika. Bei den Deutschlandspielen sind in der Stadt deshalb verstärkt Polizei und Ordnungsdienst unterwegs und werden auch Autokorsos kontrollieren. Einmal, dass es nicht zu laut wird und auch, dass alle sicher im Auto sitzen und angeschnallt sind. Gurtpflicht gilt nämlich immer, egal wie hoch Deutschland gewonnen hat.
5: Der Hopfenanbau in Deutschland ist jetzt immaterielles UNESCO-Kulturerbe. Von der Auszeichnung profitieren vor allem die Anbaugebiete in der Hallertau, aber auch in Spalt, Elbe-Saale, Bitburg und hier in Baden-Württemberg in Tettnang. In München wurden jetzt bei einem Festakt 11 neue Kulturerbetraditionen gewürdigt. Darunter waren neben dem Hopfenanbau zum Beispiel auch das Schmiedehandwerk und traditionelle Trachtenpflege. 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
5: Wir schauen auf die Straßen um 3:05. Ich habe eine Meldung von der A5 Karlsruhe Richtung Basel. Bitte aufpassen zwischen Freiburg Nord und Freiburg Mitte, da steht ein defektes Fahrzeug. Außerdem müsst ihr ordentlich mehr Zeit einplanen. A5 Karlsruhe Richtung Basel zwischen Appenweier und Laa. Da staut sich derzeit auf 6 Kilometer. Fast eine Stunde braucht ihr hier länger.

0: Wer kann, sollte das unbedingt umfahren. Mehr Zeit braucht ihr auch in der Gegenrichtung A5 Basel Richtung Karlsruhe. Zwischen Efringenkirchen und dem Dreieck Neuenburg, da staut sich derzeit auf 3 Kilometer. Auch hier müsst ihr eine Viertelstunde mehr einplanen. Und eine kleine Verzögerung haben wir dann noch auf der B33 Donau-Eschingen Richtung Offenburg. Zwischen Hornberg Nord und Gutach-Schwarzwaldbahn ist immer noch dichter Verkehr. Knappe Viertelstunde braucht ihr hier länger.
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0: Die Blitzer stehen auf der B294 bei Waldkirch im 80er. Auf der B3 haben wir einen bei Gundelfingen im 100er. Und dann sehe ich hier noch einen in Freiburg in der Engesser Straße im 30er. Das hat uns Simone über WhatsApp gemeldet. Vielen Dank dafür. Falls ihr jetzt auch noch was seht, Staus oder Blitzer, könnt ihr uns das auch gern melden, telefonisch oder ganz einfach eine WhatsApp schicken an die 0800 50 60 106. Ich wünsche euch eine gute Fahrt.
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2: Wisst ihr, was eine meiner Lieblingsbeschäftigungen im Urlaub ist? Ja, Menschen beobachten. Das klingt jetzt komisch, aber ich meine das total positiv, ne? Wenn man so auf einem italienischen Platz sitzt mit einem Aperol in der Hand und dann guckt man einfach den Leuten beim Treiben zu, wie sie so ihre Einkäufe machen und wie das ganze Flair der Stadt ist. Das mache ich wahnsinnig gerne auch über Stunden hinweg. Und das Gute ist ja, ihr müsst gar nicht nach Italien fahren dafür, denn wir sind ja quasi Italien hier in der Region. Also könnt ihr euch einfach auf den Freiburger Münsterplatz setzen, eben mit einem schönen Getränk und dann mal beim Markt zu schauen, ne? Wie der lebt, wie der ja bebt auch irgendwie ein bisschen. Das finde ich besonders gut. Und für dieses Gefühl habe ich den passenden Song für euch. Es ist natürlich ein italienischer, kann jetzt nicht anders sein. Eros Ramazzotti, Fuoco nel Fuoco gibt's jetzt nach Michael Schulte für euch.
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1: Die Butterblume trägt ihren Namen nicht zufällig, der kommt direkt aus dem Alltag. Ihr leuchtend gelbes Blütenblatt erinnerte die Menschen schon immer an frisch geschlagene Butter. Und genau deshalb bekam sie diesen einfachen, aber sehr treffenden Namen Butterblume. Spannend ist, dass diese Idee nicht nur bei uns in Deutschland existiert, auch andere Sprachen orientieren sich an Farbe und Wirkung. Im Englischen heißt die Butterblume Buttercup, ebenfalls eine klare Anspielung auf Butter. Und auf Französisch sagt man Bouton d'or, also Goldknopf, was auch sehr gut zur Form und Farbe der Blume passt. Es gibt also fast überall denselben Gedanken bei der Blume. Es ist eine Pflanze, deren Farbe so stark ist, dass sie sofort an Butter oder gelbes Gold erinnert. Eure Mariella Mesquial.
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15: Ich bin die Nicole aus Grafenhausen. 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

0: Heute für meine Pflegetochter Julia den 18. 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Der soll richtig groß gefeiert werden, wie das so ist am 18., wie sich das gehört. Wir sind eine sehr große Familie mit Cousinen, Cousins, mit Anhang, Oma, Opa, Freunde von der Julia, und das wird so eine richtig tolle Party.
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2: 31 Grad derzeit in Zell im Wiesental bei klarem Himmel und Sonnenschein. Auch in Au 32 Grad und Sonne, und in Merzhausen Sonne bei 32 Grad. So geht's heute auch weiter. Heiß und sonnig, später ein paar leichte Wolken. Die Topwerte heute 34 bis 37 Grad. Und morgen bleibt's weiterhin sommerlich. Sonne, leichte Wolken, das ganze Morgen bei Temperaturen hoch bis 38 Grad.
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2: Mit Ruth Streitling, hallo. Biber dürfen hier in Baden-Württemberg vorerst doch nicht abgeschossen werden. Der Verwaltungsgerichtshof hat eine entsprechende Regelung der grün-schwarzen Landesregierung jetzt gekippt. Er gab damit den Umweltschützern der Naturschutzinitiative recht. Die hatten nämlich gegen die neue Regelung geklagt. Mit der neuen Regel hätten Experten Biber schneller vertreiben dürfen, wenn sie zum Beispiel Felder gefährden, ohne lange komplizierte Anträge. Im Notfall hätten die Biber sogar getötet werden können. Die Naturschützer hatten das scharf kritisiert, denn in der neuen Regelung stand nicht genau, welche konkreten Situationen dazu führen können, dass ein Biber auch getötet werden darf. Damit war ihnen der Ermessensspielraum zu groß. Das sieht übrigens auch der Verwaltungsgerichtshof des Landes so. Mit vereinten Kräften haben drei Mädchen, eine Besucherin und ein Bademeister im Vera-Freibad eine Katastrophe verhindert. Am Montag war ein 10-Jähriger dort nach dem Rutschen von einem anderen Kind am Kopf getroffen worden. Der Junge wurde daraufhin bewusstlos und trieb hilflos im Wasser. Zum Glück bemerkten drei Mädchen im Alter von 11 bis 13 Jahren den Notfall. Sie hielten direkt den Kopf des verunglückten Jungen über Wasser, während sie eine andere Besucherin und einen Bademeister zur Hilfe riefen. Gemeinsam zogen sie den Jungen aus dem Wasser. Er wurde noch vor Ort reanimiert. Der Junge kam dann ins Krankenhaus. Laut Polizei kann er aber wahrscheinlich diese Woche wieder entlassen werden. Heute steht das nächste Spiel für die deutsche Nationalmannschaft bei der Fußball-WM in den USA an. Ab 22 Uhr unserer Zeit treffen die Deutschen auf Ecuador. Die Stadt La erinnert die Bürger deshalb jetzt an wichtige Verhaltensregeln, vor allem für Autokorsos. Nach Siegen der deutschen Nationalmannschaft fahren nämlich viele Fans gern im Autokorso durch die Stadt, um zu feiern. Wegen der Zeitverschiebung in die USA finden die WM-Spiele diesmal aber oft ziemlich spät am Abend statt. So kann aus dem fröhlichen Autokorso schnell Ruhestörung werden. Polizei und Ordnungsdienst kündigten deshalb an, dass sie Autokorsos wieder kontrollieren wollen. Einmal, damit es nicht zu laut wird, und auch, um die feiernden Fans an die Gurtpflicht zu erinnern. 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
2: Wir schauen auf die Straßen um gleich 4:05. Ich habe eine Meldung von der A5 Karlsruhe Richtung Basel. Bitte aufpassen zwischen dem Dreieck Neuenburg und Efringenkirchen. Da steht ein defektes Fahrzeug. Außerdem müsst ihr deutlich mehr Zeit einplanen. A5 Karlsruhe Richtung Basel. Zwischen Appenweier und Lahr, da sind derzeit 7 Kilometer Stau. Fast eine Stunde braucht ihr hier länger. Kleine Verzögerung außerdem A5 Basel Richtung Karlsruhe. Zwischen Efringenkirchen und dem Dreieck Neuenburg, da staut sich's auf 2 Kilometer. Hier braucht ihr 10 Minuten mehr. Und natürlich stockt es auch schon wieder in Freiburg auf dem Autobahnzubringer Mitte der B31A. Zwischen Freiburg-Weingarten-Messe und der Anschlussstelle Freiburg-Lehn-Mundenhof in der Baustelle ist derzeit dichter Verkehr. Knappe Viertelstunde müsst ihr mehr einplanen.
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2: Die Blitzer stehen Freiburg in der Engesser Straße auf Höhe von der Zerrida Zerdia, Verzeihung. Da ist ein silberner Caddy, da blitzen sie im 30er, das hat Simone gemeldet. Auf der B3 haben wir einen vor der Abfahrt Gundelfingen, bisschen weiter vorne als sonst, nicht direkt unter der Brücke, da blitzen sie

0: Richtung Emmendingen im 100er. Dann haben wir hier noch einen in Bernau im Schwarzwald in der Alten Ronstraße im 50er. Und auf der B294 blitzen sie noch Waldkirch im 80er. Falls ihr auch noch was seht, Staus oder Blitzer, ruft gern durch und sagt Bescheid. Unter 0800 50 60 106. Ich wünsche euch eine gute Fahrt.
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0: Hier ist Baden FM am Donnerstag in der gefühlt heißesten Woche, die ich jemals erlebt habe. Und das hier, das werde ich heute Abend sein. Das kann ich euch aber garantieren. Ich werde schön mein Köpfchen nochmal in die Dreisam halten oder vielleicht nochmal nach Denzling ins Machblau fahren. Auf jeden Fall den Sommer genießen. Und ich hoffe, das tut ihr auch. Ich weiß, es ist ein Schnupf zu viel mit diesen Temperaturen. Aber das haben wir jetzt noch die Woche. Da gehen wir zusammen durch und nächste Woche kühlt es dann ja auch ein bisschen ab. Da geht es ein bisschen runter, kriegen wir ein bisschen Regen und dann können wir da mal kurz durchatmen. Aber jetzt heißt es Schatten aufsuchen, ab ins Schwimmbad oder an den See, wenn ihr nachher in den Feierabend geht. Und bis im Feierabend spielen wir auf jeden Fall dann die passende Musik noch dazu, damit ihr im Sommerfeeling richtig schön drin bleibt. Jetzt für euch Inner Circle mit Sweat bei Baden FM.
1: Ab

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2: 38 Grad derzeit in Riegel am Kaiserstuhl. In Lauchringen messen wir 36 bei klarem Himmel. Und in Grafenhausen scheint auch die Sonne bei 32 Grad. Das sind auch somit die Maxwerte, die heute erreicht werden. Denn so bleibt es auch den Rest des Nachmittags heiß, sonnig und ein paar vereinzelte Wolken. Und morgen geht es ganz ähnlich weiter. Sonne und leichte Wolken und es bleibt wieder heiß. Die Topwerte morgen 33 bis 38 Grad.
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2: Mit Ruth Strädling, hallo. Mit vereinten Kräften haben drei Mädchen, eine Besucherin und ein Bademeister im Vera-Freibad eine Katastrophe verhindert. Benjamin Resetz aus der Baden-FM Nachrichtenredaktion kennt die ganze Geschichte.
3: Wie die Polizei jetzt bekannt gab, war am Montag ein 10-jähriger Junge

0: Junge nach dem Rutschen von einem Gleichaltrigen, der nach ihm die Rutsche benutzte, am Kopf getroffen worden. Der Junge trieb daraufhin bewusstlos im Wasser. Die drei Mädchen im Alter von 11 bis 13 Jahren bemerkten den Notfall und hielten den Kopf des Verunglückten über Wasser, während sie die Erwachsene und den Bademeister durch Rufe verständigten. Gemeinsam holten sie den Jungen aus dem Wasser und schafften es, ihn noch vor Ort zu reanimieren. Er kam in eine Klinik, aus der der Bub laut Polizei noch diese Woche wieder entlassen werden kann.
1: Wegen der angekündigten Hitze verschiebt der südbadische Fußballverband alle Relegationsspiele am Wochenende, die zwischen 12 und 18 Uhr angesetzt waren. Die Partien beginnen stattdessen jetzt frühestens um 18 Uhr. Alternativ können sich die Vereine auch auf einen späteren Termin oder einen Anpfiff um 10 Uhr einigen. Der Verband empfiehlt außerdem, Freundschaftsspiele und Turniere möglichst in die Abendstunden zu verlegen oder sogar komplett zu verschieben. Die Gesundheit der Spieler muss demnach oberste Priorität haben. Vereine sollen deshalb ausreichend Getränke bereitstellen, Trinkpausen einplanen, Schatten schaffen und besonders auf Kinder, ältere Menschen und gesundheitlich vorbelastete Menschen achten. Nicht nur uns Menschen und die Tiere belastet aktuell die Hitze, sie ist auch ein Problem für die Atomkraftwerke hier in der Region. Dem Atomkraftwerk Betznau in der Schweiz in der Nähe der Grenze zu Waldshutingen droht jetzt sogar eine Notabschaltung. Das Kraftwerk wird nämlich normalerweise mit Wasser aus dem Fluss Aare gekühlt. Das ist aber wegen der Hitze aktuell sowieso schon viel zu warm. Der Betreiber hat deshalb jetzt schon die Leistung des Kraftwerks gedrosselt. Sollte es nicht bald etwas abkühlen, muss das Atomkraftwerk sogar komplett heruntergefahren werden. Das soll die Tiere und die Wasserpflanzen in der Aare schützen. 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
1: Gleich 4:04. Wir schauen auf die Straßen. Da habe ich eine Meldung von der A5, Karlsruhe Richtung Basel. Bitte aufpassen zwischen Freiburg-Nord und Freiburg-Mitte. Da steht ein defektes Fahrzeug. Außerdem müsst ihr immer noch mehr Zeit einplanen auf der A5, Karlsruhe Richtung Basel. Zwischen Appenweier und La. Da staut sich's auf 7 Kilometer. 50 Minuten braucht ihr laut unserer Messung dort derzeit länger. Wer kann, sollte das also am besten umfahren. Und es stockt außerdem auch auf der B3 Offenburg Richtung Lahr zwischen Offenburg-Mitte und dem Autobahnzubringer und Hoberg-Niederschopfheim. Da ist dichter Verkehr, Viertelstunde braucht ihr hier länger. Und auch auf der B33 haben wir eine Verzögerung, Donaueschingen Richtung Offenburg. Zwischen Hornberg-Nord und Gutach-Schwarzwaldbahn ist auch dichter Verkehr. Hier müsst ihr 11 Minuten mehr einplanen.
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1: Bei den Blitzern gibt's nicht viel Neues. Die stehen Freiburg in der Engesser Straße. Da blitzen sie aus dem silbernen Caddy im 30er. Das hat uns Simone gemeldet. Auf der B3 haben wir einen Freiburg Richtung Emmendingen vor der Abfahrt Gundelfingen. Etwas weiter vorn als sonst, also diesmal nicht unter der Brücke im 100er. Den hat Johannes gemeldet. Und auf der A5 haben wir auch noch einen bei Freiburg im 120er. Und falls ihr jetzt noch was seht, Staus oder Blitzer, ruft gern durch und sagt uns Bescheid oder schickt uns eine WhatsApp an die 0800 50 60 106. Ich wünsche eine gute Fahrt.
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3: Solltet ihr jetzt gerade Geräusche im Hintergrund hören, dann kann ich nur sagen, das ist die Klimaanlage, die hier ganz schön ächzt, weil sie versucht, dieses Studio ansatzweise kühl zu halten. Leute, ich hoffe, ihr seid in klimatisierten Büros oder habt einen Ventilator und dann alle, die draußen auf der Baustelle stehen oder im heißen Restaurant in der Küche. Ich denke wirklich sehr an euch. Ihr seid so ein bisschen die Helden des Sommers. Danke, dass ihr es am Laufen haltet. Und vielleicht bringt euch unsere Musik einfach nochmal ein bisschen besser durch den Tag. Wir haben richtig gute Lieblingssongs. Der nächste kommt von Kamrad und heißt Hug Yourself.
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1: Grillen gehört in dieser Woche vor allem und auch im Sommer zu Baden wie der Aperol zu Italien oder die Pizza zu Italien. Nehmt, was ihr wollt. Auf jeden Fall ist es ein absolutes Muss, jetzt bei diesem Wetter mal den Grill anzuschmeißen. 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Und genauso hat es Elinda aus Friesenheim gemacht, die dann heute Morgen im BahnFM Frühstücksclub ein bisschen überrascht wurde.
2: Ja, toll, geil, dankeschön, freue ich mich ja mega.
1: Cool.
3: Wir sagen es nicht zu laut, aber der 40. wird groß gefeiert bei dir.
2: Ja.
3: Aufs gepflegte Älterwerden. Haut rein, lasst es euch gut gehen und viel Spaß beim Fleisch- und Würstchen-Shoppen. Rechnung geht auf uns.
2: Ja, super.
4: Wenn wir dürfen, kommen wir zu und stoßen mit dir auf deinen 40er an.
2: Ja, sehr gerne, auf jeden Fall. Das machen wir.
4: Super.
2: Mega, wirklich vielen lieben Dank. Da freuen wir uns riesig drüber. Und euch kennenzulernen natürlich. Das wird, glaube ich, auch nochmal ganz spannend.
4: Ganz unsererseits.
1: So, da wird mal schön Geburtstag nachgefeiert am Wochenende mit Elinda. 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Der Sommer, der ist noch ein bisschen und wir sind für euch da.
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8: 38 Grad messen wir derzeit in Biederbach, da scheint die Sonne. 34 sind es in Gutach im Breisgau, auch hier klarer Himmel und Sonnenschein. Und in Küsserberg Sonne und Wärme bei 37 Grad. So geht es heute auch weiter hier in Baden. Abends kommen noch ein paar Wolken dazu. Das mit den 38 Grad sind dann auch so die Maximalwerte heute. Und morgen bleibt es im Großen und Ganzen ähnlich. Sonne, leichte Wolken und das Ganze bei Topwerten von 33 bis 38 Grad.
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8: Mit Ruth Streitling, hallo. Wer wegen der Hitze eine Fernreise aktuell lieber stornieren möchte, für den gibt's jetzt gute Nachrichten. Die Bahn bietet zeitweise eine kostenlose Stornierung an, und zwar bis einschließlich 30. Juni für alle Tickets, die bis zum 23. Juni gekauft wurden. Bundesweit steuern wir derweil weiter auf Rekordtemperaturen in Richtung 40 Grad zu, gerade hier in der Region. Viele Amateur-Fußballspiele und auch Open-Air-Veranstaltungen wurden deshalb jetzt bereits abgesagt, zum Beispiel auch das Scheffelfest in Bad Säckingen. Ein Jugendlicher aus Gutach ist Opfer von Interneterpressern geworden. Laut Polizei wurde der Junge online von jemandem angeschrieben, der sich dort als junge Frau ausgab. Sie schickte ihm dann freizügige Fotos. Als der Jugendliche daraufhin selbst Nacktfotos zurückschickte, wurde er plötzlich erpresst. Der unbekannte Kontakt forderte nun Gutscheincodes für 100 Euro und drohte ansonsten, die Nacktfotos von dem Jungen ins Netz zu stellen. Der Jugendliche reagierte aber zum Glück genau richtig. Er brach sofort den Kontakt mit dem Erpresser ab und bezahlte ihm kein Geld. Stattdessen informierte er seine Eltern und die Polizei. Ein Glückspilz hier aus Baden hat jetzt über 2,3 Millionen Euro im Lotto gewonnen. Das gab Lotto Baden-Württemberg bekannt. Dem glücklichen Spieler fehlte zum 50 Millionen Euro Jackpot nur noch die Superzahl. Wer genau der glückliche Gewinner ist, wurde natürlich nicht verraten. Er soll aber aus dem Kreis Breisgau-Hochschwarzwald kommen. Dort wurde auch sein Lottoschein abgegeben. 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
1: Wir schauen auf die Straßen um 4:40. Bitte aufpassen, auf der A5 Karlsruhe Richtung Basel. Zwischen Freiburg Nord und Freiburg Mitte steht ein defektes Fahrzeug. Außerdem haben wir immer noch einen Stau. A5 Karlsruhe Richtung Basel zwischen Appenweier und Lahr. 6 Kilometer staut sich da zurück. Fast eine Stunde braucht ihr da länger. Wer kann, sollte das am besten unbedingt umfahren. Und eine Verzögerung haben wir natürlich auch immer noch auf der B3 Offenburg Richtung Lahr. Zwischen Offenburg Mitte und Hoberg Niederschopfheim ist dichter Verkehr. Viertelstunde müsst ihr hier mehr einplanen.
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1: Die Blitzer stehen in Freiburg in der Engesser Straße. Da blitzen sie aus einem silbernen Caddy im 30er. Das hat uns Simone gemeldet. Auf der B3 haben wir einen Freiburg Richtung Emmendingen. Vor der Abfahrt Gundelfingen steht er nicht wie sonst unter der Brücke, sondern ein bisschen weiter vorne. Das hat Johannes uns gemeldet, im 100er übrigens. Und dann sehe ich hier noch Waldzutingen in der Mozartstraße wird wieder geblitzt im 30er. Und in Binzen stehen sie auch noch in der Mühlenstraße, auch im 30er. Falls ihr jetzt noch was gesehen habt, Staus oder Blitzer, ruft gern durch und sagt Bescheid unter 0800 50 60 106. Ich wünsche euch eine gute Fahrt.
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2: Welches ist dein Instrument, Till?
1: Das Cello.
2: Und wie lange spielst du schon Cello? Mein Sohn ist 5. Habe ich es schon vergeigt? Beziehungsweise er vergeigt es schön in dem Zusammenhang.
1: Das stimmt, ja.
2: Ist es schon zu spät oder wann hast du angefangen?
1: Es ist auf jeden Fall nicht zu spät. 5 ist ein wunderbares Alter. Ich habe tatsächlich noch eine Spur früher angefangen. Ja. Ich habe ein paar Monate vor meinem 4. Geburtstag angefangen.
2: Oh, das ist aber schon echt früh. Ein paar Monate vor deinem 4. Geburtstag. Jetzt lass mich raten, du kommst aus einer Musikerfamilie.
1: Ja, genau. Meine Eltern sind Musiklehrer am Gymnasium und haben auch beide ihre Instrumente studiert und so. Also genau, das liegt auf jeden Fall in der Familie.
2: Und seid ihr alles Streicher?
1: Nein, mein Vater ist Trompeter, meine Mutter Pianistin.
2: Wow.
1: Vorleiterin und meine große Schwester war dann die erste, die hat Geige angefangen vor mir. Und mein kleiner Bruder ist jetzt aber auch wieder beim Klavier gelandet.
2: Und deine beiden Geschwister, machen die das auch professionell? Also seid ihr jetzt wirklich dann alle Berufsmusiker?
1: Nein, beziehungsweise noch nicht. Also meine große Schwester ist inzwischen hat sich auch auf Chorleitung spezialisiert und hat da mehrere Chöre im Stuttgarter Raum. Und mein Bruder hat jetzt gerade Abitur gemacht und hat aber vor, Klavier zu studieren. Er nimmt sich jetzt noch ein Jahr,
2: Hammer,
1: ganz fleißig zu üben und dann soll es aber auch weiter.

0: weitergeht in die Richtung.
1: Feiert ihr Weihnachten?
0: Ja.
1: Und da spielt sicherlich Hausmusik dann eine große Rolle, oder? In eurer Familie, das stelle ich mir wunderschön vor.
0: Ja, alles kann, nichts muss. Das ist, glaube ich, nur das Motto. Manchmal hat man auch irgendwie keine Lust, weil es natürlich auch manchmal irgendwie eher mit Arbeit verbunden ist. Aber wenn man sich da irgendwie trifft und da alle gerade Lust drauf haben, es wird vor allem viel gesungen.
1: Toll.
0: Ehrlicherweise. Und genau, weil sonst

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7: Uiuiui, bin ich froh um die Klimaanlage hier im Studio, wenn ich mir die Temperaturen auf der Wetterkarte so anschaue. 38 Grad messen wir gerade in Wolfach, da ist klarer Himmel und Sonne. In St. Peter sonnig bei 35 Grad und in Schopfheim klarer Himmel bei 37 Grad. Das sind auch so die Höchstwerte heute. Im Lauf des Abends können dann noch ein paar leichte Wolken dazukommen. Und morgen geht's gleich ähnlich weiter. Sonne, leichte Wolken und es bleibt heiß. Die Topwerte morgen 33 bis 38 Grad.
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7: Mit Ruth Streitling, hallo. Aus für die Freie Waldorfschule Dachsberg im Kreis Waldshut. Das Regierungspräsidium Freiburg hat der Schule ihre Genehmigung entzogen. Damit muss sie jetzt zum Ende des Schuljahres schließen. Grund für das Aus war laut Regierungspräsidium, dass der Träger der Schule unzuverlässig war und sich nicht an Vorschriften hielt. Seit dem Frühling gab es deshalb schon einige Beschwerden. Unter anderem sollen etwa die Abschlussprüfungen nicht korrekt durchgeführt worden sein. Und die Schule hielt sich auch nicht an Aufsichtspflichten, Hygiene, Brand oder Arbeitsschutzregeln. Trotz Ermahnungen wurden die Probleme nicht behoben, so das Regierungspräsidium. Deshalb ist jetzt Schluss. Die Schülerinnen und Schüler der Waldorfschule werden nach den Ferien auf andere Schulen in der Region umverteilt. Dafür gibt es genügend freie Plätze, so das Regierungspräsidium. Es bot den Familien auch an, sie zu beraten und beim Übergang an die neuen Schulen zu begleiten. Wegen der angekündigten Hitze verschiebt der Südbadische Fußballverband alle Relegationsspiele am Wochenende, die zwischen 12 und 18 Uhr angesetzt waren. Die Partien beginnen stattdessen frühestens um 18 Uhr. Was noch gilt, weiß Benjamin Resetz aus der Baden-FM-Nachrichtenredaktion.
9: Alternativ können sich die Vereine auch auf einen späteren Termin oder einen Anpfiff um 10 Uhr einigen. Außerdem empfiehlt der Verband, Freundschaftsspiele und Turniere möglichst in die Abendstunden zu verlegen oder ganz zu verschieben. Die Gesundheit der Spieler muss demnach oberste Priorität haben. Vereine sollen ausreichend Getränke bereitstellen, Trinkpausen einplanen, Schatten schaffen und besonders auf Kinder, ältere Menschen und gesundheitlich vorbelastete Menschen achten.
7: Und wir bleiben nochmal beim Thema Fußball. Im Mai ist unser SC Freiburg nach dem Sieg gegen Braga ins Finale der Europa League eingezogen. Der Jubel in diesem historischen Moment war riesig. Hunderte Fans stürmten nach dem Abpfiff den Platz und feierten dort ihre Mannschaft. Genau das hat jetzt aber Konsequenzen für den Sportclub. Er bekommt dafür eine Strafe von der UEFA auferlegt, denn ein solcher Platzsturm ist gegen die Regeln. Der UEFA-Kontrollausschuss hat dem SC Freiburg deshalb jetzt 30.000 Euro Geldstrafe auferlegt und einen Zuschauerausschluss beim nächsten UEFA-Heimspiel verhängt. aber kein

0: Keine Panik, der Fanausschluss ist erstmal für 2 Jahre zur Bewährung ausgesetzt worden. Heißt, solange der Sportclub und seine Fans sich bis Juni 2028 gut an die Regeln halten, wird es kein Geisterspiel geben. 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
0: Wir schauen auf die Straßen um 3 nach 5. Ich habe eine Meldung immer noch von der A5 Karlsruhe Richtung Basel. Da stockt es weiter inzwischen Appenweier und Lahr auf 6 Kilometer. Fast eine Stunde müsst ihr hier mehr einplanen. Wer kann, sollte das unbedingt umfahren. Außerdem haben wir eine kleine Verzögerung auf der A5 Basel Richtung Karlsruhe. Auch zwischen dem Dreieck Weil am Rhein und dem Dreieck Neuenburg. Da stockt es auf 3 Kilometer. Hier braucht ihr etwa eine Viertelstunde länger. Und auf der B3 ist auch einiges los. Offenburg Richtung Lahr. Zwischen Offenburg Mitte Autobahnzubringer und Hoberg Niederschopfheim stockt's auch auf 3 Kilometern. Viertelstunde müsst ihr hier mehr einplanen.
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0: Die Blitzer stehen in Freiburg in der Engesser Straße. Da blitzen sie im 30er aus einem silbernen Caddy, das hat uns Simone gemeldet. Auf der B3 haben wir einen Freiburg Richtung Emmendingen, kurz vor der Abfahrt Gundelfingen. Da stehen sie aber nicht wie sonst unter der Brücke, sondern ein bisschen weiter vorn im 100er. Das hat uns Johannes gemeldet. Und in Rheinfelden haben wir auch noch einen Blitzer in der Friedrichstraße im 30er. Falls euch jetzt noch was auffällt, Staus oder Blitzer, ruft gern durch und sagt Bescheid oder schickt uns eine WhatsApp an die 0800 50 60 106. Ich wünsche euch eine gute Fahrt.
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2: Heute Abend spielen sie wieder, die deutsche Nationalelf. Im letzten Gruppenspiel gegen Ecuador. 22 Uhr ist Anpfiff. Ey, ich finde das mittlerweile echt in Ordnung bei diesen Temperaturen. Da lässt sich so langsam dann mal im Biergarten aushalten. Und wenn man dann vor diesen riesen Leinwänden sitzt, dann hat man natürlich mindestens 80 Millionen neue Bundestrainer, die genau Bescheid wissen, wie da jetzt eigentlich gespielt werden müsste. Und diese Rasenphrasen, die hören wir uns gleich mal an von Julika Goldschmidt. Ich bin sehr gespannt darauf und freue mich. Gibt's in 10 Minuten für euch. Nach Lieblingssongs von Dante Thomas, Miss California, richtiger Summer Sound. Und jetzt Honey Humberstone.

0: Hier ist Baden FM am Donnerstag und ich bin mir sicher, die Public Viewings und die Biergärten hier in der Region, die bereiten sich schon auf euch vor, denn heute Abend ist das dritte Gruppenspiel in der WM für Deutschland. Es geht gegen Ecuador, um 22 Uhr ist Anpfiff. Prinzipiell geht es für die deutsche Mannschaft um nichts mehr, denn sie sind schon Gruppenerster, kommen auf jeden Fall weiter. Und ich kann euch sagen, auf eine Sache ist, wenn man solche Fußballspiele zusammenguckt, auf jeden Fall Verlass, nämlich dass so ein oder zwei oder drei Standardfloskeln bingomäßig auf jeden Fall fallen werden.
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2: Fußball ist Kopfsache.
3: Gut zu wissen. Ich dachte bislang, es geht in erster Linie um die Füße, weil es doch Fußball heißt und das ja auch mit den Füßen gespielt wird und nur ganz selten mit dem Kopf. Aber hey, ich lasse mich gerne eines Besseren belehren. Und eigentlich ist das ja auch eine richtig gute Nachricht. Schließlich denken wir ja mit dem Kopf und nicht mit den Füßen. Und wir alle wissen ja um die Kraft der guten Gedanken. Wenn sich also die deutsche Elf in ihren Spielen entsprechend mental vorbereitet und sich nur oft genug sagt, dass sie gewinnt, dann dürfte das doch klappen, oder? Ach so, die Gegner machen genau das Gleiche? Ach, und die bewahren auch einen kühlen Kopf? Okay, dann wird's schon wieder spannend und mit den Füßen entschieden, weil die ja die Tore schießen. Es sei denn, es gibt einen Kopfball.
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8: 38 Grad messen wir aktuell in Zell am Harmersbach. Da scheint die Sonne. Auch in Hausen im Wiesental Sonnenschein bei 36 Grad. Und in Weil am Rhein klarer Himmel und Sonne bei 38 Grad. Das sind auch so die Höchstwerte heute. Später sollen da noch so ein paar leichte Wolken dazukommen. Und morgen geht's ganz ähnlich weiter. Sonne, leichte Wolken und es bleibt heiß. Die Topwerte morgen 33 bis 38 Grad.
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0: mit Ruth Strätling. Hallo. Nach dem schweren Erdbeben in Venezuela bereitet Caritas International aus Freiburg Soforthilfen für die Betroffenen vor. Zunächst über 100.000 Euro. Das Beben hat nach Behördenangaben zahlreiche Todesopfer gefordert. Hunderte Menschen wurden verletzt, viele Familien haben ihr Zuhause verloren. Die Katastrophe trifft noch dazu ein Land, in dem schon vor dem Erdbeben fast 8 Millionen Menschen auf humanitäre Hilfe angewiesen waren. Die Caritas International hat jetzt ein Spendenkonto eingerichtet. Die anhaltende Hitze hat jetzt langsam überall hier in Baden Auswirkungen. Das Schöffelfest in Bad Säckingen musste etwa abgesagt werden, genau wie viele andere Veranstaltungen in der Region. Bei Temperaturen von fast 40 Grad ein Stadtfest zu feiern, wäre einfach zu riskant für die Gesundheit, heißt es. Auch der südbadische Fußballverband reagiert auf das Wetter. Wegen der Hitzewelle hat er alle Relegationsspiele am Wochenende, die zwischen 12 und 18 Uhr angesetzt waren, verschoben. Gespielt wird nur noch morgens oder nach 18 Uhr. Außerdem sollen auch mehr Trinkpausen eingeplant werden. Und viele Orte in Baden bereiten sich jetzt auch auf mehr Waldbrände wegen der Trockenheit vor. Der Ortenaukreis hat deshalb Grillen und Feuer im Wald bereits eingeschränkt. In Lahr wurden wegen der Brandgefahr sogar alle öffentlichen Grillstellen im Stadtwald gesperrt. Der Hopfenanbau in Deutschland ist jetzt immaterielles UNESCO-Kulturerbe. Von der Auszeichnung profitieren vor allem die Anbaugebiete in der Hallertau, aber auch in Spalt, Elbe-Saale, Bitburg und hier in Baden-Württemberg in Tettnang. In München wurden jetzt bei einem Festakt 11 neue Kulturerbetraditionen gewürdigt. Darunter waren neben dem Hopfenanbau zum Beispiel auch das Schmiedehandwerk und traditionelle Trachtenpflege. 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
0: Wir schauen auf die Straßen um 5:45. Wir haben nach wie vor einen ziemlich fetten Stau auf der A5 Karlsruhe Richtung Basel und zwar zwischen Appenweier und Lahr. 5 Kilometer staut sich da zurück. Eine Stunde braucht ihr laut unserer Messung derzeit länger. Wer kann, sollte da unbedingt abfahren und das Ganze umfahren. Es wäre wirklich besser. Ansonsten haben wir noch eine Verzögerung auf der A5 Basel Richtung Karlsruhe. Zwischen Efringkirchen und dem Dreieck Neuenburg, da staut sich auf 2 Kilometer. Hier braucht ihr etwa 11 Minuten länger. Und auf der B3 haben wir auch noch eine Verzögerung. Offenburg Richtung Lahr. Zwischen Offenburg-Mitte und Hobeck-Niederschopfheim ist nach wie vor dichter Verkehr. Viertelstunde müsst ihr hier mehr einplanen.
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0: Die Blitzer stehen Freiburg-Engesserstraße im 30er. Das hat uns Simone über WhatsApp gemeldet. Dann haben wir einen auf der B3 Freiburg Richtung Emmendingen. Da stehen sie kurz vor der Abfahrt Gundelfingen. Nicht wie sonst unter der Brücke, sondern ein bisschen weiter vorn im 100er. Das hat Johannes gemeldet. Dann haben wir hier noch A5 Karlsruhe Richtung Basel. Da wird geblitzt zwischen Freiburg Süd und Bad Krozingen unter der Brücke im 120er. Das haben sowohl Annika als auch Benjamin gesehen. Vielen Dank, dass ihr uns Bescheid gegeben habt. Falls ihr jetzt auch noch was seht, Staus oder Blitzer, ruft gern durch und sagt auch Bescheid oder schickt eine WhatsApp an die 0800 50 60 106. Ich wünsche allen eine gute Fahrt.
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1: Hier ist Baden FM in der absoluten Hitzewoche. Leute, das ist schon krass. Temperaturen über 35 Grad. Normal über 30 wäre da ja schon crazy, aber jetzt über 35, es ist wirklich extrem, extrem heiß. Und die Frage ist natürlich, was das jetzt mit der Hitzewelle? Haben wir mal bei Baden FM Wetterexperte Andi Neumeier nachgefragt. Ja,

0: Es war die große Hitze dieses Sommers, kann man überhaupt noch nicht reden, denn wir stecken noch mittendrin und es wird noch mal heißer zum Wochenende hin. Temperaturen von 38, 39 Grad. Vielleicht knacken wir sogar irgendwo am Rhein entlang die 40. Am Sonntag teilweise heftige Hitzegewitter möglich. Aber alles in allem ist diese Hitzewelle noch längst nicht gegessen.
1: Aber aufatmen können wir, denn nächste Woche wird es auf jeden Fall mal ein paar Regenschauer geben und die Temperaturen ein bisschen abkühlen. Aber dann

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10: 38 Grad messen wir aktuell in Malterdingen. Da scheint noch die Sonne. In Bonndorf im Schwarzwald auch klarer Himmel bei 32 Grad. Und auch in Breisach am Rhein haben wir heute den Tageshöchstwert erreicht mit 38 Grad. Heißer wird es dann jetzt aber erstmal nicht mehr. Es kommen nur noch ein paar leichte Wolken im Laufe des Abends dazu. Morgen geht es aber ähnlich heiß weiter. Sonne, leichte Wolken und das Ganze bei Topwerten auch morgen von 33 bis 38 Grad.
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10: Mit Ruth Strätling, guten Abend. Zwei starke Erdbeben haben Venezuela erschüttert. Mindestens 32 Menschen starben, rund 700 wurden verletzt. Und die endgültigen Zahlen könnten sogar noch höher liegen. Fiona Reinhardt aus der Baden-FM-Nachrichtenredaktion weiß mehr.
11: Die US-Erdbebenwarte geht davon aus, dass mehr als 1000 Menschen bei den schweren Erdbeben gestorben sind. Rettungskräfte suchen in den Trümmern der eingestürzten Gebäude aktuell intensiv nach Verschütteten. Der Zugverkehr in Venezuela wurde eingestellt, der Flughafen in der Hauptstadt geschlossen und auch die Schulen bleiben heute zu. Erdbeben in diesem Ausmaß habe es bisher noch nie gegeben, heißt es von der Regierung.
10: Inzwischen bereitet Caritas International aus Freiburg erste Soforthilfen für die Betroffenen des Erdbebens vor. Zunächst über 100.000 €. Außerdem hat Caritas International auch ein Spendenkonto eingerichtet. Die Schulen hier bei uns in Baden müssen besser auf Hitzeperioden wie jetzt vorbereitet werden. Das fordert die Freiburger Grünen-Abgeordnete Nadine St. Kast. Langfristig braucht es laut ihr in den Schulen eine klare Strategie, wie man mit Hitze umgehen kann, ohne dass dadurch zu viel Unterricht ausfällt. St. Kast spricht sich hier zum Beispiel für mehr Klimaanlagen in Schulen aus. Bis die eingebaut sind, wird's aber natürlich noch dauern. Deshalb braucht es kurzfristig auch bessere Hitzefreiregeln, so St. Kast. Sie lobte, dass das Land genau das gerade in Angriff nimmt und jetzt Pläne für verbindlichere Regeln vorgelegt hat. Besonders gut findet St. Kast dabei, dass in Zukunft die Temperatur im Klassenzimmer entscheidet, ob der Unterricht abgesagt wird. Bisher war dafür die Temperatur draußen im Schatten entscheidend. Wer es zu den Olympischen Spielen schafft, der bekommt bald mehr Geld. Das Internationale Olympische Komitee zahlt künftig allen Teilnehmerinnen und Teilnehmern $10.000. Das hat die IOC-Vollversammlung beschlossen. Das Geld wird den Athleten über die Sportverbände in ihrem Heimatland ausgezahlt und es wird auch nicht mit anderen Prämien verrechnet. 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
10: Wir schauen auf die Straßen um 6:03. Da habe ich eine Meldung von der A5 Karlsruhe Richtung Basel. Im Bereich der Anschlussstelle Freiburg-Nord steht ein defektes Fahrzeug. Hier bitte besonders vorsichtig fahren. Außerdem staut sich's immer noch richtig heftig auf der A5 Karlsruhe Richtung Basel. Zwischen Appenweier und Laa. 5 Kilometer sind es derzeit. 51 Minuten.

0: Minuten braucht ihr laut unserer Messung länger. Wer kann, sollte das also unbedingt umfahren. Außerdem haben wir noch eine Tagesbaustelle auf der A5 Basel Richtung Karlsruhe. Zwischen Lahr und Offenburg wird gebaut. Hier bitte aufpassen, da sind auch Baustellenfahrzeuge unterwegs. Und eine kleine Verzögerung haben wir noch auf der B3 Offenburg Richtung Lahr. Zwischen Offenburg Mitte, Autobahnzubringer und Hoberg-Niederschopfheim ist derzeit dichter Verkehr. Knapp 10 Minuten müsst ihr da mehr einplanen.
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0: Die Blitzer stehen Freiburg in der Engesser Straße. Da blitzen sie aus einem silbernen Caddy im 30er. Das hat uns Simone gemeldet. Auf der A5 haben wir einen Blitzer Karlsruhe Richtung Basel. Zwischen Freiburg Süd und Bad Krozingen stehen sie unter der Brücke im 120er. Das haben Annika und Benjamin entdeckt. Und auf der B3 wird auch geblitzt. Freiburg Richtung Emmendingen. Da stehen sie vor der Abfahrt Gundelfingen. Nicht wie sonst unter der Brücke, sondern ein bisschen weiter davor im 100er. Vielen Dank an Johannes fürs Bescheid geben. Falls ihr jetzt noch was seht, Staus oder Blitzer, könnt ihr uns auch gerne noch Bescheid sagen. Unter 0800 50 60 106. Ich wünsche euch eine gute Fahrt.
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3: Heute Abend wird wieder gekickt. Die deutsche Nationalelf steht im dritten Gruppenspiel gegen Ecuador auf dem Platz und zwar ab 22 Uhr. Prinzipiell geht es um nichts mehr, denn Deutschland ist schon Gruppenerster, aber trotzdem wollen wir das ja mitnehmen. Ne? Dieses gute Gefühl dann in dieses neu eingeführte 16. Finale, was dann kommen wird. Wir freuen uns da auf jeden Fall drauf. Und damit wir auch weiter mit diesem guten Gefühl in dieser WM bleiben, holen wir uns das Gefühl einfach. Und zwar aus dem letzten Spiel und das mit einem Song, und zwar dem offiziellen WM-Song Shakira und Die Die in der Baden FM WM-Version mit den Highlights aus dem 2:1 gegen die Elfenbeinküste. Habe ich jetzt für euch.
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4: Jetzt ist die Hammerzacke da und da! Dennis Undorf! 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Tafel Dennis Undorf! Dennis Undorf! Deutschland führt!

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1: Die Butterblume trägt ihren Namen nicht zufällig, der kommt direkt aus dem Alltag. Ihr leuchtend gelbes Blütenblatt erinnerte die Menschen schon immer an frisch geschlagene Butter. Und genau deshalb bekam sie diesen einfachen, aber sehr treffenden Namen Butterblume. Spannend ist, dass diese Idee nicht nur bei uns in Deutschland existiert, auch andere Sprachen orientieren sich an Farbe und Wirkung. Im Englischen heißt die Butterblume Buttercup, ebenfalls eine klare Anspielung auf Butter. Und auf Französisch sagt man Bouton d'or, also Goldknopf, was auch sehr gut zur Form und Farbe der Blume passt. Es gibt also fast überall denselben Gedanken bei der Blume. Es ist eine Pflanze, deren Farbe so stark ist, dass sie sofort an Butter oder gelbes Gold erinnert. Eure Mariella Mischial.
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8: 35 Grad messen wir aktuell in Wittnau. Hier scheint noch die Sonne. Auch in Ibach klarer Himmel und Sonnenschein bei 32 Grad. Und in Schönau im Schwarzwald ist es auch noch richtig heiß, 36 Grad und Sonnenschein. Da startet sich's doch ganz gut in den Feierabend, würde ich sagen. Heute Abend kommen noch ein paar leichte Wolken dazu. Das sind dann aber auch so die Tageshöchstwerte. Und morgen geht's ganz ähnlich weiter. Sonne, leichte Wolken und es bleibt richtig heiß hier in Baden. Die Topwerte morgen 33 bis 38 Grad.
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8: Mit Ruth Streitling, guten Abend. Biber dürfen hier in Baden-Württemberg vorerst doch nicht abgeschossen werden. Der Verwaltungsgerichtshof hat eine entsprechende Regelung der grün-schwarzen Landesregierung jetzt gekippt. Er gab damit den Umweltschützern der Naturschutzinitiative recht. Die hatten nämlich gegen die neue Regelung geklagt. Mit der neuen Regel hätten Experten Biber schneller vertreiben dürfen, wenn sie zum Beispiel Felder gefährden, ohne lange komplizierte Anträge. Im Notfall hätten die Biber sogar getötet werden können. Die Naturschützer hatten das scharf kritisiert, denn in der neuen Regelung stand nicht genau, welche konkreten Situationen dazu führen können, dass ein Biber auch getötet werden darf. Damit war ihnen der Ermessensspielraum zu groß. Das sieht übrigens auch der Verwaltungsgerichtshof des Landes so. Heute steht das nächste Spiel für die deutsche Nationalmannschaft bei der Fußball-WM in den USA an. Ab 22 Uhr unserer Zeit treffen die Deutschen auf Ecuador. Die Stadt La erinnert die Bürger deshalb jetzt an wichtige Verhaltensregeln, vor allem für Autokorsos. Nach Siegen der deutschen Nationalmannschaft fahren nämlich viele Fans gern im Autokorso durch die Stadt, um zu feiern. Wegen der Zeitverschiebung in die USA finden die WM-Spiele diesmal aber oft ziemlich spät am Abend statt. So kann aus dem fröhlichen Autokorso schnell Ruhestörung werden. Polizei und Ordnungsdienst kündigten deshalb an, dass sie Autokorsos wieder kontrollieren wollen. Einmal, damit es nicht zu laut wird und auch, um die feiernden Fans an die Gurtpflicht zu erinnern. Und wir bleiben nochmal beim Thema Fußball. Im Mai ist unser SC Freiburg nach dem Sieg gegen Braga ins Finale der Europa League eingezogen. Der Jubel in diesem historischen Moment war riesig. Hunderte Fans stürmten nach dem Abpfiff den Platz und feierten dort ihre Mannschaft.

0: Genau das hat jetzt aber Konsequenzen für den Sportclub. Er bekommt dafür eine Strafe von der UEFA auferlegt. Denn ein solcher Platzsturm ist gegen die Regeln. Der UEFA-Kontrollausschuss hat dem SC Freiburg deshalb jetzt 30.000 Euro Geldstrafe auferlegt und einen Zuschauerausschluss beim nächsten UEFA-Heimspiel verhängt. Aber keine Panik, der Fanausschluss ist erstmal für 2 Jahre zur Bewährung ausgesetzt worden. Heißt, solange der Sportclub und seine Fans sich bis Juni 2028 gut an die Regeln halten, wird es kein Geisterspiel geben. 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
0: Wir schauen auf die Straßen um 18.34 Uhr. Ich habe eine Meldung von der A5 Karlsruhe Richtung Basel. Da stockt es immer noch ordentlich zwischen Appenweier und der Anschlussstelle Lahr. 4 Kilometer Stau. 40 Minuten braucht ihr hier derzeit länger. Wer kann, sollte die Gegend unbedingt meiden. Außerdem müsst ihr auch mehr Zeit einplanen auf der B3 Offenburg Richtung Lahr. Zwischen Offenburg mit der Autobahnzubringermesse und Hoberg-Niederschopfheim ist derzeit dichter Verkehr. Hier braucht ihr nochmal 10 Minuten länger.
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0: Bei den Blitzern hat sich nicht viel getan. Die stehen weiter in Freiburg in der Engesser Straße. Da blitzen sie aus einem silbernen Caddy im 30er. Das hat uns Simone gemeldet. Auf der A5 haben wir immer noch einen Karlsruhe Richtung Basel. Zwischen Freiburg Süd und Bad Krozingen stehen sie unter der Brücke. Das im 120er. Das haben Annika und Benjamin entdeckt. Und dann haben wir noch einen auf der B3 Freiburg Richtung Emmendingen im 100er und kurz vor der Brücke war das, glaube ich. Das hat Johannes entdeckt. Vielen Dank fürs Bescheid geben. Falls ihr auch noch mal was seht, Staus oder Blitzer, ruft gern durch und sagt uns auch Bescheid unter 0800 50 60 106. Ich wünsche euch eine gute Fahrt.
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1: Grillen gehört in dieser Woche vor allem und auch im Sommer zu Baden wie der Aperol zu Italien oder die Pizza zu Italien. Nehmt, was ihr wollt. Auf jeden Fall ist es ein absolutes Muss, jetzt bei diesem Wetter mal den Grill anzuschmeißen. 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Und genauso hat es Elinda aus Friesenheim gemacht, die dann heute Morgen im Baden FM Frühstücksclub ein bisschen überrascht wurde.
2: Ja, so geil. Dankeschön. Freue ich mich ja mega.
1: Cool.
3: Wir sagen es nicht zu laut, aber der 40. wird groß gefeiert bei dir.
2: Ja,
3: aufs gepflegte Älterwerden. Haut rein, lasst es euch gut gehen und viel Spaß beim Fleisch- und Würstchen-Shoppen. Rechnung geht auf uns.
2: Ja, super.
4: Wenn wir dürfen, kommen wir zu und stoßen mit dir auf deinen 40er.
2: Ja, sehr gerne, auf jeden Fall. Das machen wir.
4: Super.
2: Mega, wirklich vielen lieben Dank. Da freuen wir uns riesig drüber. Und euch kennenzulernen natürlich. Das wird, glaube ich, auch nochmal ganz spannend.
4: Ganz unsererseits.
1: So, da wird mal schön Geburtstag nachgefeiert.

0: am Wochenende mit Elinda. 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

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Jetzt euer Lieblingssong von Shabusi bei Baden FM.

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2: Heißer Start in den Feierabend, würde ich mal sagen. 37 Grad haben wir noch in Ehrenkirchen bei klarem Himmel und Sonnenschein. In Hausen im Wiesental 36 Grad und auch hier klarer Himmel. Und in Basel klarer Himmel bei 38 Grad. Ich würde sagen, da steht uns auch eine fast schon tropische Nacht bevor. Und morgen geht's ganz ähnlich weiter. Sonne und leichte Wolken und es bleibt heiß. Die Topwerte morgen 33 bis 38 Grad.
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2: Mit Ruth Streitling, schönen guten Abend. Heute steht für Deutschland das nächste Spiel bei der Fußball-WM in den USA an. Ab 22 Uhr unserer Zeit geht es gegen Ecuador. Die Stadt Lahr erinnert jetzt ihre Bürger an die wichtigsten Verhaltensregeln. Amelie Graf aus der Baden-FM-Nachrichtenredaktion, welche denn?
3: Dabei geht es vor allem um Autokorsos. Nach Siegen der deutschen Mannschaft fahren viele Fans in Lahr nämlich gerne im Autokorso durch die Stadt, um zu feiern. Bei dieser WM finden die Spiele allerdings oft so spät am Abend oder in der Nacht statt, dass daraus schnell eine nächtliche Ruhestörung werden kann. Das liegt an der Zeitverschiebung nach Amerika. Bei den Deutschlandspielen sind in der Stadt deshalb verstärkt Polizei und Ordnungsdienst unterwegs und werden auch Autokorsos kontrollieren. Einmal, dass es nicht zu laut wird und auch, dass alle sicher im Auto sitzen und angeschnallt sind. Gurtpflicht gilt nämlich immer, egal wie hoch Deutschland gewonnen hat.
2: Ein Jugendlicher aus Gutach ist Opfer von Interneterpressern geworden. Laut Polizei wurde der Junge online von jemandem angeschrieben, der sich dort als junge Frau ausgab. Sie schickte ihm dann freizügige Fotos. Als der Jugendliche daraufhin selbst Nacktfotos zurückschickte, wurde er plötzlich erpresst. Der unbekannte Kontakt forderte nun Gutscheincodes für 100 Euro und drohte ansonsten, die Nacktfotos von dem Jungen ins Netz zu stellen. Der Jugendliche reagierte aber zum Glück genau richtig. Er brach sofort den Kontakt mit dem Erpresser ab und bezahlte ihm kein Geld. Stattdessen informierte er seine Eltern und die Polizei. Nicht nur uns Menschen und die Tiere belastet aktuell die Hitze, sie ist auch ein Problem für die Atomkraftwerke hier in der Region. Dem Atomkraftwerk Betznau in der Schweiz in der Nähe der Grenze zu Waldshutingen droht jetzt sogar eine Notabschaltung. Das Kraftwerk wird nämlich normalerweise mit Wasser aus dem Fluss Aare gekühlt. Das ist aber wegen der Hitze aktuell sowieso schon viel zu warm. Der Betreiber hat deshalb jetzt schon die Leistung des Kraftwerks gedrosselt. Sollte es nicht bald etwas abkühlen, muss das Atomkraftwerk sogar komplett heruntergefahren werden. Das soll die Tiere und die Wasserpflanzen in der Aare schützen. 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
1: Wir schauen auf die Straßen um 6:45 und es schaut jetzt langsam ein bisschen besser aus. Wir haben immer noch eine Verzögerung auf der A5 Karlsruhe Richtung Basel. Zwischen Appenweier und Lahr, 3 Kilometer, staut sich da momentan 32 Minuten, die ihr länger braucht. Wer kann, sollte das vielleicht doch umfahren. Außerdem haben wir eine Verzögerung auf der B31 Donau-Eschingen Richtung Freiburg. Zwischen der Anschlussstelle Titisee und Breitnau-Höllsteig ist dichter Verkehr. Auch hier müsst ihr ein paar Minuten mehr einplanen. Und eine Tagesbaustelle haben wir noch. A5 Basel Richtung Karlsruhe. Zwischen Lahr und Offenburg wird gebaut. Da sind noch ein paar Baustellenfahrzeuge unterwegs. Ansonsten schaut es aber ganz gut aus. Gute Fahrt.
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1: Die Blitzer stehen Waldshutingen in der Mozartstraße im 30er. Dann haben wir einen auf der A5 Karlsruhe Richtung Basel bei Bad Krozingen im 120er. Den haben Annika und Benjamin gemeldet. Und in Freiburg steht auch noch einer Engesserstraße. Da ist ein silberner Caddy, da blitzt als im 30er. So, das hat Simone gemeldet. Vielen Dank dafür. 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
2: Das Gute an diesen super heißen Tagen ist ja, es lohnt sich jetzt um 19 Uhr auch immer noch an den See zu fahren und nochmal einen ganz kurzen Abendschwimmen zu machen, denn es ist ja wirklich einfach noch heiß genug. Also jetzt die perfekte Abendplanung für euch. Ab an den See, nochmal kurz eine Runde planschen, Kopf unter Wasser, dann nach Hause und ab vor die Glotze oder zum Public Viewing in einer der schönen Locations hier in der Region, beispielsweise Kastaniengarten in Freiburg, und dann die Daumen drücken für die deutsche Nationalelf, denn die kickt um 22 Uhr gegen Ecuador. Und eins kann ich euch sagen, auch um 22 Uhr wird es noch warm genug sein, in kurzer Hose draußen zu sitzen und dieses Fußballspiel zu genießen. Ich finde, das ist eine perfekte Abendplanung. Viel Spaß euch!
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2: Ich bin mit meiner alten Enfield unterwegs, also meinem Motorrad, durch die Rebhänge im Kaiserstuhl. Spätsommer und die goldene Sonne im Rückspiegel. Ich halte gerade am Straßenrand, um ein paar frische Zwetschgen an einem Stand zu kaufen, als dort Baden FM im Radio läuft. Und da kommt plötzlich Cake by the Ocean und ich muss schmunzeln. Denn der Song hat eine kuriose Geschichte. Die Band DNCE hat ihn nicht allein geschrieben. Hinter dem Lied stehen sagenhafte 4 Songwriter, unter anderem ein schwedisches Produzentenduo. Die 4 sitzen also im Studio und reden über Musik, aber auch über Drinks. Und dabei passiert ein sprachliches Missverständnis, der zum Songtitel führt. Die Schweden meinen den Cocktail Sex on the Beach, sagen aber aus Versehen Cake by the Ocean. Die anderen finden es so schräg, dass sie dem Song dann auch diesen Titel geben. Aus einem kleinen Übersetzungsfehler wird ein saustarker Hit.
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7: Heute Abend zeigt sich Emmendingen von seiner heißesten Seite mit glühend heißen 36 Grad und einem wolkenlosen Himmel. Am Freitagmorgen wird es im Breisgau angenehm warm mit Temperaturen bis zu 23 Grad. Der Tageshöchstwert erreicht erneut 36 Grad, begleitet von bewölktem Himmel.
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7: A5 Basel Richtung Karlsruhe zwischen Freiburg-Mitte und Thieningen 3 Kilometer Stau, mindestens 28 Minuten Zeitverlust. A5 Basel Richtung Karlsruhe zwischen Efringen-Kirchen und Dreieck Neuenburg 1 Kilometer Stau, mindestens 6 Minuten Zeitverlust. Weil am Rhein B317 Zollstraße Hauptstraße zwischen Friedlingen und Riedlestraße dichter Verkehr, ungefähr 5 Minuten Zeitverlust. B31 Donaueschingen Richtung Freiburg zwischen Titisee und Hinterzarten B500, dichter Verkehr. Fahrt vorsichtig und passt auf euch auf.
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7: Blitzer in Bernau im Schwarzwald, in der Alten Ronnstraße, hier sind 50 erlaubt. Blitzer in Lahr in der Europastraße. Außerdem wird in der Mühlenstraße in Binzen geblitzt. Die Höchstgeschwindigkeit beträgt dort 30.
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Hier ist Baden FM am Donnerstag. Und ich bin mir sicher, die Public Viewings und die Biergärten hier in der Region, die bereiten sich schon auf euch vor, denn heute Abend ist das dritte Gruppenspiel in der WM für Deutschland. Es geht gegen Ecuador. Um 22 Uhr ist Anpfiff. Prinzipiell geht es für die deutsche Mannschaft um nichts mehr, denn sie sind schon Gruppenerster, kommen auf jeden Fall weiter. Und ich kann euch sagen, auf eine Sache ist, wenn man solche Fußballspiele zusammenguckt, auf jeden Fall Verlass, nämlich dass so ein oder zwei oder drei Standardfloskeln bingo-mäßig auf jeden Fall fallen werden.

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2: Gut zu wissen. Ich dachte bislang, es geht in erster Linie um die Füße, weil es doch Fußball heißt und das ja auch mit den Füßen gespielt wird und nur ganz selten mit dem Kopf. Aber hey, ich lasse mich gerne eines Besseren belehren. Und eigentlich ist das ja auch eine richtig gute Nachricht. Schließlich denken wir ja mit dem Kopf und nicht mit den Füßen. Und wir alle wissen ja um die Kraft der guten Gedanken. Wenn sich also die deutsche Elf in ihren Spielen entsprechend mental vorbereitet und sich nur oft genug sagt, dass sie gewinnt, dann dürfte das doch klappen, oder? Ach so, die Gegner machen genau das Gleiche? Ach, und die bewahren auch einen kühlen Kopf? Okay, dann wird's schon wieder spannend und mit den Füßen entschieden, weil die ja die Tore schießen. Es sei denn, es gibt einen Kopfball.
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5: Mit Florian Klaus, guten Abend. Mit dem sicheren Gruppensieg und dem Ticket fürs 16. Finale in der Tasche steht für Deutschland heute das letzte Vorrundenspiel bei dieser Fußball-WM an. Gegner ist Ecuador. Das südamerikanische Team hat bisher im Turnier noch kein Tor erzielt und nur einen Punkt geholt. Auf die leichte Schulter will das deutsche Team die Partie aber nicht nehmen, hat DFB-Spieler Nadim Amiri betont.
6: Wir müssen im Flow bleiben. Jeder Sieg tut uns gut und wir gehen das Spiel so an, als wäre es ein Finale.
5: Anpfiff ist um 22 Uhr unserer Zeit. Es geht für Bayer um Milliarden. Seit Jahren laufen in den USA Klagen wegen dem glyphosathaltigen Unkrautvernichter Roundup. Jetzt hat das oberste Gericht dort entschieden, Bayer kann nicht verklagt werden, weil auf der Verpackung die Warnung vor einem Krebsrisiko fehlt. Die Umweltbehörde der USA geht nicht davon aus, dass der Unkrautvernichter Krebs verursacht. Eine Forschungsagentur der Weltgesundheitsorganisation hatte Glyphosat aber als wahrscheinlich krebserregend eingestuft. Der Bundestag hat über neue Regeln diskutiert, damit es mehr Organspender gibt. Konkret geht es dabei vor allem um die Widerspruchsregelung. Jeder Erwachsene würde damit automatisch zum Organspender, falls er nicht aktiv widerspricht. Claudia Wächter berichtet.
7: Keine gute Regelung, sagen Kritiker, denn Schweigen bedeutet ja nicht automatisch, ich bin einverstanden. Fakt ist, im Moment gilt bei uns, Organe dürfen nur entnommen werden, wenn die betroffene Person zu Lebzeiten zugestimmt hat oder eben Angehörige Bescheid wissen. Und das bedeutet für Patienten, sie warten im Durchschnitt 8 Jahre auf ein neues Organ.
5: Ab dem kommenden Jahr könnten deutlich mehr Kliniken finanzielle Probleme bekommen. Einer Studie zufolge könnten bis 2030 rund 70% der Krankenhäuser Verluste verzeichnen. Zum Vergleich, in diesem Jahr wird mit 22% gerechnet. Der Grund für den starken Anstieg ist, dass durch eine geplante Gesetzesänderung Erlöse für die Kliniken wegfallen sollen. 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
10: Heute Abend zeigt sich Bad Krozingen mit sehr heißen 34 Grad und einem wolkenlosen Himmel. Auf dem Feldberggipfel sind es angenehme 25 Grad, ebenfalls fast wolkenlos. Morgen früh wird es im Breisgau bis zu 23 Grad warm. Im Laufe des Tages sind Temperaturen von bis zu 36 Grad zu erwarten, begleitet von einem wolkigen Himmel.
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10: A5 Basel Richtung Karlsruhe zwischen Lahr und Offenburg, Tagesbaustelle, Gefahr durch Baustellenfahrzeuge. A5 Karlsruhe Richtung Basel zwischen Offenburg und Lahr, Tagesbaustelle, Gefahr durch Baustellenfahrzeuge. A5 Karlsruhe Richtung Basel zwischen Offenburg und Lahr, 2 Kilometer Stau, mindestens 24 Minuten Zeitverlust. Gute Fahrt und kommt sicher an euer Ziel.
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10: Blitzer in Neuenburg am Rhein in der Bahnhofstraße. Hier sind 30 erlaubt. Noch ein Blitzer.

0: Pizza steht in Ettenheim in der Freiburger Straße. 50 ist hier die Höchstgeschwindigkeit. Schließlich wird in Bernau im Schwarzwald in der alten Ronnstraße geblitzt. Erlaubt sind 50.
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2: Jetzt könnte man noch mal so ein kleines Nickerchen machen und dann um 22 Uhr wieder aufstehen. Wie wäre das, ne? Dann spielt ja unsere DFB 11 gegen Ecuador im letzten Gruppenspiel bei der Fußball-WM. Also, das nur ein Vorschlag meinerseits. Ich freue mich aber natürlich auch, wenn ihr wach bleibt und bei mir bleibt. Ich habe für euch Jamelia, Superstar. Außerdem Ray Dalton, Blood Running, den gibt's jetzt. Ach komm, bleibt doch wach. Bis 22 Uhr, das schaffen wir locker.
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1: Da bin ich Fan, da habe ich eine Dauerkarte.
2: Ehrlich, schon lang?
1: Ja, schon über 20 Jahre fast.
2: Ah, wow, wie hat es angefangen, deine Liebe zum SC?
1: Ja, von meinem Bruder, die Freundin, die war mal da und dann hat sie mich auch mitgenommen und seitdem hat mich das Fieber irgendwie gepackt, ja.
2: Das geht den meisten so. So ging es mir damals auch. Wenn man einmal da war, dann will man irgendwie immer wieder hin, gell?
1: Ja, ja, klar. Ja.
2: Julian Schuster, was meinst du?
1: Sehr gute Lösung.
2: Ich finde nämlich auch.
1: Voll von ihm überzeugt, ja. Und ich finde auch schön, darf ich du sagen, dass du Stadionsprecherin bist.
2: Ja, ehrlich, das freut mich. Wie schön, das höre ich gerne.
1: Ich finde es super, machst du es richtig gut, ja.
2: Danke, Ulrike, ach wie cool. Sag mal, du warst ja sicherlich dann auch beim letzten Spiel von Christian Streich im Stadion.
1: Ja.
2: Was hat es bei dir für Emotionen freigesetzt?
1: Ja, es war schon emotional, weil er war lange Jahre da, er hat super Arbeit geleistet. Ja.
2: Eben.
1: Das war schon emotional, ja. Und das letzte Spiel vom Nils, das war noch emotionaler für mich.
2: Das war so krass, oder?
1: Also ich meine, Nils ist ja mein Lieblingsspieler, ja.
2: Mhm. Ja, das kann ich gut verstehen. Der ist ja einfach auch fernab vom Platz so ein cooler Typ, oder? Also ich finde,
1: ja, der ist immer so nett, ja.
2: Mhm. Wer den nicht mag, bei dem ist aber auch was schiefgelaufen, denke ich immer.
1: So ist es, ja.
2: Okay, jetzt ist Nils natürlich weg. Hast du einen neuen Liebling?
1: Bis jetzt noch nicht, aber beim Philipp sieht es ganz gut aus.
2: Hat der Chancen auf die Nachfolge?
1: Vielleicht, ja. Mal gucken.
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1: Am Abend wurden in Kirchzarten sehr heiße 30 Grad gemessen und der Himmel präsentiert sich wolkenlos. Am Freitagmorgen sind im Breisgau bis zu 22 Grad zu erwarten. Im Tagesverlauf steigen die Temperaturen auf bis zu 35 Grad, begleitet von einem wolkigen Himmel.
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1: A5 Karlsruhe Richtung Basel zwischen Offenburg und Lahr. 2 Kilometer Stau, mindestens 17 Minuten Zeitverlust. Weil am Rhein B317 Hauptstraße Zollstraße zwischen Riedlestraße und Friedlingen dichter Verkehr, mindestens 6 Minuten Zeitverlust. Fahrt vorsichtig und passt auf euch auf.
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1: In Rheinfelden in der Friedrichstraße wird geblitzt, hier gelten 30. Auch in Bernau im Schwarzwald wird in der Altenronstraße geblitzt, letzter Blitzer für den Moment. In der Freiburger Straße in Ettenheim, hier sind höchstens 50 erlaubt.

0: Hättet ihr's gewusst?
1: Die Butterblume trägt ihren Namen nicht zufällig, der kommt direkt aus dem Alltag. Ihr leuchtend gelbes Blütenblatt erinnerte die Menschen schon immer an frisch geschlagene Butter. Und genau deshalb bekam sie diesen einfachen, aber sehr treffenden Namen Butterblume. Spannend ist, dass diese Idee nicht nur bei uns in Deutschland existiert, auch andere Sprachen orientieren sich an Farbe und Wirkung. Im Englischen heißt die Butterblume Buttercup, ebenfalls eine klare Anspielung auf Butter. Und auf Französisch sagt man Bouton d'or, also Goldknopf, was auch sehr gut zur Form und Farbe der Blume passt. Es gibt also fast überall denselben Gedanken bei der Blume. Es ist eine Pflanze, deren Farbe so stark ist, dass sie sofort an Butter oder gelbes Gold erinnert. Eure Mariella Mesquial.
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4: Mit Florian Klaus. Guten Abend. Der Gruppensieg ist sicher, das Ticket für 16-Finale damit gelöst. Für das deutsche Team steht bei der Fußball-WM ab 22 Uhr das letzte Vorrundenspiel an. Die Ausgangslage und der Gegner Ecuador wecken Erinnerungen. Pia Wegner berichtet.
5: Deutschland gegen Ecuador. Das gab's schon beim Sommermärchen 2006. Vor 20 Jahren war die Partie, wie heute, ein drittes WM-Gruppenspiel. Und auch damals stand für das DFB-Team schon vor dem 3:0-Sieg der Einzug in die K.O.-Runde fest. Im Gegensatz zu damals ist Ecuador bei der diesjährigen WM noch nicht für die nächste Runde qualifiziert. Das Team steht bisher ohne Tor und mit nur einem Punkt da.
4: Wer bestellt, bezahlt. Diese Regel soll künftig gelten, wenn der Bund bestimmte Gesetze beschließt, die die Länder und Kommunen Geld kosten. Falls diese mehr als 200 Millionen Euro zahlen müssten, soll der Bund künftig 80% übernehmen. Damit sollen besonders die Kommunen entlastet werden, deren Sozialausgaben stark gestiegen sind. Die Regel gilt nicht für Steuergesetze. Bund und Länder wollen beim Wohngeld kräftig sparen. Im kommenden Jahr sollen 1,5 Milliarden Euro weniger ausgegeben werden, danach jedes Jahr 2 Milliarden. Konkret plant die Bundesregierung, die Heizkostenpauschale zu halbieren, eine Wohngelderhöhung zum 1. Januar 2027 zu streichen und die Berechnungsformel zu ändern. Vor allem Familien sowie Rentner und Rentnerinnen beziehen Wohngeld. Die Grünen kritisieren die Pläne. Seit Jahren hat der Bayer-Konzern in den USA mit milliardenschweren Klagen im Zusammenhang mit glyphosathaltigen Unkrautvernichtern zu kämpfen. Jetzt hat das Unternehmen vor dem obersten Gericht dort einen wichtigen Sieg errungen. Es hat entschieden, dass Bayer nicht wegen fehlender Krebswarnungen auf den Verpackungen verklagt werden kann. Bayer hatte sich auf die US-Umweltbehörde EPA berufen, die das Produktlabel ohne Warnung genehmigt hatte. 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
7: Heute Abend zeigt sich das Wetter in Emmendingen mit heißen 27 Grad und einer wolkigen Atmosphäre. In Zell im Wiesental sind die Temperaturen ähnlich, jedoch ist der Himmel stark bewölkt. Morgen früh wird es im Breisgau bis zu 23 Grad geben. Im Tagesverlauf klettern die Temperaturen dann auf höchstens 36 Grad, ebenfalls begleitet von bewölkten Bedingungen.
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7: A5 Basel Richtung Karlsruhe im Bereich Hartheim-Heitersheim. Gefahr durch kaputtes Fahrzeug. A5 Karlsruhe Richtung Basel. Zwischen Offenburg und Lahr 1 Kilometer Stau. Mindestens 22 Minuten Zeitverlust.
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7: In Rheinfelden in der Friedrichstraße steht ein Blitzer, erlaubt sind 30. Zusätzlich wird in Binzen in der Mühlenstraße kontrolliert. Letzter Blitzer für den Moment. In der Freiburger Straße in Ettenheim, hier sind höchstens 50 erlaubt.
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8: Hallo, schönen Donnerstag. Ich hoffe, ihr habt den Tag bis hierher gut überstanden. Von Abkühlung kann jetzt noch nicht direkt die Rede sein, aber

0: jetzt beginnt so langsam die Zeit, wo man die Fenster mal vorsichtig aufmachen kann, in der Hoffnung auf Durchzug. Oh, die Imagine Dragons, die bringen hier ein Gewitter mit. Thunder heißt dieser Hammer-Song, den ich gleich für euch habe. Und Miles Smith, Stay If You Wanna Dance, den gibt's jetzt.
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3: Am Abend werden in Lenzkirch warme 25 Grad gemessen. Die Wolken ziehen am Himmel vorbei. Morgen früh erwartet der Schwarzwald Temperaturen bis zu 19 Grad. Im Laufe des Tages steigen die Werte auf maximal 31 Grad, wobei die Bewölkung weiterhin präsent ist.
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3: A5 Basel Richtung Karlsruhe im Bereich Hartheim-Heitersheim. Gefahr durch kaputtes Fahrzeug. A5 Karlsruhe Richtung Basel zwischen Offenburg und Lahr. 1 Kilometer Stau, mindestens 14 Minuten Zeitverlust. B31 Donaueschingen Richtung Freiburg, zwischen Titisee und Hinterzarten B500 dichter Verkehr. Wir wünschen eine sichere Fahrt, kommt gut an euer Ziel.
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3: Blitzer in Ettenheim in der Freiburger Straße. Hier sind 50 erlaubt. Zusätzlich wird in Binzen in der Mühlenstraße kontrolliert. In Bernau im Schwarzwald stehen sie gerade in der alten Rondstraße. Erlaubt sind 50.
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3: Gut zu wissen. Ich dachte bislang, es geht in erster Linie um die Füße, weil es doch Fußball heißt und das ja auch mit den Füßen gespielt wird und nur ganz selten mit dem Kopf. Aber hey, ich lasse mich gerne eines Besseren belehren. Und eigentlich ist das ja auch eine richtig gute Nachricht. Schließlich denken wir ja mit dem Kopf und nicht mit den Füßen. Und wir alle wissen ja um die Kraft der guten Gedanken. Wenn sich also die deutsche Elf in ihren Spielen entsprechend mental vorbereitet und sich nur oft genug sagt, dass sie gewinnt, dann dürfte das doch klappen, oder? Ach so, die Gegner machen genau das Gleiche? Ach, und die bewahren auch einen kühlen Kopf? Okay, dann wird's schon wieder spannend und mit den Füßen entschieden, weil die ja die Tore schießen. Es sei denn, es gibt einen Kopfball.

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1: Mit Yves Simon. In diesen Minuten startet das deutsche Team in sein

0: letztes Vorrundenspiel bei der diesjährigen Fußball-Weltmeisterschaft. Zum Abschluss der Gruppenphase geht es gegen Ecuador, also ein Team, das in diesem Turnier bisher noch kein einziges Tor erzielen konnte und nur einen Punkt auf dem Konto hat. Deutschland kann aber ohne Druck aufspielen, denn der Gruppensieg und das Ticket für die K.O.-Runde hat das Team von Trainer Nagelsmann seit dem letzten Spieltag gegen die Elfenbeinküste schon sicher. Es geht für Bayer um Milliarden. Seit Jahren laufen in den USA Klagen wegen dem glyphosathaltigen Unkrautvernichter Roundup. Jetzt hat das oberste Gericht dort entschieden, Bayer kann nicht verklagt werden, weil auf der Verpackung die Warnung vor einem Krebsrisiko fehlt. Denn die Umweltbehörde der USA geht gar nicht davon aus, dass der Unkrautvernichter Krebs verursacht. Eine Forschungsagentur der Weltgesundheitsorganisation hatte Glyphosat aber als wahrscheinlich krebserregend eingestuft. Der Bundestag hat über neue Regeln diskutiert, damit es mehr Organspender gibt. Konkret geht es dabei vor allem um die Widerspruchsregelung. Jeder Erwachsene würde damit automatisch zum Organspender, falls er nicht aktiv widerspricht. Claudia Wächter berichtet für uns.
1: Keine gute Regelung, sagen Kritiker, denn Schweigen bedeutet ja nicht automatisch, ich bin einverstanden. Fakt ist, im Moment gilt bei uns, Organe dürfen nur entnommen werden, wenn die betroffene Person zu Lebzeiten zugestimmt hat oder eben Angehörige Bescheid wissen. Und das bedeutet für Patienten, sie warten im Durchschnitt 8 Jahre auf ein neues Organ.
0: Die finanziellen Schwierigkeiten von Galeria sind enorm. 3-mal hat der Konzern ja schon innerhalb von 4 Jahren Insolvenz angemeldet. Jetzt bekommt die Warenhauskette wieder einen neuen Kredit, der ihr zumindest ein bisschen Luft wieder verschafft. Es geht um bis zu 160 Millionen Euro. Das Geld ist an einen Plan geknüpft, mit dem das Unternehmen in den nächsten 3 Jahren saniert werden soll. Medienberichten zufolge sollen trotzdem auch wieder weitere Filialen geschlossen werden. 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
4: Aktuell sind es in Kirchzarten am Abend heiße 27 Grad bei bewölktem Himmel. In Furtwangen zeigt das Thermometer ähnliche Temperaturen und ebenfalls wolkige Bedingungen. Morgen früh wird es im Breisgau bis zu 22 Grad geben. Im Tagesverlauf steigt die Temperatur auf bis zu 35 Grad, während der Himmel fast wolkenlos bleibt.
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4: A5 Karlsruhe Richtung Basel. Im Bereich Dreieck Weil am Rhein. Gefahr durch kaputtes Fahrzeug. A5 Basel Richtung Karlsruhe zwischen Lahr und Offenburg. Tagesbaustelle. Gefahr durch Baustellenfahrzeuge. B31 Donaueschingen Richtung Freiburg zwischen Titisee und Breitnau-Höllsteig. Dichter Verkehr. Mindestens 6 Minuten Zeitverlust. Fahrt vorsichtig und passt auf euch auf.
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4: Geblitzt wird in Rheinfelden in der Friedrichstraße. Hier sind 30 erlaubt. Zusätzlich wird in Binzen in der Mühlenstraße kontrolliert. Schließlich wird in Waldshut, Thiengen in der Mozartstraße geblitzt. Erlaubt sind 30.
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5: Und gleich gehen wir mit euch auf die Blumenwiese, ihr Lieben. Ja, ich weiß, es läuft jetzt auch Fußball. Vielleicht können wir das irgendwie parallel machen. Also Blumenwiese in unseren Aha-Momenten. Da geht es gleich um die Butterblume. Warum heißt sie, wie sie heißt? Das klären wir für euch. Und Rihanna ist dabei mit ihrem Umbrella. Außerdem Michael Schulte, 5 a.m. Und ihr seid auch dabei. Das freut mich sehr. Hi.
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1: Die Butterblume trägt ihren Namen nicht zufällig. Der kommt direkt aus dem Alltag. Ihr leuchtend gelbes Blütenblatt erinnerte die Menschen schon immer an frisch geschlagene Butter. Und genau deshalb bekam sie diesen einfachen, aber sehr treffenden Namen Butterblume. Spannend ist, dass diese Idee nicht nur bei uns in Deutschland existiert, auch andere Sprachen orientieren sich an Farbe und Wirkung. Im Englischen heißt die Butterblume Buttercup, ebenfalls eine klare Anspielung auf Butter. Und auf Französisch sagt man Bouton d'or, also Goldknopf, was auch sehr gut zur Form und Farbe der Blume passt. Es gibt also fast überall denselben Gedanken bei der Blume. Es ist eine Pflanze, deren Farbe so stark ist, dass sie sofort an Butter oder gelbes Gold erinnert. Eure Mariella Mesquial.
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5: In Freiburg zeigt das Thermometer in der Nacht heiße 27 Grad, während sich die Wolken am Himmel sammeln. Morgen früh wird es mit bis zu 23 Grad im Breisgau weiterhin warm bleiben. Im Laufe des Tages klettert die Temperatur auf einen Höchstwert von 35 Grad und der Himmel präsentiert sich nahezu wolkenlos.
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1: Im Moment gibt es keine bekannten Verkehrsbehinderungen. Gute Fahrt.
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1: Blitzer in Waldshut, Tiengen in der Mozartstraße. Hier sind 30 erlaubt. Zusätzlich wird in Rheinfelden in der Friedrichstraße kontrolliert. Außerdem wird in der Mühlenstraße in Binzen geblitzt. Die Höchstgeschwindigkeit beträgt dort 30.
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2: Das ist ja schon auch eine sehr zeitintensive Sache, ne? Ich weiß nicht, Leute, die vielleicht nie ein Instrument gespielt haben, die werden sich vielleicht kein Bild davon machen, was das immer und immer auch üben, weiter üben bedeutet. Irgendwie die Finger geschmeidig halten, was auch immer. Wie viel Zeit am Tag verbringst du an deinem Instrument?
1: Also das ist wahnsinnig phasenabhängig, je nachdem, was gerade ansteht und natürlich, ob ich zu tun habe oder nur am Üben bin. Im Sinne von jetzt die letzten 3-4 Wochen hatte ich keine Termine und konnte einfach in Ruhe üben und dann versuche ich so irgendwas zwischen 3 und 5 Stunden.
2: Wow, das ist richtig lang, ne? Also 3 Stunden kann man sich noch vorstellen, bei 5 kriege ich es dann schon bei der Vorstellung im Kreuz.
1: Ja, deswegen sollte man da frühzeitig über gucken, dass man auch wieder. Also die 5 Stunden werde ich auch niemals am Stück dran verbringen. Ja. Ich mache immer so einstündige Blöcke und dann gibt es ein bisschen Pause, ein bisschen frische Luft, ein bisschen Bewegung und dann geht's weiter. Und also wenn ich an einem freien Tag irgendwie 5 Stunden schaffe, dann bin ich wirklich happy, weil das dauert dann inklusive der Pausen sind es mal mindestens 7 oder 8.
2: Ja, ja.
1: Ist so ein Arbeitstag ja irgendwie auch voll und genau.
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3: Mit Yves Simon. Bund und Länder haben sich auf eine Finanzreform zur Entlastung vor allem der Kommunen geeinigt. Das haben Bundeskanzler Merz und der niedersächsische Ministerpräsident Lies mitgeteilt. In Zukunft soll der Bund 80% der Kosten übernehmen, die durch neue Bundesgesetze entstehen.
4: Wir haben verabredet, dass wir in Zukunft ab dem 1. September in Zukunft keine Gesetze mehr machen, die den Gemeinden und gegebenenfalls auch den Ländern einen entsprechenden Kostenausgleich geben. Das folgt dem Grundsatz, wer bestellt, bezahlt.
3: Die Kommunen hatten bemängelt, dass sie oft die Kosten tragen müssten, wenn der Bund neue Gesetze beschließt. Nach dem schweren Erdbeben in Venezuela ist die Zahl der Toten auf mindestens 188 gestiegen. Tausende Menschen werden noch unter den Trümmern vermisst, also da wird erwartet, dass die Zahl wohl noch deutlich nach oben korrigiert werden muss.

0: Auch die Hauptstadt Caracas ist massiv betroffen. Die Bundesregierung hat 6 Transportflugzeuge mit Wasserfiltern, Feldbetten, Zelten und Generatoren vorbereitet. Und auch international läuft die Hilfe an. Unter anderem spendet der Papst 100.000 Euro. Zigaretten sollen schrittweise deutlich teurer werden. Das Finanzministerium plant, dass der Preis für eine 20er-Packung von 8,80 Euro im nächsten Jahr auf 11,40 Euro im Jahr 2030 steigen soll. Das geht aus einem neuen Entwurf für die Erhöhung der Tabaksteuer hervor. Der Wechsel von Fußballnationalspieler Nathaniel Brown von Eintracht Frankfurt zum FC Bayern München ist offenbar perfekt. Das berichtet Transferguru Fabrizio Romano, der ist immer sehr gut informiert. Demnach bekommt der 23-Jährige bei den Münchnern einen 5-Jahres-Vertrag. Die Ablöse soll 55 Millionen Euro betragen. Brown sorgt ja momentan bei der WM für Aufsehen, allerdings heute Abend gegen Ecuador nicht. Da fehlt er wegen Adduktorenproblemen. 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
3: In Schlingern liegen die Temperaturen in der Nacht bei heißen 28 Grad, während der Himmel bewölkt ist. In Schluchsee sind es 23 Grad, stark bewölkt. Am Freitagmorgen wird in der Rheinebene mit bis zu 23 Grad gerechnet. Im Laufe des Tages wird ein Höchstwert von 37 Grad erreicht, begleitet von wolkigen Bedingungen.
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3: Im Moment gibt es keine bekannten Verkehrsbehinderungen. Gute Fahrt!
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3: Blitzer in Rheinfelden in der Friedrichstraße, hier sind 30 erlaubt. Auch in Bernau im Schwarzwald wird in der alten Ronnstraße geblitzt. Schließlich wird in Ettenheim in der Freiburger Straße geblitzt. Erlaubt sind 50.
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1: In der Nacht wurden in Schluchsee angenehme 22 Grad gemessen, begleitet von stark bewölktem Himmel. Am Freitagmorgen zeigen die Temperaturen im Schwarzwald bis zu 18 Grad an. Im Laufe des Tages steigt das Thermometer auf einen Höchstwert von 30 Grad, während die Wolken nahezu verschwinden.
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1: A5 Karlsruhe Richtung Basel zwischen Lahr und Ettenheim. Gefahr durch kaputtes Fahrzeug. Wir wünschen eine sichere Fahrt. Kommt gut an euer Ziel.
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1: Blitzer in Bernau, im Schwarzwald, in der Alten Ronnstraße. Hier sind 50 erlaubt. Zusätzlich wird in Rheinfelden in der Friedrichstraße kontrolliert. Zum Schluss noch ein Blitzer in Binzen in der Mühlenstraße. Hier gilt 30.
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1: Mit Yves Simon. Der Bundestag hat kontrovers über das Thema Organspende debattiert. Mehr als 8000 Menschen in Deutschland warten gerade auf ein Spenderorgan. Befürworter einer Neuregelung aus verschiedenen Fraktionen haben für die sogenannte Widerspruchsregelung geworben. Das würde bedeuten, dass wir alle Organspender wären, automatisch, außer wir widersprechen ausdrücklich. Bisher gilt das genaue Gegenteil. Das parlamentarische Verfahren ist da allerdings noch in der Orientierungsphase. Der Bundestag hat den Bundeswehreinsatz im Libanon ein letztes Mal verlängert. Die internationale UN-Mission UNIFIL zur Überwachung der Grenze zwischen Israel und dem Libanon soll dann nach fast 50 Jahren Anfang nächsten Jahres enden. Dann werden die deutschen Soldaten wieder heimkommen. Italien und Frankreich planen eine neue Unterstützungsmission, um ein Sicherheitsvakuum in der Region zu verhindern. Galeria verschafft sich Luft. Die angeschlagene Warenhauskette bekommt für die weitere Sanierung einen neuen Kredit in Höhe von bis zu 160 Millionen Euro. Das hat eine Sprecherin heute gegenüber Medien bestätigt. Es gibt außerdem weitere Filialschließungen. Das ist zumindest so vorgesehen. Thomas Brock berichtet.
2: Es ist einerseits eine gute Meldung für Galeria. Nach Wochen der Unsicherheit gibt es frisches Geld für das Unternehmen. Der Kredit kommt von der US-Investmentgesellschaft Gordon Brothers und wird durch die Ware von Galeria abgesichert. Das Geld ist aber auch an einen auf 3 Jahre angelegten Sanierungsplan geknüpft, der jetzt umgesetzt werden soll. Und das heißt, es wird noch einmal genau geprüft, welche der verbliebenen Standorte wirklich noch rentabel sind.
1: Zum Fußball. Der Wechsel von Nationalspieler Nathaniel Brown von Eintracht Frankfurt zum FC Bayern ist offenbar beschlossene Sache. Medienberichten zufolge soll der 23-jährige Linksverteidiger in München einen 5-Jahres-Vertrag bekommen. Dafür zahlen die Bayern 55 Millionen Euro. 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
5: In der Nacht bei den Baden-FM-Studios liegen die Temperaturen bei warmen 26 Grad, während der Feldberg-Gipfel mit 18 Grad und stark bewölktem Himmel aufwartet. In den Morgenstunden erwarten wir im Breisgau Temperaturen von bis zu 23 Grad. Am Tag steigen die Werte dann auf höchstens 35 Grad, begleitet von nahezu wolkenlosem Himmel.
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5: A5 Karlsruhe Richtung Basel zwischen Lahr und Ettenheim. Gefahr durch kaputtes Fahrzeug. Gute Fahrt und kommt sicher an euer Ziel.

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1: Geblitzt wird in Binzen in der Mühlenstraße, hier sind 30 erlaubt. Auch in Bernau im Schwarzwald wird in der Altenronstraße geblitzt. Außerdem wird in der Friedrichstraße in Rheinfelden geblitzt. Die Höchstgeschwindigkeit beträgt dort 30.
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1: Mit Yves Simon. Der Bundestag hat kontrovers über das Thema Organspende debattiert. Mehr als 8000 Menschen in Deutschland warten gerade auf ein Spenderorgan. Befürworter einer Neuregelung aus verschiedenen Fraktionen haben für die sogenannte Widerspruchsregelung geworben. Das würde bedeuten, dass wir alle Organspender wären, automatisch, außer wir widersprechen ausdrücklich. Bisher gilt das genaue Gegenteil. Das parlamentarische Verfahren ist da allerdings noch in der Orientierungsphase. Der Bundestag hat den Bundeswehreinsatz im Libanon ein letztes Mal verlängert. Die internationale UN-Mission UNIFIL zur Überwachung der Grenze zwischen Israel und dem Libanon soll dann nach fast 50 Jahren Anfang nächsten Jahres enden. Dann werden die deutschen Soldaten wieder heimkommen. Italien und Frankreich planen eine neue Unterstützungsmission, um ein Sicherheitsvakuum in der Region zu verhindern. Galeria verschafft sich Luft. Die angeschlagene Warenhauskette bekommt für die weitere Sanierung einen neuen Kredit in Höhe von bis zu 160 Millionen Euro. Das hat eine Sprecherin heute gegenüber Medien bestätigt. Es gibt außerdem weitere Filialschließungen. Das ist zumindest so vorgesehen. Thomas Brock berichtet.
2: Es ist einerseits eine gute Meldung für Galeria. Nach Wochen der Unsicherheit gibt es frisches Geld für das Unternehmen. Der Kredit kommt von der US-Investmentgesellschaft Gordon Brothers und wird durch die Ware von Galeria abgesichert. Das Geld ist aber auch an einen auf 3 Jahre angelegten Sanierungsplan geknüpft, der jetzt umgesetzt werden soll. Und das heißt, es wird noch einmal genau geprüft, welche der verbliebenen Standorte wirklich noch rentabel sind.
1: Zum Fußball. Der Wechsel von Nationalspieler Nathaniel Brown von Eintracht Frankfurt zum FC Bayern ist offenbar beschlossene Sache. Medienberichten zufolge soll der 23-jährige Linksverteidiger in München einen 5-Jahres-Vertrag bekommen. Dafür zahlen die Bayern 55 Millionen Euro. 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

0: In der Nacht zeigt sich Freiburg bei 26 Grad bewölkt. In den Morgenstunden sinken die Temperaturen auf bis zu 23 Grad im Breisgau. Am Tag wird es dann warm mit einem Höchstwert von 35 Grad und fast wolkenlosem Himmel.
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0: A5 Karlsruhe Richtung Basel. Zwischen Lahr und Ettenheim Gefahr durch kaputtes Fahrzeug. Wir wünschen eine sichere Fahrt. Kommt gut an euer Ziel.
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0: Blitzer in Bernau, im Schwarzwald, in der Alten Ronnstraße. Hier sind 50 erlaubt. Auch in Neuenburg am Rhein wird in der Bahnhofstraße geblitzt. Schließlich wird in Waldshut, Tingen, in der Mozartstraße geblitzt. Erlaubt sind 30.

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1: Woher kommt der Ausdruck, etwas auf dem Schirm haben? Hat man etwas auf dem Schirm, dann hat man etwas nicht vergessen und weiß, dass man sich darum noch kümmern sollte. Aber warum ist es dann auf einem Schirm? Die Redewendung hat nichts mit Regenschirm zu tun, sondern sie stammt aus der militärischen

0: Luftfahrt, genauer aus der Radartechnik des Zweiten Weltkrieges. Mit Schirm ist der Radarbildschirm gemeint, auf denen man sich nähernde Flugzeuge als leuchtende Signale frühzeitig erkennen konnte. Wenn man also etwas auf dem Schirm hat, dann ist es fast so, als würde vor einem ein leuchtender Punkt sein, der einen daran erinnert, sich um etwas Wichtiges zu kümmern. Eure Mariella Miskial.
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1: Mit Yves Simon. Die deutsche Fußballnationalmannschaft hat die Vorrunde der WM mit einer Niederlage abgeschlossen. Gegen Ecuador hat das DFB-Team das dritte und damit letzte Gruppenspiel mit 1:2 verloren. Dabei hat Deutschland eigentlich in der zweiten Minute direkt den Führungstreffer durch Sané erzielt. Bundestrainer Nagelsmann bei Magenta TV.
2: Leider haben wir direkt nach dem Tor angefangen, Harakiri in der Positionierung zu machen. Dann wurde es schwer. Irgendwann hat Ecuador so ein bisschen gemerkt, dass sie uns höher pressen können. Generell finde ich, hätten wir trotzdem gut rauskommen können.
1: In 16. Finale geht's für die Jungs von Bundestrainer Nagelsmann, aber trotzdem, der Gruppensieg stand ja vor der Partie schon fest. Ecuador hat sich mit dem Sieg ebenfalls für das 16. Finale qualifiziert und damit zum ersten Mal die K.O.-Phase bei einer WM erreicht. Wenn der Bund etwas will, dann soll er auch den Großteil der Kosten zahlen. So sehen es die Bundesländer und daher sind sie auch mit dieser gemeinsamen Forderung in Gespräche mit Kanzler Merz gegangen. Der Bund soll Kosten von 80% übernehmen, die durch neue bundes- oder europaweite Regeln entstehen. Das ist in diesen Gesprächen vereinbart worden. Zumindest soll das gelten, wenn es um mehr als 125 Millionen Euro geht. Im Glyphosat-Streit hat der Bayer-Konzern einen entscheidenden Sieg vor dem obersten US-Gericht errungen. Der Supreme Court folgt damit der Argumentation des Konzerns, wonach keine Krebswarnhinweise nötig waren, weil die US-Umweltbehörde Glyphosat sowieso nicht als krebserregend einstuft. Durch dieses Grundsatzurteil können jetzt tausende Klagen gegen Bayer abgewiesen werden. Die Aktie des Leverkusener Konzerns hat nach der Entscheidung deutlich zugelegt. Die Deutsche Bahn reagiert auf die momentane Hitzewelle mit einer ganz besonderen Kulanzregel. Fahrgäste können Fernverkehrstickets für Reisen bis Ende Juni noch kostenlos stornieren. Das gilt ausnahmsweise auch für Spar- und Supersparpreise. Digitale Tickets lassen sich online zurückgeben, Papierfahrkarten an den Verkaufsstellen. Die Bahn warnt außerdem vor möglichen Störungen im Netz, weil die Hitze zum Beispiel Weichen, Technik und auch Böschungen belastet. 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
3: In Freiburg zeigt das Thermometer aktuell warme 25 Grad, während der Himmel bewölkt ist, ähnlich in Zell im Wiesental, wo die Temperaturen ebenfalls hoch sind und der Himmel stark bewölkt bleibt. In den Morgenstunden sind im Breisgau bis zu 23 Grad zu erwarten. Der Tageshöchstwert wird bei 35 Grad liegen und die Wolken werden sich weitgehend zurückziehen.
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3: Im Moment gibt es keine bekannten Verkehrsbehinderungen. Gute Fahrt.
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3: Geblitzt wird in Neuenburg am Rhein in der Bahnhofstraße. Hier sind 30 erlaubt. Noch ein Blitzer steht in Ettenheim. In der Freiburger Straße 50 ist hier die Höchstgeschwindigkeit. Und zuletzt haben wir noch eine Kontrolle in der Friedrichstraße in Rheinfelden. Erlaubt sind höchstens 30.
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2: Barbara, dein Sohn ist ausgewandert. Da wird mir schon alles eng ums Herz. Ich habe ja einen Sohn, der ist jetzt erst 6 Jahre alt. Und ich habe überlegt, ob ich das vertraglich mit ihm regeln kann, dass ich ihm das nicht erlaube. Dass er das Land verlässt.
1: Schwierig. Wir haben 2 Kinder. Kinder muss man ziehen lassen.
2: Ja, das ist ja das Schlimme.
1: Weil die kommen, weißt du, Julika, wenn du alles gut gemacht hast, dann kommen die ja wieder zurück. Und dann kommen sie freiwillig und das ist schön. Und so ist bei uns. Unser Sohn kommt jetzt im April mit den 2 Enkelkindern. Süß. Und wird dann eine Woche hier bleiben über Ostern. Cool. Und ich denke, wir haben da einige Pläne, was wir zusammen unternehmen und werden die Zeit richtig genießen. Genau, ich habe noch einen anderen, einen kleinen Enkelsohn mit 2. Da ist unsere Tochter hier, da bin ich auch ganz froh.
2: Das glaube ich.
1: Der kriegt die ganze Liebe ab. Ja. Der wird überschüttet mit Aufmerksamkeit und der genießt es auch.
2: Und deine Tochter sicher auch.
1: Ja, und da kann man auch unterstützen, weißt du, super. Da kann ich endlich mal sagen, wenn er krank ist, du kennst es ja auch. Kinder sind krank und dann gerade dann, wenn man es nicht brauchen kann. Mhm. Und dann setze ich mich halt ins Auto und fahre hin und umsorge den und meine Tochter kann in Ruhe arbeiten gehen. Weil das ist auch wichtig für die Frau, dass sie rauskommt und einen anderen Input hat. Mhm. So war es bei mir und ich wollte mich auch in meiner Erziehungszeit damals nicht mehr über Windeln und über was auch immer unterhalten. Und deswegen bin ich dann auch nach 3 Jahren wieder damals arbeiten gegangen und ich muss sagen, ich habe es nie bereut.
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3: Mit Yves Simon. Die deutsche Fußballnationalmannschaft hat die Vorrunde der WM mit einer Niederlage abgeschlossen. Gegen Ecuador hat das DFB-Team das dritte und damit letzte Gruppenspiel mit 1:2 verloren. Dabei hat Deutschland eigentlich in der zweiten Minute direkt den Führungstreffer durch Sané erzielt. Bundestrainer Nagelsmann bei Magenta TV.
4: Leider haben wir direkt nach dem Tor angefangen, Harakiri in der Positionierung zu machen. Dann wurde es schwer. Irgendwann hat Ecuador so ein bisschen gemerkt, dass sie uns höher pressen können. Generell finde ich, hätten wir trotzdem gut rauskommen können.
3: In 16. Finale geht's für die Jungs von Bundestrainer Nagelsmann, aber trotzdem, der Gruppensieg stand ja vor der Partie schon fest. Ecuador hat sich mit dem Sieg ebenfalls für das 16. Finale qualifiziert und damit zum ersten Mal die K.O.-Phase bei einer WM erreicht. Wenn der Bund etwas will, dann soll er auch den Großteil der Kosten zahlen. So sehen es die Bundesländer und daher sind sie auch mit dieser gemeinsamen Forderung in Gespräche mit Kanzler Merz gegangen. Der Bund soll Kosten von 80% übernehmen, die durch neue bundes- oder europaweite Regeln entstehen. Das ist in diesen Gesprächen vereinbart worden. Zumindest soll das gelten, wenn es um mehr als 125 Millionen Euro geht. Im Glyphosat-Streit hat der Bayer-Konzern einen entscheidenden Sieg vor dem obersten US-Gericht errungen. Der Supreme Court folgt damit der Argumentation des Konzerns, wonach keine Krebswarnhinweise nötig waren, weil die US-Umweltbehörde Glyphosat sowieso nicht als krebserregend einstuft. Durch dieses Grundsatzurteil können jetzt tausende Klagen gegen Bayer abgewiesen werden. Die Aktie des Leverkusener Konzerns hat nach der Entscheidung deutlich zugelegt. Die Deutsche Bahn reagiert auf die momentane Hitzewelle mit einer ganz besonderen Kulanzregel. Fahrgäste können Fernverkehrstickets für Reisen bis Ende Juni noch kostenlos stornieren. Das gilt ausnahmsweise auch für Spar- und Supersparpreise. Digitale Tickets lassen sich online zurückgeben, Papierfahrkarten an den Verkaufsstellen. Die Bahn warnt außerdem vor möglichen Störungen im Netz, weil die Hitze zum Beispiel Weichen, Technik und auch Böschungen belastet. 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

0: In der Nacht bleibt es in St. Peter bei milden 22 Grad und bewölktem Himmel. In den Morgenstunden sinken die Temperaturen im Schwarzwald auf bis zu 20 Grad. Am Tag steigen die Temperaturen dann auf höchstens 33 Grad, während der Himmel fast wolkenlos bleibt.
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0: Aktuell liegen uns keine Verkehrsmeldungen vor. Gute Fahrt.
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0: In Neuenburg am Rhein in der Bahnhofstraße steht ein Blitzer, erlaubt sind 30. Zum Schluss noch ein Blitzer in Rheinfelden in der Friedrichstraße, hier gilt 30.
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